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1: Ich bin Moritz Einzel. Nach dem Tod von Dolly Parton hat US-Präsident Trump in den Vereinigten Staaten Trauerbeflaggung angeordnet. Er sprach von einem wahren Verlust für Millionen von Menschen. Die US-Country-Ikone Parton ist im Alter von 80 Jahren in Nashville gestorben. Weltweit bekannt wurde sie mit Hits wie Jolene, 9 to 5 und der Ballade I Will Always Love You. Kanzleramtschefin Warken ist überzeugt, dass die schwarz-rote Koalition die umstrittene Rentenreform wie geplant in diesem Jahr auf den Weg bringen wird. Das gelte auch für weitere Vorhaben wie die Reform der Pflegeversicherung und die Neuregelung des Arbeitszeitgesetzes, sagte die CDU-Politikerin in der ARD.
2: Das alles wird jetzt kommen, muss jetzt kommen. Es wird ein Herbst werden, der sehr arbeitsreich sein wird. Aber ich bin guter Dinge. Wir haben alle den gemeinsamen Willen, die Dinge jetzt auch auf einen guten Weg zu bringen. Und das werden wir jetzt im Herbst auch tun.
1: Die Bundesregierung setzt heute ihre Kabinettsklausur in Brandenburg fort. Im Mittelpunkt stehen dabei die Wirtschaft und das Thema Hitzeschutz. Im Landkreis Hof ist ein touristisches Großprojekt geplant. Ein Wanderweg im Frankenwald soll über zwei lange Fußgängerhängebrücken führen. Doch daraus wird erstmal nichts. Der Bayerische Verwaltungsgerichtshof hat die Pläne in einer Eilentscheidung auf Eis gelegt. Geklagt hatten Umweltschützer. Sie sehen einen unzulässigen Eingriff in Natur und Landschaft. Der Film Everytime geht als deutscher Kandidat ins Rennen für die nächste Oscar-Verleihung. Wie German Films bekannt gab, das ist die Auslandsvertretung des deutschen Films, wird das Drama von Regisseurin Sandra Wollner für die Kategorie Bester internationaler Film vorgeschlagen. Es geht um den Tod einer Jugendlichen und wie Mutter und Schwester danach ihren Alltag bewältigen. Der deutsche Fußballrekordmeister FC Bayern hat die Verträge mit Vorstandschef Jan-Christian Dresen und Sportvorstand Max Eberl vorzeitig verlängert. Sie laufen jetzt bis Mitte 2029. Vereinspräsident Herbert Hainer begründete die Entscheidung des Bayern-Aufsichtsrates mit dem Wunsch nach Kontinuität und Verlässlichkeit.
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1: Ich bin Moritz Einzel. Nach dem Tod von Dolly Parton hat US-Präsident Trump in den Vereinigten Staaten Trauerbeflaggung angeordnet. Er sprach von einem wahren Verlust für Millionen von Menschen. Die US-Country-Ikone Parton ist im Alter von 80 Jahren in Nashville gestorben. Weltweit bekannt wurde sie mit Hits wie Jolene, 9 to 5 und der Ballade I Will Always Love You. Im Landkreis Hof ist ein touristisches Großprojekt geplant. Ein Wanderweg im Frankenwald soll über zwei lange Fußgängerhängebrücken führen. Doch daraus wird erstmal nichts. Der Bayerische Verwaltungsgerichtshof hat die Pläne in einer Eilentscheidung auf Eis gelegt. Geklagt hatten Umweltschützer. Sie sehen einen unzulässigen Eingriff in Natur und Landschaft.
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1: Ich bin Moritz Einzel. Die Bundesregierung schließt heute ihre Klausurtagung in Neu-Hardenberg in Brandenburg.

0: und I will always love you. US-Präsident Trump kündigte eine einwöchige Trauerbeflaggung zu Ehren Dolly Partons an. Popstar Elton John würdigte Parton als gigantische Künstlerin mit dem gütigsten Herz. Köln ist in den kommenden Tagen wieder Zentrum und Lebenselixier für viele tausend Gamer. Die weltgrößte Computer- und Videospielmesse Gamescom hat begonnen. Der Geschäftsführer des Gameverbandes Felix Falk.
1: Wir freuen uns sehr, dass die Ausstellungsfläche erstmals völlig komplett ausgebucht ist und wir eine Vielfalt von mehr als 1700 Ausstellenden haben. Das spricht also dafür, dass es viele Spiele gibt, viele Neuheiten, ganz viel für die Fans zu entdecken.
0: Zum Auftakt haben am Abend rund 5000 Menschen in einer Kölner Messehalle Spieletrailer angeschaut. Der Bayerische Bauernverband fordert eine 500 Millionen Euro Staatszuschuss und weitere Hilfen für die Landwirtschaft. Ohne Sofortprogramm müssen nach Worten von Verbandspräsident Felsner Betriebe aufgeben. Die Bauern leiden demnach unter mehreren Problemen gleichzeitig: Trockenheit und damit verbunden schlechtere Ernten, hohe Kosten und schwierige Märkte. An diesen Volksfestbesuch werden sich 23 Fahrgäste eines Kettenkarussells in Hamburg noch lange erinnern, allerdings eher nicht positiv. Die Menschen haben nämlich in dem Kettenkarussell rund 3 Stunden in großer Höhe festgesessen. Das Fahrgeschäft war am späten Abend wegen eines Defekts stehen geblieben. Polizei und Feuerwehr kamen mit einem Großaufgebot. Kurz nach Mitternacht gelang es, das Kettenkarussell wieder in Gang zu setzen und die Leute unversehrt rauszuholen.
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1: Ich bin Moritz Einzel. Die Bundesregierung schließt heute ihre Klausurtagung in Neu-Hardenberg in Brandenburg ab. Heute wird über die Hitzewellen und die Dürre dieses Sommers beraten und verbunden damit über Hitzeschutzmaßnahmen. Es soll zunächst die Lage analysiert werden. Beschlüsse sollen in späteren Kabinettssitzungen folgen. Ein weiteres Thema ist die Wettbewerbsfähigkeit der Wirtschaft. Der Bayerische Bauernverband fordert eine 500 Millionen Euro Staatszuschuss und weitere Hilfen für die Landwirtschaft. Ohne Sofortprogramm müssen nach Worten von Verbandspräsident Felsner Betriebe aufgeben. Die Bauern leiden demnach

0: unter mehreren Problemen gleichzeitig: Trockenheit und damit verbunden schlechtere Ernten, hohe Kosten und schwierige Märkte.
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1: Ich bin Moritz Einzel. Ein Kettenkarussell kann ja viel Spaß machen, ist aber kein guter Ort, um festzusitzen, schon gar nicht in großer Höhe. Das ist aber 23 Fahrgästen auf einem Volksfest in Hamburg passiert. Das Fahrgeschäft hatte am Abend einen technischen Defekt und blieb stehen. Feuerwehr und Polizei rückten mit einem Großaufgebot an. Nach stundenlangem Ausharren gelang es kurz nach Mitternacht, das Kettenkarussell wieder in Gang zu setzen und die Leute unversehrt rauszuholen. Die umstrittene Rentenreform der schwarz-roten Koalition muss nach den Worten von Bundesfinanzminister Klingbeil zügig stehen. Im

0: ZDF hat der SPD-Chef gesagt, man müsse die sozialen Sicherungssysteme fit machen. Das Ziel sei, dass wir bis zum Ende des Jahres ein neues Rentensystem haben.
1: Wir müssen natürlich auch Vertrauen schaffen gegenüber den Bürgerinnen und Bürgern. Da treffe ich welche, die sagen, ich wäre gern nächstes oder übernächstes Jahr dann nach 45 Jahren abschlagsfrei in Rente gegangen. Wie macht ihr das jetzt genau mit dem Übergang? Und dafür werden wir Lösungen finden.

0: Kampf gegen die Krankheit geführt, hieß es. US-Präsident Trump ordnete eine einwöchige Trauerbeflaggung an. Wie geht's weiter mit den VW-Standorten? Nach dem Auftakt in Wolfsburg reist Volkswagen-Chef Blume heute nach Emden und Zwickau. In beiden Werken des Autobauers sind außerordentliche Betriebsversammlungen einberufen, bei denen die VW-Führung der Belegschaft Rede und Antwort zu den angekündigten Sparmaßnahmen stehen soll. Gestern bei seiner Rede in Wolfsburg erntete Blume Pfiffe. Fußballwunder in Linz. Der Linzer ASK, Österreichs Meister, hat sich erstmals für die Champions League qualifiziert. Nach einem 0:3 im Playoff-Hinspiel bei Celtic Glasgow sah es eigentlich schon zappenduster aus, aber Linz gewann das Rückspiel mit 5:1 nach Verlängerung und ist jetzt in der Ligaphase der Champions League mit dabei. Die wird am morgigen Donnerstagabend ausgelost.
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1: Ich bin Moritz Einzel. Ein Kettenkarussell kann ja viel Spaß machen, ist aber kein guter Ort, um festzusitzen, schon gar nicht in großer Höhe. Das ist aber 23 Fahrgästen auf einem Volksfest in Hamburg passiert. Das Fahrgeschäft hatte am Abend einen technischen Defekt und blieb stehen. Feuerwehr und Polizei rückten mit einem Großaufgebot an. Nach stundenlangem Ausharren gelang es kurz nach Mitternacht, das Kettenkarussell wieder in Gang zu setzen und die Leute unversehrt rauszuholen. Die umstrittene Rentenreform der schwarz-roten Koalition muss nach den Worten von Bundesfinanzminister Klingbeil zügig stehen. Im ZDF hat der SPD-Chef gesagt, man müsse die sozialen Sicherungssysteme fit machen. Das Ziel sei, dass wir bis zum Ende des Jahres ein neues Rentensystem haben.
2: Wir müssen natürlich auch Vertrauen schaffen gegenüber den Bürgerinnen und Bürgern. Da treffe ich welche, die sagen, ich wäre gerne nächstes oder übernächstes Jahr dann nach 45 Jahren abschlagsfrei in Rente gegangen. Wie macht ihr das jetzt genau mit dem Übergang? Und dafür werden wir Lösungen finden. Da bin ich mir aber auch sicher, das kriegen wir in der Regierung hin.
1: Die Bundesregierung schließt heute ihre Kabinettsklausur in Brandenburg ab. Dabei geht es um die Themen Hitzeschutz und Wirtschaft.
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1: Ich bin Moritz Einzel. Guten Morgen. Die Musikwelt trauert um Dolly Parton. Die US-Country-Ikone ist im Alter von 80 Jahren gestorben, laut Medienberichten an Krebs. Ein Nachruf von Tina Eck.
2: Oft sprach Dolly Parton von ihrer Kindheit in Armut als viertältestes von 12 Kindern in einer Hütte in den Smoky Mountains. Ihr Aufstieg und ihre Karriere in Nashville waren sagenhaft. 9 to 5, Jolene, I Will Always Love You wurden Welthits. Dolly wurde reich, baute den Rummelplatz Dollywood und spendete viel Geld für Arme und für Ausbildung. Vor allem Bücher für Kinder, damit die das Lesen lernen.
1: Die Bundesregierung schließt heute ihre Klausurtagung in Neu-Hardenberg in Brandenburg ab. Heute wird über die Hitzewellen und die Dürre dieses Sommers beraten und verbunden damit über Hitzeschutzmaßnahmen. Es soll zunächst die Lage analysiert werden. Beschlüsse sollen in späteren Kabinettssitzungen folgen. Ein weiteres Thema ist die Wettbewerbsfähigkeit der Wirtschaft. An diesen Volksfestbesuch werden sich 23 Fahrgäste eines Kettenkarussells in Hamburg noch lange erinnern, allerdings eher nicht positiv. Die Menschen haben nämlich in dem Kettenkarussell rund 3 Stunden in großer Höhe festgesessen. Das Fahrgeschäft war am späten Abend wegen eines Defekts stehen geblieben. Polizei und Feuerwehr kamen mit einem Großaufgebot. Kurz nach Mitternacht gelang es, das Kettenkarussell

wieder in Gang zu setzen und die Leute unversehrt rauszuholen. Der Bayerische Bauernverband fordert eine 500 Millionen Euro Staatszuschuss und weitere Hilfen für die Landwirtschaft. Ohne Sofortprogramm müssen nach Worten von Verbandspräsident Felsner Betriebe aufgeben. Die Bauern leiden demnach unter mehreren Problemen gleichzeitig: Trockenheit und damit verbunden schlechtere Ernte.

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1: Um kurz nach 5 an diesem Mittwoch, den 26. August. Schön, dass ihr alle mit dabei seid. Ganz entspannt starten wir in diesen neuen Tag. Zwar mit 3 am Stück. Unter anderem Callum Scott und Whitney Houston. I Wanna Dance With Somebody. Tolle Nummer. Und hier sind Hall & Oates mit Kiss On My List. Mua, mua, mua.

0: 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Heute am Tag des Toilettenpapiers in den USA. Übrigens, Sachen gibt's. Naja.
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2: Welcher Rap-Song aus dem Film Dangerous Minds ist auch heute noch ein Welthit? Ein Rap-Song aus dem Film Dangerous Minds, der auch heute noch als Welthit angesehen wird, ist Gangsta's Paradise von Coolio. Der Song verwendet Samples von Stevie Wonder und ist bekannt für einen markanten Chor sowie einen nachdenklichen Text, die das Leben in einem Gangsta's Paradise reflektieren. Rapper Coolio verstarb allerdings im September 2022 im Alter von nur 59 Jahren infolge eines Fentanylmissbrauchs.

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1: Okay, Ed Sheeran, mach ich. Photograph, das ist die Musik eures Lebens, hier auf Radio Bamberg.
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3: 26. August 2002.

Celine Dion steigt mit I'm Alive in die Charts ein. Ein Song, der nur so sprüht vor Lebensfreude. Celine singt nämlich davon, wie lebendig sie sich fühlt. Und sie ist erfüllt und geht komplett auf in ihrer Rolle als Mutter und ist einfach nur in das Leben verliebt. Und dieser Song passt einfach perfekt zu der Stimmung, die sie in der Zeit damals hat. Als es für sie nämlich darum geht, ein neues Album aufzunehmen, da ist sie Feuer und Flamme. Sie hat gerade 2 Jahre Pause hinter sich und kann es die Tage vor der ersten Aufnahme kaum erwarten, endlich wieder im Studio zu sein. Die Songs, die sie für das Album einsingt, die sind, während sie Pause gemacht hat, von anderen für sie geschrieben worden. Aber es fühlt sich trotzdem so an, als wären diese Songs sozusagen noch ein Stückchen näher an ihr selbst. Noch näher an ihren Gefühlen und ihren Emotionen. Denn nach so einer langen Pause, da hat man nun mal viel zu erzählen. Und so hat sie einige Themen, die sie berühren und über die sie auch singen will. Ihre Pause war für sie ein absolutes Abenteuer, sagt sie. Es gab keinen Druck, es war entspannt, easy, aber eben auch voller Power, bewusst und kontrolliert. Und all das spiegelt sich auch irgendwie in diesen Songs wieder, auch wenn sie sie nicht selbst geschrieben hat. Und so schafft es I'm Alive in die Top 10 in vielen Ländern und wird ein Welt.

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1: Ich bin Moritz Einzel. Guten Morgen. Die Musikwelt trauert um Dolly Parton. Die US-Country-Ikone ist im Alter von 80 Jahren gestorben, laut Medienberichten an Krebs. Ein Nachruf von Tina Eck.
2: Oft sprach Dolly Parton von ihrer Kindheit in Armut als viertältestes von 12 Kindern in einer Hütte in den Smoky Mountains. Ihr Aufstieg und ihre Karriere in Nashville waren sagenhaft. 9 to 5, Jolene, I Will Always Love You wurden Welthits. Dolly wurde reich, baute den Rummelplatz Dollywood und spendete viel Geld für Arme und für Ausbildung. Vor allem Bücher für Kinder, damit die das Lesen lernen.
1: Der Bayerische Bauernverband fordert eine 500 Millionen Euro Staatszuschuss und weitere Hilfen für die Landwirtschaft. Ohne Sofortprogramm müssen nach Worten von Verbandspräsident Felsner Betriebe aufgeben. Die Bauern leiden demnach unter mehreren Problemen gleichzeitig: Trockenheit und damit verbunden schlechtere Ernten, hohe Kosten und schwierige Märkte.
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0: 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An diesem Mittwoch gleich gibt's den Live-Sommer mit Jason Mraz und I'm Yours. Vorher gibt's ihn.
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2: Es gibt da so Dinge im Leben, die sieht man, die hört man, die nimmt man also wahr. Aber das war's dann auch schon. Man macht sich keine Gedanken darüber, man überlegt nicht, ob es vielleicht eine Bedeutung haben könnte. Ja, ja, ist ja gut. Hier kommt ja schon ein Beispiel. Eine mir sehr nahestehende Person, deren Namen ich nicht nennen möchte, meinte vor kurzem, ach was, das Läuten der Glocke einer Kirche hat eine Bedeutung. Dieser mir nahestehenden Person war zwar bekannt, dass es zum Beispiel ein Läuten gibt, das zur Messe ruft, zum Gebet. Aber als man ihr sagte, also ich natürlich, dass einmal Läuten im Laufe einer Stunde heißt, dass es Viertel nach ist, zweimal, halb, dreimal, drei Viertel und viermal, dass die volle Stunde rum ist und dann läutet es so oft, wie es eben spät ist, zum Beispiel elfmal. Das heißt, es ist 11 Uhr am Vormittag. Ne? So einfach ist das.

0: Ich möchte jetzt echt nicht wissen, wie viele von euch sagen, ach, das habe ich jetzt aber auch nicht gewusst. Ne? Es ist übrigens nicht bei jeder Kirche so. Ne? Nicht, dass es hinterher heißt, der Abel hat es aber gesagt. Und nochmal übrigens, es gibt eine richtige Läutordnung. Da kann man Bücher drüber schreiben, aber für euch soll das hier erstmal reichen. Ne? Möchte euch ja nicht überfordern, wie immer. Also, Ding Dong, schönen Tag noch.
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Heute Mittwoch, 26. August und es wird gefeiert. Und zwar 70 Jahre Bravo Magazin. Ja, mehr zu diesem Thema geht's ab 6 hier in Perfekt geweckt. Und jetzt viel Spaß mit den Pet Shop Boys und It's a Cinch. Guten Morgen.

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6: Ich erinnere mich noch an meine Zeit als Religionslehrer. Eines Tages kam die Idee auf, dass wir ein Archiv anlegen, in das jeder seine Stunden einbringt, die ihm besonders gelungen sind. Auf diese Weise hätten wir eine Sammlung von Superstunden, auf die jeder zurückgreifen könnte. Das würde die Unterrichtsqualität gewaltig verbessern. Während die meisten Verweigerer auf ihr Eigentumsrecht pochten, hatte ich einen ganz anderen Grund, warum ich diesen Plan ablehnte. Gott ruft jeden Menschen anders. Deshalb konnte ich nicht mal für mich selbst ein solches Archiv anlegen, auf das ich bequem in den nächsten Jahren nur noch zurückgreifen brauchte, was ja unseren schlauen Lehrerjob ausmacht, wie manche glauben. Aber noch viel weniger konnte ein anderer Lehrer einfach meine Stunde halten, denn Gott hat ihn anders gerufen, ihn mit anderen Talenten ausgestattet. Heute gibt es die Diskussion, ist die KI wertvoll für das menschliche Leben oder bedroht sie es? Unser christlicher Glaube gibt folgende Impulse für den Umgang mit KI. Gott ruft jeden Menschen anders. Er ist sein einmaliges Geschöpf. KI ist nur das Werk von Menschen, das in Serie gebaut wird. Gott hat den Menschen zur Krone der Schöpfung gemacht. Diese besondere Stellung sollten wir nicht leichtfertig aufs Spiel setzen, in der Meinung, wir könnten noch etwas Besseres werden.
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7: Ich bin Julia Wasilkow. Guten Morgen. Ein Kettenkarussell soll Spaß machen, ist aber kein guter Ort, um festzusitzen. Schon gar nicht in rund 30 Metern Höhe. Das ist 23 Fahrgästen in der Nacht auf einem Volksfest in Hamburg passiert. Das Fahrgeschäft hatte am Abend einen technischen Defekt und blieb stehen. Feuerwehr und Polizei rückten mit einem Großaufgebot an. Kurz nach Mitternacht ist das Karussell dann wieder gefahren und die Fahrgäste konnten befreit werden. Die Musikwelt trauert um Dolly Parton. Die US-Country-Legende ist im Alter von 80 Jahren gestorben. Dolly Parton starb an Krebs. US-Präsident Trump ordnete eine einwöchige Trauerbeflaggung an.
8: Ihr Aufstieg und ihre Karriere in Nashville waren sagenhaft. 9 to 5, Jolene, I Will Always Love You wurden Welthits. Dolly wurde reich, baute den Rummelplatz Dollywood und spendete viel Geld für Arme und für Ausbildung. Vor allem Bücher für Kinder, damit die das Lesen lernen.
7: Die Bundesregierung schließt heute ihre Kabinettsklausur ab. Das schwarz-rote Kabinett spricht dabei über die Folgen von Hitze und Dürre für Deutschland und berät über Maßnahmen zur Anpassung und Schutz. Beschlüsse soll es heute nicht geben. Weiteres Thema in der Ministerrunde ist das Wirtschaftswachstum. Wie geht's weiter mit den VW-Standorten? Nach dem Auftakt in Wolfsburg reist Volkswagen-Chef Blume heute nach Emden und Zwickau. In beiden Werken des Autobauers sind außerordentliche Betriebsversammlungen einberufen, bei denen die VW-Führung der Belegschaft Rede und Antwort zu den angekündigten Sparmaßnahmen stehen sollen. Gestern bei seiner Rede in Wolfsburg erntete Blume Pfiffe. In Köln ist am Abend die weltgrößte Computerspielmesse Gamescom eröffnet worden. Dieses Jahr gibt es einen Ausstellerrekord. Insgesamt präsentieren sich mehr als 1600 Firmen, Verbände und Organisationen. Am Abend werden neue Spiele auf einer Bühnenshow vorgestellt. Morgen eröffnet die Messe für Fachbesucher, am Donnerstag für das breite Publikum. Erwartet werden rund 350

0: 50.000 Besucherinnen und Besucher.
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2: Mit Diana Weber. Die Sanierung des Quartiers am Bamberger Maxplatz zählt zu den größten Bauprojekten der Stadt. Rund 53 Millionen Euro sind derzeit eingeplant. Der Baubeginn ist für Frühjahr 2027 vorgesehen. Ob der Kosten

0: verdienen. Die Motive müssen neutral und werbefrei sein. Pro gestalteten Stromkasten gibt es 400 Euro Honorar. Die Umsetzung ist für Ende September geplant. Mehr Nachrichten aus der Region gibt's wieder um 6:30.
1: D. Danke dir, Diana. Und damit ab zu Christian König in die Wetterredaktion. Kommt denn der Sommer bei uns nochmal so richtig in die Gänge?
2: Naja, nachdem wir so verwöhnt wurden schon in diesem Sommer, müssen wir bis morgen warten. Da ist nochmal richtig sonniges Badewetter dran mit durchaus gut 30 Grad. Heute bleibt recht freundlich mit Wolken und Sonne bei bis zu 25 Grad. Und am Freitag folgen dann auf warmen Wind nachmittags einige Schauer und Gewitter.
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1: Um gleich 6:04. Schönen guten Morgen zu euch auf die Straßen. Eine störungsfreie Fahrt gibt's, aber auch schon einen Blitzer. A73 Bamberg-Nürnberg, Höhe Fürth-Poppenreuth. Hier sind 80 erlaubt. Für mehr 0951 98 29 029. Dankeschön und euch eine gute Fahrt.
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1: Und schönen guten Morgen. Packen wir's an. Mittwoch, 26. August. Wir haben viel vor, feiern 70 Jahre Bravo zum einen. Und in den USA wird das Toilettenpapier gefeiert. Es ist Tag des Klopapiers. Und da haben wir ein paar nützliche und interessante Fakten für euch zusammengepackt. Gleich nach der neuen von Martin Garrix mit Ed Sheeran und Repeated und Diana Ross. Chain Reaction. Schönen guten Morgen. 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

0: Schönen guten Morgen mit Radio Bamberg und der Musik eures Lebens. Heute an einem ungewöhnlichen Feiertag. Ich sag mal so, wir alle benutzen es und zwar jeden Tag, sogar mehrfach. Rede ist vom Klopapier. Heute ist internationaler Tag des Toilettenpapiers und deshalb hat Jutta Schindler aus der Radio Bamberg Redaktion hier ein paar Fakten für euch gesammelt.
1: Also, fangen wir mal ganz von vorne an. Toilettenpapier, das gibt es schon super lange, bereits im 6. Jahrhundert. Da wurde es im Zusammenhang mit China erwähnt. Rund 1200 Jahre später, nämlich 1857, da wurde Toilettenpapier dann erstmals kommerziell in den USA angeboten. In Deutschland startete die Produktion etwas später, um 1880. Und so, wie wir unser Klopapier heute kennen, gibt es die praktische Rolle mit den einzelnen Blättern seit Anfang des 20. Jahrhunderts. Apropos Produktion. In Deutschland, da werden mittlerweile rund 750.000 Tonnen Toilettenpapier pro Jahr produziert. Zum Glück. Denn jeder von uns verbraucht im Schnitt etwa 15 bis 18 Kilogramm Klopapier im Jahr. Und jetzt mal Butter bei den Fische. Seid ihr Knüller oder Falter? Also wird das Papier ordentlich zusammengefaltet oder einfach zerknüllt? Laut einer Umfrage, da hält sich das ziemlich genau die Waage. 50% knüllen, 50% falten. Und spätestens seit Corona ist unser Toilettenpapier endgültig zum Kultobjekt geworden. Im März 2020 schoss die Nachfrage nach der weißen Rolle tatsächlich um rund 700% nach oben. Gut, dass wir inzwischen wieder ganz entspannt

0: Supermarkt gehen können und dort meistens genügend davon vorfinden. Ein Hoch also auf unser Klopapier.
1: Dankeschön, Jutta. Und fällt mir ein, ich habe jetzt einen ganz wichtigen Termin. Tschüssi.
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0: Bando Ballet und Gold, das ist Radio Bamberg. Am Mittwoch wird dann auch das Wetter golden, Christian König.
1: Recht freundlich und mäßig warm bleibt es den Tag hindurch. Morgen kriegen wir nochmal bestes Badewetter mit. Gut 30 Grad. Am Freitag folgen später Schauer und Gewitter.
0: Also morgen nochmal die kurze Hose rausholen. Das ist doch toll. Schauen wir auf die Straßen. Einen Blitzer habe ich, A73 Bamberg Richtung Nürnberg, Höhe Fürth-Poppenreuth. Hier sind 80 erlaubt, mehr von den Straßen. Und alle aktuellen Verkehrsmeldungen und Blitzer gibt's dann natürlich auch wieder um kurz nach 6:30 hier im Radio Bamberg Verkehrsservice.

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9: Um 6:30 im Studio Diana Weber. Guten Morgen. Die Sanierung des Quartiers am Bamberger Maxplatz wird eines der größten Bauprojekte der Stadt in den kommenden Jahren. Rund 53 Millionen Euro sind aktuell dafür eingeplant. Derzeit läuft die Abschlussphase der Entwurfsplanung. Der Baubeginn ist für das kommende Frühjahr vorgesehen. Finanzreferent Bertram Felix sieht dabei allerdings einige Herausforderungen.
10: Neben der Förderfrist-Thematik sind es natürlich die Probleme auf Seiten der vorhandenen Personalressource bei den Handwerkern, den ganzen Lieferketten-Thematiken, die wir weltweit beobachten können. Und natürlich von der Komplexität des Bauvorhabens wird ein Bauvorhaben die nächsten Jahre uns intensiv beschäftigen.
9: Ob die geplanten 53 Millionen Euro tatsächlich ausreichen, steht noch nicht endgültig fest. Die abschließende Kostenberechnung soll voraussichtlich Ende diesen Jahres dem Stadtrat vorgelegt werden. Die Stadt wolle alles dran setzen, den bislang vorgesehenen Kostenrahmen einzuhalten, so Felix weiter. Vor dem Amtsgericht Forchheim ist ein Fall von Betrug und versuchter räuberischer Erpressung verhandelt worden. Darüber berichtet der Fränkische Tag. Ein junger Mann soll sich von einem Bekannten knapp 15.000 Euro geliehen und nicht zurückgezahlt haben. Als dieser sein Geld zurückforderte, soll der Angeklagte ihn per WhatsApp bedroht haben. Der Angeklagte bestreitet, die großen Summen erhalten zu haben. Das Verfahren wurde gegen eine Auflage von 7.500 Euro eingestellt. Der Mann muss die Summe in Raten an den Geschädigten zahlen. Am Kaiserportal des ehemaligen Klosters Michelsberg in Bamberg stehen Untersuchungen an. Die Sandsteinskulpturen und die Architekturteile werden auf Schäden geprüft und kartiert. Dafür stellt die Deutsche Stiftung Denkmalschutz 5.000 Euro zur Verfügung. Am Tag des offenen Denkmals am 13. September können Besucher bei einer Schaubaustelle einen Blick auf die Arbeiten werfen. Die Skulpturengruppe von Johann Peter Benkert zeigt unter anderem den heiligen Michael sowie das Kaiserpaar Heinrich und Kunigunde. Nach den Voruntersuchungen sollen die Figuren im kommenden Jahr abgenommen, restauriert und anschließend wieder aufgestellt werden.
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9: Ein Kettenkarussell kann viel Spaß machen, ist aber kein guter Ort, um festzusitzen, schon gar nicht in rund 30 Metern Höhe. Das ist 23 Fahrgästen auf einem Volksfest in Hamburg passiert. Das Fahrgeschäft hatte am Abend einen technischen Defekt und blieb stehen. Feuerwehr und Polizei rückten mit einem Großaufgebot an. Kurz nach Mitternacht ist das Karussell dann wieder gefahren und die Fahrgäste konnten befreit werden. Die Bundesregierung schließt heute ihre Kabinettsklausur ab. Das schwarz-rote Kabinett spricht dabei über die Folgen von Hitze und Dürre für Deutschland und berät über Maßnahmen zur Anpassung und Schutz. Beschlüsse soll es auf Schloss Neuhardenburg noch nicht geben.

0: Weiteres Thema in der Ministerrunde ist das Wirtschaftswachstum. 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
1: Und jetzt gibt's das Wetter mit Christian König. Bleibt denn das Badewetter morgen eher die Ausnahme für den restlichen August?
2: Ja, denn die Temperaturen werden dann wohl zum Ausgang des Augusts und rein in den September ein deutliches Stück unter der 30-Grad-Marke bleiben. Vielleicht nähern wir uns nochmal 25 Grad am Sonntag, aber es ist dann auch leicht durchwachsen. Und zum Start in den September, ja, da ist es dann allerhöchstens spätsommerlich, teils mit Sonne, teils mit Schauern. Und im Schnitt sind es dann so zwischen 20 und 24 Grad.
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1: Um auf die Sekunde, genau 7:04, euch eine gute Fahrt. Aber Achtung, Fuß vom Gas auf der A73 Bamberg-Nürnberg, Höhe Fürth-Poppenreuth. Da sind 80 erlaubt. Für mehr 0951 98 29 029. Euch eine gute Fahrt.
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0: Miley Cyrus und End of the World. Das ist Radio Bamberg an eurem Montag. So, Ladies and Gentlemen, jetzt wird's ein bisschen schlüpfrig. Es gibt bunte Bilder, es gibt viele Stars, intime Geschichten und so weiter. Und das Ganze seit dem Jahr 1956. Die Rede ist von der Bravo. Die wird heute 70 Jahre jung und ja, 7 Jahrzehnte, also voller Stars, Skandale, Poster an der Kinderzimmerwand und die ganz großen Fragen eben des Erwachsenwerdens an das Dr. Sommer-Team. Jeder von uns hat sie gehabt, oder? Als Teenager irgendwie irgendwo vielleicht versteckt und nicht so ganz öffentlich vor den Eltern. Aber gelesen oder die Bilder angeschaut, haben wir doch alle, oder? Was sind eure Erinnerungen an die 70er? An die Bravo.
1: Also ich kann mich noch an die Tokyo Hotel Cover immer erinnern mit dem Bill Kaulitz.

0: An diesen Starschnitt, denke ich, den man sammeln konnte, natürlich Dr. Sommer, ganz klar. Also die Bravo hatte man immer im Haus.
1: Die Charts, wer gerade Nummer 1 ist in Deutschland, in England und USA war es, glaube ich. Das war immer das Beste.
2: Die Poster von früher.
1: Herzlichen Glückwunsch der Bravo, allen Beteiligten, die da dran gewesen sind. Klasse gemacht.
3: Jo, schließen wir uns an. Unsere Ausgabe hier im Studio ist aus dem Jahr 1992 und die Geschichten, ja, sind aktuell vielleicht so ein bisschen aus der Zeit gefallen, aber Kollegin Diana Weber und meine Wenigkeit haben gerade ein bisschen geschmökert und haben uns köstlich amüsiert. Was sind denn eure Erfahrungen, ja, eure Erinnerungen rund um die Bravo? Sagt's uns gern per WhatsApp-Sprachnachricht an die 0951 98 29 029. Wir feiern gemeinsam 70 Jahre Bravo.
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7: Ich bin Julia Wasilkow. Guten Morgen. In Deutschland ist eine Zuckersteuer geplant und die könnte mehr Produkte betreffen als gedacht. Zum Beispiel auch Biermischgetränke, Fruchtsäfte und Haferdrinks. Finanzminister Klingbeil hat die Pläne bei RTL und NTV verteidigt.
8: Und das ist auch richtig, um unsere Kinder zu schützen, um dafür zu sorgen, dass man in Deutschland gesünder lebt. Dafür ist eine solche Steuer dann noch richtig.
7: In der Union gibt es schon jetzt Kritik an den Plänen. Die Verbraucherzentralen schlagen Alarm. Immer mehr Menschen ärgern sich über Verträge, die ihnen einfach so aufgedrängt werden. Etwa für Bücher, Zeitschriften oder Glücksspiele. Im ersten Halbjahr sind mehr als 24.000 Beschwerden eingegangen. 7% mehr als im Vorjahr. Die Forderung von Verbandschefin Popp: Verträge, die am Telefon abgeschlossen werden, sollen erst gültig sein, wenn sie später schriftlich bestätigt werden. Auf dem Hamburger Dom hat es einen Großeinsatz von Polizei und Feuerwehr gegeben. 23 Menschen hingen in einem Kettenkarussell fest, in rund 25 Metern Höhe. Bei dem Fahrgeschäft war eine Bremse blockiert. Kurz nach Mitternacht ist das Karussell dann wieder gefahren und die Fahrgäste konnten befreit werden. Der Bayerische Bauernverband fordert eine 500 Millionen Euro Staatszuschuss für die Landwirtschaft. Ohne ein staatliches Sofortprogramm drohen nach Worten von Verbandspräsident Felsner Betriebsausgaben. Die Bauern hätten derzeit mit schlechter Ernte, hohen Kosten und schwierigen Märkten zu kämpfen. Die US-Country-Sängerin Dolly Parton ist tot. Sie starb im Alter von 80 Jahren. Mehr als 60 Jahre dauerte Dolly Partons Karriere. Zu ihren bekanntesten Hits zählen Jolene und I Will Always Love You. US-Präsident Trump kündigte eine einwöchige Trauerbeflaggung an.
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9: Mit Diana Wieber. Am Baggersee Breitengüßbach im Landkreis Bamberg kann ab sofort wieder gebadet werden. Neue Wasserproben haben keine Blaualgen mehr nachgewiesen. Die Gemeinde hat die Mitte August ausgesprochene Badewarnung deshalb aufgehoben. Es zählt zu den größten Bauprojekten der Stadt Bamberg. Die Sanierung des Quartiers am Bamberger Maxplatz. Rund 53 Millionen Euro sind derzeit eingeplant. Der Baubeginn ist für das Frühjahr vorgesehen. Ob der Kostenrahmen ausreicht, soll Ende des Jahres feststehen. Finanzreferent Bertram Felix verweist zudem auf Herausforderungen wie Fachkräftemangel, Lieferengpässe und die Komplexität des Projekts. Mehr Nachrichten aus der Region gibt es wieder um 7:30.
10: Und jetzt kommen wir zum Wetter mit Christian König. Kommt denn der Sommer bei uns nochmal so richtig in die Gänge?
11: Naja, nachdem wir so verwöhnt wurden schon in diesem Sommer, müssen wir bis morgen warten. Da ist nochmal richtig sonniges

0: Aderwetter dran mit durchaus gut 30 Grad. Heute bleibt es recht freundlich mit Wolken und Sonne bei bis zu 25 Grad. Und am Freitag folgen dann auf warmen Wind nachmittags einige Schauer und Gewitter.
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2: Um kurz nach 7, schönen guten Morgen auf die Straßen. Euch eine gute Fahrt, aber Achtung, Blitzer stehen. A73 Bamberg Richtung Nürnberg. Höhe führt Poppenrohr.

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1: Ja, schönen guten Morgen an diesem Mittwoch. Wir haben es gerade gehört in den Nachrichten und auch grundsätzlich in den Medien. Süßgetränke, Softgetränke sollen teuer werden. Stichwort Zuckersteuer. Was hat's damit auf sich? Wir klären auf mit Anna Blende aus der Radio Bamberg Redaktion gleich nach der Musik eures Lebens. Schönen guten Morgen.

0: Mit der besten Abwechslung geht's durch diesen Mittwochmorgen. Das ist Radio Bamberg. Ja, aktuell sorgen Medienberichte für Wirbel. Beim Thema Cola, Eistee und Co. Die geplante Zuckersteuer könnte deutlich weitergehen als bisher gedacht. Sogar Zero-Getränke oder Zero-Getränke könnten betroffen sein. Was genau dahinter steckt, weiß Anna Blender aus der Radio Bamberg-Redaktion. Anna, worum geht's bei dieser geplanten Zuckersteuer eigentlich?
1: Im Grunde soll eine Abgabe auf Getränke kommen, die viel Zucker enthalten. Geplant sind 3 Stufen. Je nach Zuckergehalt wären 26, 32 oder 38 Cent pro Liter fällig. Überraschend ist, auch Getränke mit Süßstoffen wie Cola Zero könnten mit 26 Cent pro Liter besteuert werden. Betroffen wären außerdem zum Beispiel Eistees, Fruchtnektare, Smoothies, Haferdrinks oder Fertigkaffees.
0: Und was würde das jetzt für uns beim Einkaufen eigentlich konkret bedeuten? Hast du da mal ein Beispiel oder so?
1: Ja, zum Beispiel bei einer Literflasche Coca-Cola. Die kostet aktuell angenommen 1,23 Euro. Durch die höchste Steuerstufe könnten rund 45 Cent inklusive Mehrwertsteuer dazukommen. Die Flasche würde dann rechnerisch etwa 1,68 Euro kosten. Ein 2 Liter Eistee könnte sogar rund 62 Cent teurer werden.
0: Okay, aber das Ganze ist ja noch gar nicht beschlossen. Wie geht's jetzt also weiter?
1: Ja, genau, das ist wichtig. Die Zuckersteuer ist bisher nur geplant, aber noch kein geltendes Recht. Das Finanzministerium hat seine Eckpunkte vorgelegt. Innerhalb der Bundesregierung gibt's da aber noch Streit drüber. Vor allem aus der Union und vom CSU-geführten Landwirtschaftsministerium kommt Kritik. Als Start ist derzeit 2027 im Gespräch. Ob es tatsächlich dazu kommt und welche Getränke dann am Ende betroffen sind, das ist noch offen.
0: Dankeschön, Anna. Also, wir sind gespannt, wie es da weitergeht. Ich glaube, ich weiß es ja, gell? Alle Infos gibt's zuerst bei uns.

0: Hits Jazz bei Radio Bamberg und I Don't Want to Be a Hero, das ist sie, die Musik eures Lebens. Da kommt sie raus, die Sonne, und lächelt ins Studiofenster hier bei Radio Bamberg in der Gutenbergstraße. Frage an Christian König, wie wird's denn grundsätzlich wettertechnisch?
1: Ganz passabel und einigermaßen warm ist es den Tagen durch. Morgen haben wir bestes Badewetter mit gut 30 Grad. Am Freitag folgen dann auf warmen Wind einige Schauer und Gewitter.
0: Also ist doch ganz passabel trotz alledem, gell? Schau mal auf die Straßen, zwei Blitzer gibt's. Einmal A73 Bamberg Richtung Nürnberg, Höhe Fürth-Poppenreuth, hier 80 erlaubt. Und auf der B4 bei Hilkersdorf, da steht auch einer Fuß vom Gas. So, und dann schauen wir mal ein bisschen in die Zukunft. Kurz nach 8, heute ist Mittwoch. Stego und Fabi haben beide frei, aber eine liebgewonnene Tradition ist es trotzdem, und zwar das Musikbattle. Und deswegen haben wir uns gedacht, wir werden das nicht ausfallen lassen. Wir machen das in einer quasi Special Edition. Die Kollegin Anja Toll aus der Radio Bamberg Redaktion gegen meine Wenigkeit. Und zwar haben wir uns gesagt, wir nehmen Titel, die wir gerade so richtig gut finden, den wir abgehen, mitgrölen, mitsingen und uns bewegen. Und ihr Vorschlag für kurz nach 8 ist diese Nummer.

Die Toten Hosen und hier kommt Alex, sind aktuell ja unterwegs auf der Abschiedstournee. Also gerne mitmachen, gerne abstimmen auf Instagram, Radio Bamberg und auch selbst nutzen. Am besten für mich. Dankeschön. Auflösung kurz nach 8. 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
3: Um 7:30 im Studio Diana Wieber. Guten Morgen. Die Planungen für die Sanierung des Quartiers am Maxplatz in Bamberg gehen in die entscheidende Phase. Derzeit arbeitet die Stadt am Abschluss der Entwurfsplanung. Im Frühjahr 2027 sollen die Bauarbeiten beginnen. Ob die bislang veranschlagten 53 Millionen Euro tatsächlich ausreichen, ist allerdings noch offen, so Finanzreferent Bertram Felix.
4: Wir werden voraussichtlich gegen Ende diesen Jahres dem Stadtrat den Abschluss der Kostenberechnung vorlegen und dann werden wir wissen, ob der Kostenrahmen von 53 Millionen Euro tatsächlich gehalten werden kann. Wir tun allerdings alles in unserer Macht Stehende, dass es bei dem Stadtrat berichteten Kostenbudget auch bleibt.
3: Das Projekt gilt als eines der größten Bauvorhaben der vergangenen Jahrzehnte in Bamberg und soll die kommenden Jahre prägen. Die Wasserqualität am Baggersee Breitengüßbach hat sich wieder verbessert. Neue Proben des Gesundheitsamts zeigen, es wurden keine Blaualgen mehr festgestellt. Die Gemeinde hat die Badewarnung deshalb aufgehoben. Mitte August hatte das Gesundheitsamt noch vereinzelt Blaualgen nachgewiesen und vom Baden abgeraten. Nach den aktuellen Ergebnissen steht dem Badespaß jetzt wieder nichts im Weg. Graue Stromkästen sollen in Bamberg künftig zu echten Hinguckern werden. Mit der Aktion Kunst auf Strom will die Stadt gemeinsam mit dem Bürgerverein Bamberg Mitte und den Stadtwerken ausgewählte Stromkästen in der Innenstadt künstlerisch gestalten lassen.
5: Insgesamt 7 Stromkästen wurden dafür ausgesucht, unter anderem in der Fischstraße, am Markusplatz und am Kranen. Die Kunst soll nicht nur das Stadtbild verschönern, sondern auch vor Schmierereien und Wildwerbung schützen, heißt es aus dem Bamberger Rathaus. Dafür sucht das Kulturamt jetzt Künstler mit eigenen Ideen. Die Motive müssen politisch und religiös neutral sein und dürfen keine Werbung enthalten. Bewerbungen sind noch bis zum 6. September möglich. Pro gestalteten Stromkasten gibt es ein Honorar von 400 Euro. Die Umsetzung ist dann für Ende September geplant. Anna Blender, Radio Bamberg, Nachrichtenredaktion.
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3: Die Verbraucherzentralen schlagen Alarm. Immer mehr Leute ärgern sich über Verträge, die ihnen einfach so aufgedrängt werden, etwa für Bücher, Zeitschriften oder Glücksspiele. Im ersten Halbjahr sind mehr als 24.000 Beschwerden eingegangen, 7% mehr als im Vorjahr. Die Forderung von Verbandschefin Popp, Verträge, die am Telefon abgeschlossen werden, sollen erst gültig sein, wenn sie später schriftlich bestätigt werden. Der Bayerische Bauernverband fordert eine 500 Millionen Euro Staatszuschuss für die Landwirtschaft. Ohne ein staatliches Sofortprogramm drohen nach Worten von Verbandspräsident Felsner Betriebsaufgaben. Die Bauern hätten derzeit mit schlechter Ernte, hohen Kosten und schwierigen Märkten zu kämpfen. 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
6: Dankeschön, Diana. Und jetzt kommen wir zum Wetter mit Christian König. Bleibt denn das Badewetter morgen für den restlichen August eher die Ausnahme?
7: Ja, denn die Temperaturen werden dann wohl zum Ausgang des Augusts und rein in den September ein deutliches Stück unter der 30-Grad-Marke bleiben. Vielleicht nähern wir uns nochmal 25 Grad am Sonntag, aber es ist dann auch leicht durch.

0: wachsen und zum Start in den September, ja, da ist es dann allerhöchstens spätsommerlich, teils mit Sonne, teils mit Schauern und im Schnitt sind es dann so zwischen 20 und 24 Grad.
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2: Kurz nach 7:30 haben wir es. Es rollt geschmeidig auf den Straßen, weil keine Verkehrsbehinderungen. Zwei Blitzer gibt's allerdings. Einer auf der B4 bei Hilkersdorf Richtung Bamberg und einer auf der A73 Bamberg-Nürnberg Höhe Fürth-Poppenreuth. Da sind 80 erlaubt. Habt ihr auch was gesehen? Die Studio- und WhatsApp-Hotline 0951 98 29 029. Gute Fahrt euch.
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0: aus Dua Lipa, Houdini in der Musik eures Lebens. Das ist Radio Bamberger Mittwoch, gleich 12 Minuten nach 7:30. Wir schauen in den Landkreis Forchheim, denn da gibt's in diesem Jahr schon zum 10. Mal ein Benefiz-Open-Air, und zwar am Sportgelände des DJK Villersdorf. Was da genau alles geboten ist, das weiß Vorstand Marco Rand.
1: Auch dieses Jahr zum 10-jährigen Jubiläum wird es wieder ordentlich was geboten. Natürlich sind die Gerchlings wieder am Start und dazu gibt es noch einen Auftritt von Kings of Günder. Und wer Bock hat auf etwas ganz Besonderes, die Mädels vom Forchheimer Tattoo Studio Team Tinte sind ebenfalls dabei und stechen auch auf Wunsch das ein oder andere Anti-Krebs-Tattoo. Also gute Musik, gute Leute, gute Stimmung und das Ganze für einen richtig wichtigen Zweck.
0: Ja, und zwar für die Elterninitiative krebskranker Kinder in Erlangen. Los geht's am 28. August, sprich übermorgen um 18 Uhr. Wer Lust hat also auf eine gute Party und auch noch was Gutes tun will, der ist da ganz richtig untergebracht.
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0: Sinclair Love Generation. Das ist Radio Bamberg am Mittwoch, 10 Minuten vor 8 Hammers. Und so wird das Wetter, Christian König.
1: Recht freundlich und mäßig warm bleibt es den Tag hindurch. Morgen kriegen wir nochmal bestes Badewetter mit gut 30 Grad. Am Freitag folgen später Schauer und Gewitter.
0: Also morgen die kurze Hose rausholen. Kurzer Blick auch auf die Straßen. Störungsfreier Verkehr. Alles rollt ganz entspannt. Aber zwei Blitzer stehen. Einer auf der B4 bei Hilkersdorf Richtung Bamberg und einer auf der A73 Bamberg-Nürnberg Höhe Fürth-Poppenreuth. Hier sind 80 erlaubt für mehr. 0951 98 29 029. Euch eine gute Fahrt.

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6: Ich bin Julia Wasilkow. Guten Morgen. Los geht's mit der weltgrößten Computerspielmesse, der Gamescom in Köln. In diesem Jahr mit einem Ausstellerrekord. Es präsentieren sich deutlich mehr als 1600 Firmenverbände und andere Organisationen. Thomas Bremser.
7: Rund 350.000 Gaming-Fans werden hier in den nächsten Tagen erwartet, gut zwei Drittel davon aus dem Ausland. Die Gaming-Branche ist für die Wirtschaft enorm wichtig, das zeigt sich auch an der politischen Prominenz. Neben Finanzminister Klingbeil und Forschungsministerin Bär wird erstmals auch ein Bundespräsident auf der Messe sprechen. Frank-Walter Steinmeier ist Gastredner beim Gamescom-Kongress.
6: Ein Kettenkarussell soll Spaß machen, ist aber kein guter Ort, um festzusitzen. Schon gar nicht in rund 30 Metern Höhe. Das ist 23 Fahrgästen in der Nacht auf einem Volksfest in Hamburg passiert. Das Fahrgeschäft hatte am Abend einen technischen Defekt und blieb stehen. Feuerwehr und Polizei rückten mit einem Großaufgebot an. Kurz nach Mitternacht ist das Karussell dann wieder gefahren und die Fahrgäste konnten befreit werden. Volkswagen-Chef Blume will heute die beiden VW-Standorte in Zwickau und Emden besuchen. In den Werken sind außerordentliche Betriebsversammlungen angesetzt. Blume will die Belegschaft über die angekündigten Sparmaßnahmen informieren. Für die beiden Werke gibt es eine Standortgarantie bis Ende 2030. Die geplante Zuckersteuer könnte deutlich mehr Getränke betreffen als gedacht. Auch Fruchtsäfte, Smoothies und Produkte wie Hafermilch sind von der Steuer betroffen. In der Union gibt es schon jetzt Kritik an den Plänen. Man werde bei der Beratung im Bundestag noch genauer prüfen, wie die Zuckersteuer ausgestaltet wird. Weltweit trauern Stars wie Elton John, Taylor Swift und Beyoncé um Dolly Parton. Sie ist im Alter von 80 Jahren gestorben. US-Präsident Trump hat die Flaggen im ganzen Land für eine Woche auf Halbmast setzen lassen. Zu Ehren von Dolly Parton erstrahlt das Empire State Building in New York in rosa Licht.
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8: Mit Diana Wieber. 7 Stromkästen in der Bamberger Innenstadt sollen künftig mit Kunststadt Grau auffallen. Für die Aktion Kunst auf Strom sucht das Kulturamt bis zum 6. September Künstler mit eigenen Ideen. Die Motive müssen neutral und werbefrei sein. Pro gestaltetem Stromkasten gibt es 400 Euro Honorar. Die Umsetzung ist für Ende September geplant. Am Baggersee Breitengüßbach bei Bamberg kann wieder gebadet werden. Neue Wasserproben haben keine Blaualgen mehr nachgewiesen. Die Gemeinde hat die Mitte August ausgesprochene Badewarnung deshalb aufgehoben. Mehr Nachrichten aus der Region gibt es wieder um 8:30.
9: Und damit in die Wetterredaktion zu Christian König. Kommt denn der Sommer nochmal so richtig in die Gänge bei uns?
10: Naja, nachdem wir so verwöhnt wurden schon in diesem Sommer, müssen wir bis morgen warten. Da ist nochmal richtig sonniges Badewetter dran mit durchaus gut 30 Grad. Heute bleibt es recht freundlich mit Wolken und Sonne bei bis zu 25 Grad. Und am Freitag folgen dann auf warmen Wind nachmittags einige Schauer und Gewitter.
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9: Um kurz nach 8, schönen guten Morgen auf die Straße. Es gibt aktuell keine Verkehrsbehinderungen, aber 2 Blitzer. Einer auf der B4 bei Hilkersdorf Richtung Bamberg und auf der A73 Bamberg-Nürnberg-Höhe Fürth-Poppenreuth. Hier sind 80 erlaubt. Habt ihr was gesehen, Staus oder Blitzer? Die Studio- und WhatsApp-Hotline 0951 89

0: 29 029. Danke und eine gute Fahrt.
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0: Ja, noch ein paar Minuten, dann wird's ernst. Wer gewinnt im Musikbattle an diesem Mittwoch? Die

0: Schönen guten Morgen, Linkin Park und Burn It Down in der Musik eures Lebens hier bei Radio Bamberg. So, jetzt wird's ernst, meine Damen und Herren. Es wurde entschieden, und zwar im Instagram, sprich in diesem Internet. Thema Musikbattle. Ich begrüße im Studio einmal Anja Toll aus der Radio Bamberg Redaktion. Hallihallo.
1: Wunderschönen guten Morgen.
0: Und the one and only Social Media Queen Anna Blender.
2: Guten Morgen.
0: Guten Morgen. So, wir haben gesagt, wir nehmen ein paar Lieder, die wir gerade aktuell gut finden, gell?
1: Ja.
0: Bei denen wir mitsingen und abgehen.
1: Immer und immer wieder.
0: Immer und immer wieder. Und dein Vorschlag war diese Nummer.
1: Sind wir doch ehrlich.
2: Das ist so ein Lied, was immer geht.
0: Jessie J. Price Tag, ja, so eine typische Radionummer, gell?
1: Super, ich lieb's einfach.
0: Ich war hierfür.

0: aktuell auf leider Gottes Abschiedstour unterwegs, die Hosen hier in Europa. Ich freue mich drauf. 12. September bin ich dabei in Wien. Ernst-Happel-Stadion in Österreich. Das wird toll. Ich glaube, Anna, du auch, gell? Irgendwo?
1: Ja, in Bayreuth.
0: Aha,
1: tatsächlich.
0: Siehste.
1: Und ich bin auch sehr gespannt.
0: Ja, und jetzt wird es halt ernst, gell? Was will man jetzt machen? Was will man jetzt tun?
1: Verkünden.
0: Es ist in Stein gemeißelt. Das Internet vergisst nichts. Und deswegen, liebe Anna, schreite zur Tat.
1: Ja, wir haben den 26. August und im Musikbattle heute in der Premiere zwischen Andi und Anja gewonnen hat Andi Ella. Wir hören jetzt, hier kommt Alex von den Toten Hosen.
0: Aha, schade, Anja.
1: Ich find's wirklich schade.
0: Tut mir ein bisschen leid. Aber pass auf, Vorschlag zur Güte. Wir haben ja den Live-Sommer, gell?
1: Aha.
0: Und hier kommt Alex, gibt's auch in einer Live-Version. Ich würde sagen, wir spielen jetzt halt dein Lied, Jessie J und Price Tag, und starten dann im Live-Sommer in der kommenden halben Stunde durch mit den Hosen. Was hältst du davon?
2: Du bist einfach zu nett, Andi.
1: Ja. Oha, fairer
0: Deal.
1: Das gab's auch noch nie.
0: Siehste, man muss halt, ich bin ein fairer Spieler.
1: Ja.
0: Ich möchte, dass jeder glücklich ist.
2: Du also jetzt aufdrehen,
0: mit
2: Leute.
0: Jessie J und Price Tag, viel Spaß.

0: Jesse J. Und B.O.B. mit Price Tag, das ist Radio Bamberg mit der Musik eures Lebens. Und das ist das Wetter heute, Christian König.
1: Ganz passabel und einigermaßen warm. Es ist den Tagen durch. Morgen haben wir bestes Badewetter mit gut 30 Grad. Am Freitag folgen dann auf warmen Wind einige Schauer und Gewitter.
0: Also freuen wir uns auf morgen, schauen auf die Straßen und freuen uns auch, weil da ist aktuell nichts los, gell? Aber zwei Blitzer stehen. Einer auf der B4 bei Hilkersdorf Richtung Bamberg und einer A73 Bamberg Richtung Nürnberg. Höhe Fürth, Poppenreuth, hier sind 80. Für mehr 0951 98 29 029. Und jetzt viel Spaß mit Markus Appel.
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3: Wir fahren ja alle fast täglich damit durch die Gegend, aber kaum einer kennt den Unterschied zwischen Benzin und Diesel. Was wir halt so mitbekommen, ist, dass beides ziemlich teuer geworden ist und Diesel sogar noch teurer ist als Benzin. Das hat mit dem Ausgangsstoff von beidem zu tun. Rohöl, diese schwarze, etwas dickflüssige Masse, die aus den Tiefen der Erde kommt. Und der Unterschied zwischen Schweröl, Diesel, Benzin und so weiter ist, dass sie unterschiedlich schwer sind. Ich erkläre es mal kurz. Man hat also das Rohöl und dieses enthält leichte, mittelschwere und schwere Bestandteile und die kann man voneinander trennen und das macht man auf die gleiche Art wie beim Schnapsbrennen per Destillation. Das heißt, man bringt das Rohöl zum Verdampfen. Die leichten Moleküle verdampfen schneller, die schweren langsamer, dann kühlt das Ganze wieder ab und man hat das Rohöl in verschiedene Flüssigkeiten aufgeteilt. Aus Birnen machst du Schnaps, aus Rohöl machst du Benzin, Diesel, Schweröl, sogar Asphalt, Teer und so weiter. Und Benzin ist jetzt der leichte Anteil des Rohöls, Diesel ist mittelschwer und Schweröl, dreimal dürft ihr raten, ist halt am schwersten. Damit fahren zum Beispiel Schiffe. Diesel hat mehr Energie als Benzin, dafür entstehen aber auch mehr Abgase und deswegen die ganze Geschichte früher mit diesen Dieselfiltern. So, ich muss jetzt auch mal tanken und zwar einen Kaffee, der hat auch Energie, schmeckt aber besser.
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3: Um 8:30 im Studio Diana Weber. Guten Morgen. Die Sanierung des Quartiers am Bamberger Maxplatz wird eines der größten Bauprojekte der Stadt in den kommenden Jahren. Rund 53 Millionen Euro sind aktuell dafür eingeplant. Derzeit läuft die Abschlussphase der Entwurfsplanung. Der Baubeginn ist fürs kommende Frühjahr vorgesehen. Finanzreferent Bertram Felix sieht dabei allerdings einige Herausforderungen.
4: Neben der Förderfrist-Thematik sind es natürlich die Probleme auf Seiten der vorhandenen Personalressource bei den Handwerkern, den ganzen Lieferketten-Thematiken, die wir weltweit beobachten können. Und natürlich von der Komplexität des Bauvorhabens wird ein Bauvorhaben die nächsten Jahre uns intensiv beschäftigen.
3: Ob die geplanten 53 Millionen Euro tatsächlich ausreichen, steht noch nicht endgültig fest. Die abschließende Kostenberechnung soll voraussichtlich Ende diesen Jahres dem Stadtrat vorgelegt werden. Die Stadt wolle aber alles dran setzen, den bislang vorgesehenen Kostenrahmen einzuhalten, so Felix weiter. Gute Nachrichten für das Bezirksklinikum Obermain in Ebensfeld. Der Freistaat Bayern unterstützt die Neustrukturierung der Klinik in diesem Jahr mit rund 10,3 Millionen Euro. Das geht aus dem Jahreskrankenhausbauprogramm hervor. Für den ersten Bauabschnitt ist ein Gesamtvolumen von gut 65 Millionen Euro vorgesehen. Die Investition soll dazu beitragen, die Klinik baulich und funktional zukunftsfähig aufzustellen. Insgesamt investiert der Freistaat dieses Jahr über 480 Millionen Euro in mehr als 100 Bauprojekte an bayerischen Kliniken. Am Kaiserportal des ehemaligen Klosters Michaelsberg in Bamberg stehen Untersuchungen an. Die Sandsteinskulpturen und die Architekturteile werden auf Schäden geprüft und kartiert. Dafür stellt die Deutsche Stiftung Denkmalschutz 5.000 Euro zur Verfügung. Am Tag des offenen Denkmals am 13. September können Besucher bei einer Schaubaustelle einen Blick auf die Arbeiten werfen. Die Skulpturengruppe von Johann Peter Benkert zeigt unter anderem den heiligen Michael sowie das Kaiserpaar Heinrich und Kunigunde. Nach den Voruntersuchungen sollen die Figuren im kommenden Jahr abgenommen, restauriert und anschließend wieder aufgestellt werden.
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3: Ein Kettenkarussell kann viel Spaß machen, ist aber kein guter Ort, um festzusitzen, schon gar nicht in rund 30 Metern Höhe. Das ist 23 Fahrgästen auf einem Volksfest in Hamburg passiert. Das Fahrgeschäft hatte am Abend einen technischen Defekt und blieb stehen. Feuerwehr und Polizei rückten mit einem Großaufgebot an. Kurz nach Mitternacht ist das Karussell dann wieder gefahren und die Fahrgäste konnten befreit werden. Die geplante Zuckersteuer könnte deutlich mehr Getränke betreffen als gedacht. Auch Fruchtsäfte, Smoothies und Produkte wie Hafermilch sind von der Steuer betroffen. In der Union gibt es schon jetzt Kritik an den Plänen. Man werde bei der Beratung im Bundestag noch genau prüfen, wie die Zuckersteuer ausgestaltet wird. 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
5: Dankeschön, Diana. Und damit ab zum Wetter mit Christian König. Bleibt denn das morgige Badewetter eher die Ausnahme für den restlichen August?
6: Ja, denn die Temperaturen werden dann wohl zum Ausgang des Augusts und rein in den September ein deutliches Stück unter der 30-Grad-Marke bleiben. Vielleicht nähern wir uns nochmal 25 Grad am Sonntag, aber es ist dann auch leicht durchwachsen. Und zum Start in den September, ja, da ist es dann allerhöchstens spätsommerlich, teils mit Sonne, teils mit Schauern. Und im Schnitt sind es dann so zwischen 20 und 24 Grad.
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5: 8:45 haben wir es. Hallo auf die Straßen und euch eine gute Fahrt. Es gibt keine Verkehrsbehinderungen, aber zwei Blitzer. Einen auf der B4 bei Hilkersdorf Richtung Bamberg und A73 Bamberg-Nürnberg Höhe Fürth-Poppenreuth. Da sind 80 erlaubt. Für mehr 0951 98 29 029. Vielen Dank und euch eine gute Fahrt.
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0: ASAP. Musik aus Belgien, hier bei Radio Bamberg. Milo und ASAP in der Musik eures Lebens. Und jetzt, meine Damen und Herren, wird's ein bisschen kuschelig, es wird ein bisschen intimer. Die erste Ausgabe erschien am 26. August 56. 40 Seiten für schlappe 50 Pfennig. Die Rede ist von ihr. Der Jugendzeitschrift, ja, der 90er und 2000er definitiv. Der Bravo, die wird heute nämlich 70 und wir haben ein Exemplar hier aus dem Jahr 1992. 2,10 Mark hat die damals noch gekostet. Vielen herzlichen Dank an dieser Stelle ans Team von Ink of Fame Bamberg für diese Bravo-Zeitschrift. Und Anja Troll hat sie sich geschnappt und schmökert mal so ein bisschen in diese Ausgabe, die ja ein bisschen vor deiner Zeit spielt, gell?
1: Ja, hier 1992, aber ich sag dir, das ist trotzdem, ich habe ja damals auch regelmäßig die Bravo gelesen. Es war einfach ein Muss. Bei mir im Zimmer, die ganzen Plakate an der Wand schon alleine, ich bin durchgedreht. Naja, hier in der Ausgabe 92, ne, die auch wieder genauso schön ist eigentlich wie alle anderen. Hier ist sogar eine Autogrammkarte mit dabei von Dr. Alban, by the way.
0: Aha, siehst du mal.
1: Die ist immer noch da drin.
0: Ist die unterschrieben?
1: Die ist unterschrieben, tatsächlich. Deshalb Autogrammkarte.
0: Aha. Übrigens witzig, der wird heute 69.
1: Echt jetzt?
0: Ja.
1: Sieh mal eine an, hey. Die geht vielleicht noch teuer weg.
0: Vielleicht. Aber auch sonst sind viele tolle Dinge da drin in dieser Bravo. Klär uns doch mal ganz kurz auf, ganz knapp, ganz kurz.
1: Genau, also es ist natürlich, wie so oft, man schaut mal hinter die Kulissen von einer Fernsehserie, von einem Film. Es sind aber auch natürlich Dr. Sommer-Fragen, so in der Ausgabe noch nicht, aber trotzdem intime Fragen dabei, die beantwortet werden. Es gibt Horoskope, wo für 92 natürlich dann das perfekte Horoskop gibt und es gibt auch so tolle Hotlines, warte mal, ich suche dich ja ganz kurz, da kann man nämlich dann anrufen, wenn man gewisse Fragen hat. Es gibt aber auch so ein Michael Jackson Fanclub Hotline beispielsweise. Jetzt habe ich so viel hier drin geblättert, weil ich so neugierig war, dass ich sie ganz nicht mehr finde. Ah, und muss ich auch noch erzählen. Die typischen Fotolove-Stories natürlich. Wer kennt sie noch?
0: Die kennt jeder.
1: Fotolove-Stories. Auch hier geht es tatsächlich schon um Rassismus und Gewalt.
0: Ja. Man kommt nicht dran vorbei.
1: Ja, man kommt nicht dran vorbei. Also es sind viele, viele tolle Sachen dabei. Und lässt ganz, ganz viel Nostalgie wieder aufleben. Ja,
0: gönnt euch. Die Bravo gibt's heutzutage natürlich auch noch. Was sind denn eure Erfahrungen mit dieser Zeitschrift? Sagt sie uns gern per WhatsApp-Sprachnachricht 0951 98 29 029. Und jetzt lesen wir uns die Dr. Sommer-Fragen durch.

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1: 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Es ist 9 Uhr. 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
2: Ich bin Julia Wasilkow. Guten Morgen. In Bayern können zum bevorstehenden Wintersemester so viele angehende Landärzte ihr Medizinstudium beginnen wie nie zuvor. Laut Gesundheitsministerin Gerlach starten 182 Studierende. Sie verpflichten sich, mindestens 10 Jahre als Haus- und Kinderärzte in unterversorgten Regionen zu arbeiten. Seit Einführung der Quote vor 6 Jahren haben damit schon über 700 Studierende diesen Weg genommen. Die Bundesregierung setzt ihre Kabinettsklausur in Brandenburg fort. Im Mittelpunkt stehen dabei Hitzeschutz und die Wirtschaft. Die Bundesregierung will Konsequenzen ziehen aus der Hitzewelle dieses Sommers. Zunächst soll die Lage analysiert werden. Beschlüsse zum Hitzeschutz gibt es auf Schloss Neuhardenberg nicht. Zum Start der Gamescom in Köln hat die Bundesregierung mehr Geld für die Games-Branche zugesagt. Dieses und nächstes Jahr sollen jeweils 120 Millionen Euro Fördergelder fließen. Das hat Finanzminister Klingbeil dem Kölner Stadtanzeiger gesagt. Ihm sei wichtig, dass die Standortbedingungen für die Games-Branche und die Digitalwirtschaft insgesamt besser werden. Die Verbraucherzentralen schlagen Alarm. Immer mehr Menschen ärgern sich über Verträge, die ihnen einfach so aufgedrängt werden. Etwa für Bücher, Zeitschriften oder Glücksspiele. Im ersten Halbjahr sind mehr als 24.000 Beschwerden eingegangen. 7% mehr als im Vorjahr. Die Forderung von Verbandschefin Popp: Verträge, die am Telefon abgeschlossen werden, sollen erst gültig sein, wenn sie später schriftlich bestätigt werden. Früher hat sie fast jeder gelesen. Über Jahrzehnte war die Bravo das Leitmedium für Jugendliche. Heute ist sie 70 Jahre alt. Annabel Giesbert.
3: Vor dem Internet war die Bravo eigentlich der einzige und wichtigste Zugang zu Stars, Musik und Jugendthemen. Dazu kam dann noch Dr. Sommer. Jugendliche konnten dort Fragen zu Liebe, Körper und auch Sexualität stellen. Die Zeitschrift war halt auch gerade unter Jugendlichen sehr beliebt und wurde in den Schulen dann auch oft weitergereicht. Und damit hat sie dann Woche für Woche bis zu 6 Millionen junge Menschen erreicht.
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4: Mit Diana Weber. Die geplante Sanierung am Friedhof Buhk in Bamberg lässt weiter auf sich warten. Die CSU-Stadtratsfraktion hat deshalb einen Sachstandsbericht im Stadtrat beantragt. Nach Parteiangaben war die Sanierung der Leichenhalle und der Kreuzigungsgruppe bereits vor 2 Jahren beschlossen worden. Zwar seien im Haushalt 2026 Mittel vorgesehen, wegen des noch nicht genehmigten Haushalts könnten diese aber derzeit nicht ausgegeben werden. Die CSU fordert deshalb, die Arbeiten voranzutreiben. Es zählt zu den größten Bauprojekten der Stadt Bamberg. Die Sanierung des Quartiers am Maxplatz. Rund 53 Millionen Euro sind derzeit eingeplant. Der Baubeginn ist für Frühjahr vorgesehen. Ob der Kostenrahmen ausreicht, soll Ende des Jahres feststehen. Finanzreferent Bertram Felix verweist zudem auf Herausforderungen wie Fachkräftemangel, Lieferengpässe und die Komplexität des Projekts. Mehr Nachrichten aus der Region gibt es wieder um 9:30.
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5: Da haben wir heute einen Sonne-Wolken-Mix bis zu 25 Grad, aber kaum Aussicht auf Schauer. Also es ist alles in allem trocken. Heute Nacht dann sternklar. Und die Radio Bamberg Aussichten für Bamberg, Forchheim und die Region. Morgen Donnerstag nochmal Top-Badewetter bei um die 30 Grad. Am Freitag ist es dann schon wieder windig. Es gibt einen Mix aus Sonne, Wolken und ein paar Schauer und Gewitter sind dabei. Bleibt aber bei 26 Grad doch recht sommerlich.
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5: Schönen guten Morgen auf die Straßen. Es gibt aktuell keine Verkehrsbehinderungen. Nur 2 Blitzer habe ich da für euch. Einer steht auf der B4 bei Hilkersdorf Richtung Bamberg und A73 Bamberg Richtung Nürnberg, Höhe Fürth-Poppenreuth. Da sind 80 erlaubt. Für mehr 0951 98 29 029. Dankeschön und euch eine gute Fahrt.
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1: Ja, sie wird wohl kommen, die Zuckersteuer. Aber was genau bedeutet das eigentlich? Wir klären euch auf mit Anna Blender nach der Musik eures Lebens. Los geht's mit Classic Rock, Survivor und Burning Heart. 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

0: mit Savage Garden geht's durch diesen Mittwochvormittag. Genau, Mittwoch haben wir schon. Bergfest in dieser Woche, KW 35. Aktuell sorgen Medienberichte für Wirbel rund um Cola, Eistee und Co., denn die geplante Zuckersteuer könnte deutlich weitergehen als bisher gedacht, denn auch Zero-Getränke könnten betroffen sein. Was genau dahinter steckt, weiß Anna Blender aus der Radio Bamberg Redaktion. Was soll denn diese geplante Zuckersteuer genau sein?
1: Im Grunde soll eine Abgabe auf Getränke kommen, die viel Zucker enthalten. Geplant sind 3 Stufen. Je nach Zuckergehalt wären 26, 32 oder 38 Cent.

0: pro Liter fällig. Überraschend ist, auch Getränke mit Süßstoffen wie Cola Zero könnten mit 26 Cent pro Liter besteuert werden. Betroffen wären außerdem zum Beispiel Eistees, Fruchtnektare, Smoothies, Haferdrinks oder Fertigkaffees.
1: Was bedeutet das für uns dann beim Einkaufen konkret? Hast du ein Beispiel?
0: Ja, zum Beispiel bei einer Literflasche Coca-Cola. Die kostet aktuell angenommen 1,23 Euro. Durch die höchste Steuerstufe könnten rund 45 Cent inklusive Mehrwertsteuer dazukommen. Die Flasche würde dann rechnerisch etwa 1,68 Euro kosten. Ein 2 Liter Eistee könnte sogar rund 62 Cent teurer werden.
1: Aber das Ganze ist ja noch gar nicht beschlossen, gell? Wie geht's jetzt also weiter?
0: Ja, genau, das ist wichtig. Die Zuckersteuer ist bisher nur geplant, aber noch kein geltendes Recht. Das Finanzministerium hat seine Eckpunkte vorgelegt. Innerhalb der Bundesregierung gibt's da aber noch Streit drüber. Vor allem aus der Union und vom CSU-geführten Landwirtschaftsministerium kommt Kritik. Als Start ist derzeit 2027 im Gespräch. Ob es tatsächlich dazu kommt und welche Getränke dann am Ende betroffen sind, das ist noch offen.
1: Dankeschön, Anna. Also wir sind alle, glaube ich, richtig gespannt, wie es da weitergeht. Die aktuellsten Infos gibt es natürlich immer gleich auf eurem Lieblingssender Radio Bamberg. Jetzt viel Spaß mit Laura Branigan und Self Control. Schönen guten Morgen am Mittwoch.

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11: Um 9:30 im Studio Diana Weber. Die Planungen für die Sanierung des Quartiers am Maxplatz in Bamberg gehen in die entscheidende Phase. Derzeit arbeitet die Stadt am

0: Abschluss der Entwurfsplanung. Im Frühjahr 2027 sollen die Bauarbeiten beginnen. Ob die bislang veranschlagten 53 Millionen Euro tatsächlich ausreichen, ist allerdings noch offen, so Finanzreferent Bertram Felix.
1: Wir werden voraussichtlich gegen Ende diesen Jahres dem Stadtrat den Abschluss der Kostenberechnung vorlegen und dann werden wir wissen, ob der Kostenrahmen von 53 Millionen Euro tatsächlich gehalten werden kann. Wir tun allerdings alles in unserer Macht Stehende, dass es bei dem Stadtrat berichteten Kostenbudget auch bleibt.
0: Das Projekt gilt als eines der größten Bauvorhaben der vergangenen Jahrzehnte in Bamberg und soll die kommenden Jahre prägen. Gute Nachricht für Wasserratten. Die Wasserqualität am Baggersee Breiten-Güßbach hat sich wieder verbessert. Neue Proben des Gesundheitsamts zeigen, es wurden keine Blaualgen mehr festgestellt. Die Gemeinde hat die Badewarnung deshalb aufgehoben. Mitte August hatte das Gesundheitsamt noch vereinzelt Blaualgen nachgewiesen und vom Baden abgeraten. Nach den aktuellen Erkenntnissen steht dem Badespaß jetzt nichts mehr im Wege. Die Caritas in der Erzdiözese Bamberg hat in diesem Jahr bereits mehr als 140.000 Euro an Energiehilfen ausgezahlt, so viel wie noch nie. Das schreibt sie aktuell. Rund 200 Menschen wurden bis zur Jahresmitte unterstützt, etwa um Stromsperren zu verhindern. Bis Jahresende rechnet die Caritas erstmals mit mehr als 300.000 Euro an Hilfen. Gleichzeitig warnt sie, dass immer mehr Menschen wegen steigender Lebenshaltungskosten finanziell überfordert sind und fordert mehr Unterstützung durch den Staat.
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0: In Bayern können zum bevorstehenden Wintersemester so viele angehende Landärzte ihr Medizinstudium beginnen wie nie zuvor. Laut Gesundheitsministerin Gerlach starten 182 Studierende. Sie verpflichten sich, mindestens 10 Jahre als Haus- oder Kinderärzte in unterversorgten Regionen zu arbeiten. Seit Einführung der Quote vor 6 Jahren haben damit schon über 700 Studierende diesen Weg genommen. Zum Start der Gamescom in Köln hat die Bundesregierung mehr Geld für die Gamesbranche zugesagt. Dieses und nächstes Jahr sollen jeweils 120 Millionen Euro Fördergelder fließen. Das hat Finanzminister Klingbeil dem Kölner Stadtanzeiger gesagt. Ihm sei wichtig, dass die Standortbedingungen für die Gamesbranche und die Digitalwirtschaft insgesamt besser werden. 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
3: Da haben wir heute einen Sonne-Wolken-Mix bis zu 25 Grad, aber kaum Aussicht auf Schauer. Also es ist alles in allem trocken, heute Nacht dann sternklar. Und die Radio Bamberg Aussichten für Bamberg, Forchheim und die Region. Morgen Donnerstag nochmal Top-Badewetter bei um die 30 Grad. Am Freitag ist es dann schon wieder windig. Es gibt einen Mix aus Sonne, Wolken und ein paar Schauer und Gewitter sind dabei. Bleibt aber bei 26 Grad doch recht sommerlich.
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3: Schönen guten Morgen auf die Straßen. Es gibt aktuell keine Verkehrsbehinderungen. Nur 2 Blitzer habe ich da für euch. Einer steht auf der B4 bei Hilkersdorf Richtung Bamberg und A73 Bamberg Richtung Nürnberg Höhe Fürth-Poppenreuth. Da sind 80 erlaubt. Für mehr 0951 98 29 029. Dankeschön und euch eine gute Fahrt.
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0: Das ist euer Montagvormittag mit Radio Bamberg und der Musik eures Lebens. Ja, in Coburg geht's jetzt am Wochenende nochmal so richtig rund. Der Hook Coburg Open Air Sommer startet ins große Finale. Und zwar am Donnerstag mit Sarah Connor ab 20 Uhr. Am Freitag dann Powerwolf mit Special Guests. Da geht's um 18:30 los. Am Samstag gibt's großes Theater mit Jedermann um 20 Uhr und dann zum Abschluss am kommenden Sonntag gibt's Santiano auf die Ohren. Das Ganze ab 20 Uhr. Tickets gibt's noch an allen Vorverkaufsstellen und zwar klar unter kartenkiosk-bamberg.de und damit in diesem Sinne viel Spaß beim Hook Coburg Open Air Sommer jetzt am Wochenende.
1: 26. August 2002. Céline Dion steigt mit I'm Alive in die Charts ein. Song, der nur so sprüht vor Lebensfreude. Céline singt nämlich davon, wie lebendig sie sich fühlt. Und sie ist erfüllt und geht komplett auf in ihrer Rolle als Mutter und ist einfach nur in das Leben verliebt. Und dieser Song passt einfach perfekt zu der Stimmung, die sie in der Zeit damals hat. Als es für sie nämlich darum geht, ein neues Album aufzunehmen, da ist sie Feuer und Flamme. Sie hat gerade 2 Jahre Pause hinter sich und kann es die Tage vor der ersten Aufnahme kaum erwarten, endlich wieder im Studio zu sein. Die Songs, die sie für das Album einsingt, die sind, während sie Pause gemacht hat, von anderen für sie geschrieben worden. Aber es fühlt sich trotzdem so an, als wären diese Songs sozusagen noch ein Stückchen näher an ihr selbst. Noch näher an ihren Gefühlen und ihren Emotionen. Denn nach so einer langen Pause, da hat man nun mal viel zu erzählen. Und so hat sie einige Themen, die sie berühren und über die sie auch singen will. Ihre Pause war für sie ein absolutes Abenteuer, sagt sie. Es gab keinen Druck, es war entspannt, easy, aber eben auch voller Power, bewusst und kontrolliert. Und all das spiegelt sich auch irgendwie in diesen Songs wieder, auch wenn sie sie nicht selbst geschrieben hat. Und so schafft es I'm Alive in die Top 10 in vielen Ländern und wird ein Welt.

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1: 10:10 haben wir es an diesem Mittwochvormittag. Das war die Ausgabe Perfekt geweckt am 26. August.

0: 2026. Ich bin Andi Eller, sagt damit tschüss, wünsche euch jetzt viel Spaß mit Anja Troll im vollen Programm und gleich heißt's Stimmt's oder Stimmt's nicht? Eure Chance zum Mitraten mittwochvormittags immer um kurz nach 10. Dabei ganz viel Spaß. Wir hören uns morgen wieder ab 5 in aller Herrgottsfrüh.
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10: Ich bin Julia Wasilkow. In Deutschland ist eine Zuckersteuer geplant und die könnte mehr Produkte betreffen als gedacht. Zum Beispiel auch Biermischgetränke, Fruchtsäfte und Haferdrinks. Finanzminister Klingbeil hat die Pläne bei RTL und NTV verteidigt.
11: Und das ist auch richtig, um unsere Kinder zu schützen, um dafür zu sorgen, dass man in Deutschland gesünder lebt. Dafür ist eine solche Steuer.

0: war ja dann noch richtig.
1: In der Union gibt es schon jetzt Kritik an den Plänen. Weltweit trauern Stars wie Elton John, Taylor Swift und Beyoncé um Dolly Parton. Sie ist im Alter von 80 Jahren gestorben. US-Präsident Trump hat die Flaggen im ganzen Land für eine Woche auf Halbmast setzen lassen. Zu Ehren von Dolly Parton erstrahlt das Empire State Building in New York in rosa Licht. Der Film Every Time geht als deutscher Kandidat ins Rennen um die nächste Oscar-Verleihung. Das Drama von Regisseurin Sandra Wollner ist für die Kategorie Bester internationaler Film vorgeschlagen. In dem Film geht es um den Tod eines 17-jährigen Mädchens in Berlin und wie Mutter und Schwester danach ihren Alltag bewältigen. Der Euro-Jackpot ist geknackt. Ein Lottospieler aus Schleswig-Holstein hat die fast 40 Millionen Euro gewonnen. Auch die vorherigen Gewinner kamen aus Deutschland. Anfang August hatte ein Lottospieler aus Nordrhein-Westfalen mehr als 32 Millionen Euro geholt. Im Juni waren mehr als 87 Millionen Euro ebenfalls an einen Spieler aus Nordrhein-Westfalen gegangen. Auf der Theresienwiese in München beginnt heute der Aufbau der Fahrgeschäfte fürs Oktoberfest. Erstmal werden der Olympia-Looping, die Alpina-Bahn, die Wildwasserbahn und das Riesenrad errichtet. Dann folgen kleinere Fahrgeschäfte. Für Fußgänger und Radfahrer ist die Festwiese gesperrt. Die Wiesen beginnt in rund 3 Wochen.
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3: Mit Diana Weber. Eine Frau in Diespeck im Landkreis Neustadt an der Aisch wurde jetzt erneut zum Opfer eines Unbekannten. Wie die Polizei berichtet, hat die Frau bereits zum 5. Mal innerhalb eines Jahres einen Nagel oder eine Schraube in einem Reifen ihres Autos gefunden. Zuletzt stellte die Frau den Wagen am vergangenen Donnerstagabend an ihrer Wohnadresse ab und fuhr von dort aus am nächsten Tag nach Erlangen. Dabei stellte sie erneut eine Schraube in ihrem Reifen fest. Die Ermittlungen der Polizei wegen Sachbeschädigung laufen. Mehr Nachrichten aus der Region gibt's wieder um 10:30.
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4: Und heute wechseln sich bei uns Sonne und Wolken ab. Bei 23 bis 25 Grad bleibt es aber größtenteils trocken. In der Nacht klart es dann weiter auf. Dazu sinken dann auch die Temperaturen auf etwa 13 Grad. Die Radio Bamberg Aussichten für Bamberg, Forchheim und die Region. Morgen gibt es dann nochmal richtig Sommer mit viel Sonne und bis zu 30 oder auch 31 Grad. Am Freitag wird es dann aber wieder deutlich unbeständiger mit Regen und einzelnen Gewittern bei 24 bis 26 Grad.
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4: Und da schauen wir auf die A70 Bamberg Richtung Bayreuth. Da ist an der Einfahrt Scheßlitz aktuell der Beschleunigungsstreifen blockiert. Da steht nämlich ein kaputtes Auto. Bitte seid hier besonders vorsichtig. Blitzer haben wir dann einmal in Bamberg in der Pödeldorfer Straße, in Hilkersdorf Richtung Bamberg und auf der A73 Bamberg Richtung Nürnberg auf der Höhe von Fürth-Poppenreuth steht auch noch ein Blitzer. Hier sind 80 erlaubt. Habt ihr auch noch was gesehen? Die Studio- und WhatsApp-Hotline 0951 98 29 029. Eine gute Fahrt euch!
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4: Wunderschönen Mittwoch wünsche ich euch. Gleich heißt es bei uns wieder, stimmt's oder stimmt's nicht? Und dafür brauchen wir euch. Wer entlarvt jede Fake-Geschichte und hat eine gute Menschenkenntnis? Klingelt einfach durch und seid mit dabei unter der 0951 98 29 029. Bis gleich.

0: Das ist die Musik eures Lebens hier bei Radio Bamberg. Einen schönen Mittwoch euch.
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0: Ja, und genau das ist auch die Frage am Mittwoch bei Radio Bamberg. Wir haben wieder eine Geschichte aus der Region für euch dabei. Ob die stimmt oder nicht, das müsst dann ihr wissen oder eben raten. Heute spielen wir mit Manni aus Gasseldorf. Guten Morgen, Manni. Hallo.
2: Guten Morgen.
0: Servus. Bist Morgen. Du denn gut im Raten, beziehungsweise kennst du dich gut aus bei uns oder bei solchen Geschichten?
2: Ja, zu einigermaßen doch.
0: Okay, sehr gut. Ich habe mir natürlich Unterstützung von meinem lieben Kollegen, den Andi, mitgebracht.
3: Mhm. Schönen guten Morgen euch zwei.
0: Und Andi, ich würde sagen, demnach, erzähl mal, um was geht's?
3: Also gut, legen wir los. Manni, heute 70 Jahre Bravo-Zeitschrift wird gefeiert. Da sind unter anderem neben Schmuddelgeschichten natürlich auch immer viele Stars abgebildet gewesen. Hast du auch die Bravo durchgeguckt?
2: Ja, freilich. War ein Muss zu
3: ja,
2: der Zeit.
3: Ja, ne? Wer hat das nicht? Also, und um so einen Star geht es jetzt auch in der Geschichte, die wie folgt lautet. In Forchheim soll ein amerikanischer Weltstar mal für ziemlich viel Aufregung gesorgt haben, aber nicht auf einer Bühne. Anfang der 2000er soll nämlich Jon Bon Jovi während eines Aufenthalts hier in der Region spontan beim Annafest aufgetaucht sein. Angeblich wurde erkannt, gut, das ist natürlich durchaus möglich bei Jon Bon Jovi, und soll dann mit den Fans Bier getrunken haben. Diese Geschichte hält sich bis heute. Aber Manni, war Jon Bon Jovi wirklich privat auf dem Annafest oder ist das alles nur fränkischer Festquark?
2: Ich sag

0: Ja, doch, er war auf dem Annafest.
1: Du sagst, er war auf dem Annafest. Dann, Anja, würde ich sagen, wir lösen diese Geschichte auf, die du dir rausgesucht hast. Denn Manni, leider war er nicht vor Ort in Forchheim. Tut mir leid.
2: Ja.
0: Okay.
2: Tatsächlich war letztes Jahr Max Giesinger war auf dem Annafest und hat dort auch performt, aber Bon Jovi leider nicht.
0: Okay.
1: Manni, hat trotzdem Spaß gemacht. Danke dir fürs Mitmachen.
2: Genau, danke dir. Ne? Und einen schönen Tag vor allem noch.
0: Wünsche ich euch auch einen schönen Tag noch.
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0: Umbrella von Rihanna und Jay-Z hier bei Radio Bamberg. Einen schönen Mittwoch euch. Bamberg möchte bunter werden. Wie, wo, was und was es damit auf sich hat, das hört ihr gleich in den Nachrichten mit Diana Weber hier bei Radio Bamberg.
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14: Um 10:30 im Studio Diana Weber. Graue Stromkästen sollen in Bamberg künftig zu echten Hinguckern werden. Mit der Aktion Kunst auf Strom will die Stadt gemeinsam mit dem Bürgerverein Bamberg Mitte und den Stadtwerken ausgewählte Stromkästen in der Innenstadt künstlerisch gestalten lassen.
15: Insgesamt 7 Stromkästen wurden dafür ausgesucht, unter anderem in der Fischstraße, am Markusplatz und am Kranen. Die Kunst soll nicht nur das Stadtbild verschönern, sondern auch vor Schmierereien und Wildwerbung schützen, heißt es aus dem Bamberger Rathaus. Dafür sucht das Kulturamt jetzt Künstler mit eigenen Ideen. Die Motive müssen politisch und religiös neutral sein und dürfen keine Werbung enthalten. Bewerbungen sind noch bis zum 6. September möglich. Pro gestaltetem Stromkasten gibt es ein Honorar von 400 Euro. Die Umsetzung ist dann für Ende September geplant. Anna Blender, Radio Bamberg, Nachrichtenredaktion.
14: Wer in oder um Bamberg wohnt und im Garten einen Brunnen hat, kann sein Wasser bald wieder untersuchen lassen. Das Labormobil des VSR Gewässerschutzes macht am kommenden Dienstag von 9 bis 11 Uhr auf dem Bamberger Maxplatz Halt.

0: Für 12 Euro werden unter anderem Nitrat-, Säure- und Salzgehalt geprüft. Gegen Aufpreis sind weitere Untersuchungen möglich. Etwa um festzustellen, ob das Wasser zum Gießen von Gemüse oder für ein Planschbecken geeignet ist. Die Experten des Gewässerschutzes weisen darauf hin, dass Brunnenwasser unter anderem mit Nitraten, Bakterien oder Eisen belastet sein kann. Wer eine Probe abgeben möchte, sollte dafür eine saubere 0,5 Liter Kunststoffflasche verwenden.
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0: Weltweit trauern Stars wie Elton John, Taylor Swift und Beyoncé um Dolly Parton. Sie ist im Alter von 80 Jahren gestorben. US-Präsident Trump hat die Flaggen im ganzen Land für eine Woche auf Halbmast setzen lassen. Zu Ehren von Dolly Parton erstrahlt das Empire State Building in New York in rosa Licht. Der Film Everytime geht als deutscher Kandidat ins Rennen um die nächste Oscar-Verleihung. Das Drama von Regisseurin Sandra Wollner ist für die Kategorie Bester internationaler Film vorgeschlagen. In dem Film geht es um den Tod eines 17-jährigen Mädchens in Berlin und wie Mutter und Schwester danach ihren Alltag bewältigen. 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
2: Heute kommt die Sonne zwischen den Wolken immer mal wieder zum Vorschein. Mit 23 bis 25 Grad wird es dann auch angenehm warm und Schauer sind eigentlich kaum ein Thema. Nachts wird es dann meistens klar bei rund 13 Grad. Die Radio Bamberg-Aussichten für Bamberg, Forchheim und die Region. Morgen wird es dann nochmal wärmer mit viel Sonne und bis zu 31 Grad. Am Freitag sieht es dann wieder anders aus. Da ziehen dann wieder Regen und Gewitter auf bei Temperaturen um die 26 Grad.
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2: Um 22:30 und ich habe aktuell keine Meldungen von den Straßen für euch, aber ein paar Blitzer. Einmal in Bamberg in der Pödeldorfer Straße, außerdem in Hilkersdorf Richtung Bamberg und auf der A73 Bamberg Richtung Nürnberg auf der Höhe Fürth-Poppenreuth steht ein Blitzer direkt im 80er-Bereich. Habt ihr auch was gesehen? Die Studio- und WhatsApp-Hotline 0951 98 29 029. Eine gute Fahrt wünsche ich euch.
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2: Hallo, schön, dass ihr mit dabei seid. Es ist schon wirklich Wahnsinn, oder? Die Bravo wird heute 70 Jahre alt. Und ich glaube ehrlich, dass jeder, der nicht komplett mit Handy oder auch Computer aufgewachsen ist, zumindest mal eine Bravo in der Hand hatte und vor allem auch darin gestöbert hat. Wir hören jetzt gleich mal rein, was ihr so mit der Bravo verbindet. Schickt mir aber gerne auch mal eure Erinnerungen zu. Unter der 0951 98 29 029 einfach eine Sprachnachricht durchschicken oder mal kurz anrufen. Ich bin ganz gespannt, was ihr so mit der Bravo verbindet.

0: Whitesnake mit Here I Go Again bei Radio Bamberg. Einen schönen Mittwoch wünsche ich euch. Und genau heute, vor 70 Jahren, ist die erste Bravo erschienen. Schön mit Marilyn Monroe auf dem Cover, ne? Und von da an hat die Bravo, das muss man einfach so sagen, viele Generationen durch die Pubertät begleitet, ne? Schön schon alleine mit Dr. Sommer zum Beispiel, wo wirklich alles zum Thema Sexualität geklärt wurde. Dann die kleinen Fotostories, die es immer gab, oder eben all die Plakate, sind wir ehrlich, die wir doch alle bei uns im Zimmer aufgehängt haben. Und auch Sebastian hat sich bei uns gemeldet und hat vor allem in den 90er Jahren viel Bravo gelesen.
1: Die tollsten Erinnerungen daran waren meistens die Liebesgeschichten und dann auch die Mode, die Haarfrisuren. Die Zeitung hat damals gut in die Zeit reingepasst. Das war immer eine Freude und immer eine Erinnerung wert. Dankeschön, euch einen schönen Tag und macht weiter so und danke und bleibt gesund.
0: Danke dir, Sebastian. Ja, das finde ich auch. Hat einfach immer gepasst, diese Zeitschrift. Aber auch die Anja hat uns was zugeschickt mit ihren tollsten Erinnerungen.
2: Also meine größte Erinnerung an die Bravo ist immer diese Starschnitte. Da haben wir immer schon richtig drauf gefiebert, bis wieder einer fertig geworden ist. Und meine Schwester und ich, wir hatten den dann in unserem Zimmer an der Tür. Also das war aber echt eine, wie sagt man jetzt so schön, geile Zeit. Ne? Okay, ciao.
0: Ciao, Anja. Ey, danke euch für die Nachrichten. Ja, das war definitiv eine geile Zeit. Ich habe ja hier auch eine Zeitung von 92 noch hier. Und da gibt es zum Beispiel auch sowas wie Hotlines, wo man anrufen konnte. Und zwar Flirte mit den Superstars. Finde heraus, welcher Superstar zum Beispiel am besten zu dir passen würde. Da hat man dann anrufen können. Und da gibt es ganz, ganz viele verschiedene Hotlines. Also es ist schon spannend, was da über die Jahre immer alles so drin stand. Was waren denn eure tollsten Erinnerungen? Meldet euch gerne bei mir, lasst uns drüber sprechen. Schnacken 0951 98 29 029.
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7: Ich bin Julia Wasilkow. In Magdeburg schließen heute rund 150 vor allem migrantische Geschäfte für einen halben Tag ihre Türen. Als Protest gegen die AfD kurz vor der Landtagswahl in Sachsen-Anhalt. Bis 15 Uhr bleiben Läden geschlossen, darunter Gastronomie, Barbershops und Kioske. Auch deutsch geführte Geschäfte machen mit. Der Flüchtlingsrat Sachsen-Anhalt spricht von einem Streik für Menschenwürde und gegen Ausgrenzung. Am 6. September wird in Sachsen-Anhalt gewählt. Die AfD liegt in Umfragen deutlich vorne. Die geplante Zuckersteuer könnte deutlich mehr Getränke betreffen als gedacht. Auch Fruchtsäfte, Smoothies und Produkte wie Hafermilch sind von der Steuer betroffen. In der Union gibt es schon jetzt Kritik an den Plänen. Diana Kramer.
8: Auch Hessens Ministerpräsident Boris Rhein sagt, die Menschen bräuchten echte Entlastungen im Alltag und nicht die nächste Teuersteuer. Schwarz-Rot plant, die Steuer auf gezuckerte Getränke zur Stabilisierung der Krankenkassenbeiträge ab dem kommenden Jahr einzuführen. Bislang war das aber für Zuckerbomben wie Limo und Cola im Gespräch.
7: In Bayern

0: Zum bevorstehenden Wintersemester so viele angehende Landärzte ihr Medizinstudium beginnen wie nie zuvor. Laut Gesundheitsministerin Gerlach starten 182 Studierende. Sie verpflichten sich, mindestens 10 Jahre als Haus- und Kinderärzte in unterversorgten Regionen zu arbeiten. Seit Einführung der Quote vor 6 Jahren haben damit schon über 700 Studierende diesen Weg genommen. Die Online-Plattform TikTok muss in Brasilien eine Strafe von mehr als 25 Millionen Euro zahlen. Der Grund: es wird zu wenig getan, um Kinder und Jugendliche zu schützen. Das hat die Datenschutzbehörde des Landes entschieden und mitgeteilt, dass das auch eine Botschaft an andere Konzerne sein soll. Konkret ging es darum, dass TikTok die Daten von Kindern und Jugendlichen nutzt, um ihnen auf sie zugeschnittene Werbung zu zeigen. Die weltgrößte Computerspielmesse Gamescom in Köln beginnt mit einem Ausstellerrekord. Es präsentieren sich deutlich mehr als 1600 Firmen, Verbände und andere Organisationen. Heute dürfen nur Fachbesucher auf die Gamescom. Ab morgen ist dann auch das allgemeine Publikum zugelassen.
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2: Mit Diana Weber. Weil sie Gas- und Bremspedal verwechselt hat, hat eine Frau in Wunsiedel gestern Mittag einen spektakulären Unfall mit ihrem Mercedes verursacht. Der Wagen sollte eigentlich auf dem Parkplatz eines Einkaufsmarktes rollen. Stattdessen durchbrach er mit hoher Geschwindigkeit eine Hecke und einen Gartenzaun und landete im Garten einer Tierarztpraxis. Dann sprang das Fahrzeug noch über eine Gartenmauer auf einen darunterliegenden Parkplatz und prallte gegen ein geparktes Auto. Das alles hat die 84-jährige Fahrerin leicht verletzt. Überstanden, der Schaden rund 150.000 Euro. Mehr Nachrichten aus der Region gibt's wieder um 11:30.
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3: Heute gibt es wieder einen Mix aus Sonne und Wolken. Dabei bleiben es so um die 25 Grad und auch meistens trocken. In der Nacht wird der Himmel dann vielerorts klar und die Tiefstwerte liegen dann bei 13 Grad. Die Radio Bamberg Aussichten für Bamberg, Forchheim und die Region. Morgen heißt es dann nochmal Sonnenbrille raus, denn wir bekommen bis zu 31 Grad und viel Sonne. Der Freitag bringt dann aber wieder den Wetterumschwung mit Regen und auch möglichen Gewittern. Dazu gibt es dann bis zu 26 Grad.
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3: Und da schauen wir einmal auf die Straßen. In Hallstatt in der Seebachstraße, da läuft aktuell eine Baustelle. Deshalb ist hier die Straße nur einseitig. Eine Umleitung gibt es hier auch. Beziehungsweise, wenn ihr könnt, umfahrt das Ganze, um einfach da ein bisschen den Stau zu verhindern. Blitzer haben wir dann einmal in Bamberg in der Pödeldorfer Straße. Außerdem noch auf der A73 Bamberg Richtung Nürnberg auf der Höhe Fürth-Poppenreuth. Hier sind 80 erlaubt. Und in Hilkersdorf, und zwar in Richtung Bamberg, wird noch geblitzt. Habt ihr auch was gesehen? Die Studio- und WhatsApp-Hotline 0951 98 29 029. Eine gute Fahrt wünsche ich euch.
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3: Ich freue mich, dass ihr mit dabei seid. Wir feiern heute 70 Jahre Bravo hier bei uns. Mit all dem, was dazugehört. Und die Claudia aus Hallstatt hat sich bei uns gemeldet. Claudia, was verbindest du denn mit der Bravo?
4: Die Starausschnitte sammeln, bis man eine große Figur hatte. Man musste dann vom Taschengeld diese Bravo kaufen. Und dann hat man sich gefreut. Ich habe mich letztens gerade noch mit meiner Schwester unterhalten über die Bravo, weil sie aus den 80er Jahren beim Aufräumen oder Ausräumen des Hauses nochmal eine Bravo gefunden hat.
3: Mega cool. Naja, die Bravo bleibt halt eben auch unvergessen und immer in Erinnerung, ne? Vielen Dank, Claudia, und Happy Birthday natürlich, liebe Bravo. Wir haben übrigens auch von dem Tattoo-Studio Ink of Fame eine Bravo aus dem Jahr 1992 jetzt zum Ausleihen bekommen. Ein paar Ausschnitte zeigen wir euch auch auf unserem Instagram- und Facebook-Kanal. Und jetzt gibt's erstmal wieder die Musik eures Lebens für euch.

0: Freedom von George Michael hier bei Radio Bamberg. Ich wünsche euch einen schönen Mittwoch. Es gibt ja Dinge in Bamberg, die gehören einfach zum Stadtbild, ne? Zum Beispiel Sandstein, Fachwerk oder auch der Dom und eben auch graue Stromkästen. Aber genau die sollen jetzt eben verschwinden, zumindest optisch. Radio Bamberg-Reporterin Anna Blender, was hat denn die Stadt Bamberg vor?
1: Also 7 Stromkästen in der Bamberger Innenstadt sollen gestaltet werden. Zum Beispiel in der Fischstraße, am Markusplatz oder am Kranen. Und dafür sucht das Kulturamt jetzt Künstlerinnen und Künstler mit eigenen Ideen. Und die dürfen sich dann sogar aussuchen, wie ihr Stromkasten am Ende aussehen soll.
0: Das ist ja richtig cool, aber ganz ehrlich, da kann ja jetzt nicht einfach jemand seinen Lieblingsspruch auf den Stromkasten pinseln, oder? Ganz freie Hand gibt's wahrscheinlich nicht.
1: Nee, ein paar Regeln gibt's schon. Die Motive müssen politisch und religiös neutral sein und sie dürfen keine Werbung enthalten. Dafür gibt's dann 400 Euro Honorar pro gestaltetem Stromkasten. Wer mitmachen will, kann sich noch bis zum 6. September beim Kulturamt bewerben. Die Kunstwerke sollen dann Ende September entstehen.
0: Jawohl, also dann Augen auf beim nächsten Spaziergang durch die Innenstadt, zumindest dann ab Oktober. Vielleicht steht da ja auch bald dann kein grauer Kasten mehr, sondern eben ein kleines Stück Bamberger Kunst. Alle Infos dazu und wie ihr euch da anmelden könntet, findet ihr auch nochmal auf radio-bamberg.de.

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1: Um 11:30 im Studio Diana Weber. Die Polizei im Landkreis Bamberg sucht nach einem schwarzen Audi A6. Auffällig ist das Fahrzeug, weil statt einer Heckscheibe eine Folie eingesetzt ist. Das Auto soll an einem größeren Einbruch in ein Firmengebäude in Burg Ebrach beteiligt gewesen sein. Die Polizei erhofft sich dadurch eine Spur auf die Täter. Am Montag früh hatten die Mitarbeiter der Firma in Burg Ebrach festgestellt, dass die Eingangstür aufgebrochen worden war. Unbekannte hatten sich in der Nacht Zutritt zum Firmengebäude verschafft und nach aktuellem Ermittlungsstand hochwertige Elektroartikel mit einem Wert in noch unbekannter Höhe geklaut. Allein der Schaden am Gebäude liegt bei mehreren tausend Euro. Wer Hinweise zu besagten schwarzen Audi mit einer Folie statt einer Heckscheibe geben kann, soll sich bitte bei der Polizei Bamberg-Land melden. Die Caritas in der Erzdiözese Bamberg hat in diesem Jahr bereits mehr als 140.000 Euro an Energiehilfen ausgezahlt, so viel wie noch nie. Das schreibt sie aktuell. Rund 200 Menschen wurden bis zur Jahresmitte unterstützt, etwa um Stromsperren zu verhindern. Bis Jahresende rechnet die Caritas erstmals mit mehr als 300.000 Euro an Hilfen. Gleichzeitig warnt sie, dass immer mehr Menschen wegen steigender Lebenshaltungskosten finanziell überfordert sind und fordert mehr Unterstützung durch den Staat.
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1: In Magdeburg bleiben heute rund 150 vor allem migrantische Geschäfte einen halben Tag lang zu, als Protest gegen die AfD kurz vor der Landtagswahl in Sachsen-Anhalt am 6. September. Bis 15 Uhr bleiben Gastronomie, Barbershops und Kioske zu.

0: Auch deutsch geführte Geschäfte machen mit. Der Flüchtlingsrat Sachsen-Anhalt spricht von einem Streik für Menschenwürde und gegen Ausgrenzung. Die Online-Plattform TikTok muss in Brasilien eine Strafe von mehr als 25 Millionen Euro zahlen. Der Grund, es wird zu wenig getan, um Kinder und Jugendliche zu schützen. Das hat die Datenschutzbehörde des Landes entschieden und mitgeteilt, dass das auch eine Botschaft an andere Konzerne sein soll. Konkret ging es darum, dass TikTok die Daten von Kindern und Jugendlichen nutzt, um ihnen auf sie zugeschnittene Werbung zu zeigen. 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
2: Sonne und Wolken teilen sich heute den Himmel bei uns. Dazu wird's um die 25 Grad warm und nur vereinzelt kann dann auch mal ein Schauer mit dabei sein. In der Nacht bleibt's dann überwiegend sternenklar bei 13 Grad. Die Radio Bamberg Aussichten für Bamberg, Forchheim und die Region. Am Donnerstag legt der Sommer dann nochmal richtig nach. Sonnig wird's mit bis zu 30 oder auch 31 Grad. Am Freitag kippt das Wetter dann aber wieder. Es wird wieder regnerisch. Dazu sind dann auch Gewitter möglich. Und die Temperaturen gehen dann auf 24 bis 26 Grad zurück.
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2: Auf der A73 Richtung Nürnberg ist zwischen dem Kreuz Bamberg und Memmelsdorf aktuell ein kaputter LKW. Da ist Staugefahr. Bitte seid hier vorsichtig. Und nur ein Hinweis, in Hallstatt in der Seebachstraße ist ja aktuell auch die Baustelle. Da ist jetzt die Spur einseitig. Also fahrt auch hier bitte langsam ran. Übertreibt es hier nicht. Passt auf euch auf. Blitzer haben wir einmal in Bamberg in der Pödeldorfer Straße. Außerdem auf der A73 Bamberg Richtung Nürnberg auf der Höhe führt Poppenreuth. Hier sind 80 erlaubt und in Hilkersdorf wird noch Richtung Bamberg geblitzt. Habt ihr auch was gesehen? Die Studio- und WhatsApp-Hotline 0951 98 29 029. Ich wünsche euch eine gute Fahrt.
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0: Und auch bei der Bravo ging es immer ganz, ganz viel um Musik. 70 Jahre wird die heute. Und der Roland hat mir auch gerade ein Bravo-Cover geschickt, das jetzt auch schon wieder 48 Jahre alt ist. Und da waren zum Beispiel Poster drin von Udo Lindenberg oder auch den Bee Gees. Und ganz vorne drauf, in der Mitte, ein Mann in Unterhose mit Gitarre. Rick Parfitt steht drunter, der tollste Typ von Status Quo. Jawohl, so ist das. Ich finde es super schön zu sehen, was ihr noch so für Bravos zu Hause habt. Und Jutta Schindler aus der Radio Bamberg Redaktion hat da auch mal ein bisschen was zu zusammengefasst.
1: Wer in Deutschland groß geworden ist, der kennt sie, die Bravo. Und die wird jetzt tatsächlich 70 Jahre alt.
2: What?
1: Am 26. August 1956, da erschien die allererste Ausgabe. 40 Seiten für schlappe 50 Pfennig, damals noch als Film- und Fernsehzeitschrift. Auf dem Cover Marilyn Monroe. Dann wurde Bravo immer musikalischer. Elvis, Beatles, Rolling Stones und 1966, da holte Bravo die Beatles sogar für eine eigene Blitztournee nach Deutschland. 1969 kam dann Dr. Sommer, allerdings gab es den guten Doktor gar nicht wirklich. Hinter dem Namen steckte der Psychotherapeut Martin Goldstein. Und auch technisch hat Bravo ordentlich mitgemacht. 2001 ging bravo.de online, später kamen Facebook, Instagram und TikTok dazu. Und jetzt der Knaller, seit 1992 wurden rund 80 Millionen Bravo-Hits-CDs verkauft. Aneinander gestapelt ergäbe das einen CD-Turm von etwa 800 Kilometern Höhe. Bravo, 70 Jahre Stars, Skandale und Jugendkultur. Und irgendwie sind wir alle ein bisschen damit groß geworden.
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15: Ich bin Julia Wasilkow. Wer gerne Cola Zero oder Hafermilch trinkt, muss nicht mit einer neuen Extrasteuer rechnen. Finanzminister Klingbeil hat einem Vorschlag aus seinem eigenen Ministerium eine klare Absage erteilt, wonach auch zuckerfreie Getränke unter die geplante Zuckersteuer fallen sollten. Auf Instagram kommt die Klarstellung von Lars Klingbeil: Das wird nicht kommen. Eine Zuckersteuer auf zuckerfreie Getränke ergibt keinen Sinn. Tag 2 der Kabinettsklausur im brandenburgischen Neuhardenberg. Nach Beratungen zur Wettbewerbsfähigkeit von Handwerks- und Start-up-Unternehmen steht das Thema Hitze und Klimaschutz auf der Agenda. Tina Eck.
16: Mehr Bäume in unseren Städten, Klimaanlagen in den Krankenhäusern. Noch sind SPD und CDU nicht komplett auf einer Linie, wenn es darum geht, sich besser gegen Extremhitze und den Klimawandel zu wappnen. Auf der Agenda heute stehen aber auch wieder die Themen Wirtschaftswachstum und Bürokratieabbau.
15: Bayerns Innenministerium hat einen neuen Flyer für Journalistinnen und Journalisten herausgegeben. Er soll bei Demonstrationen und Versammlungen vor Bedrängungen und Angriffen schützen, mit Verhaltenstipps und Ansprechpartnern bei der Polizei. Im vergangenen Jahr haben Behörden 35 Straftaten gegen Medienschaffende registriert bei über 10.000 Journalisten im Freistaat. So viel Erbschafts- und Schenkungssteuer wie noch nie haben die Finanzämter in Deutschland im vergangenen Jahr festgesetzt. Das Statistische Bundesamt meldet einen Betrag von 21,4 Milliarden Euro, über 60% mehr als im Jahr davor. Insgesamt ist Vermögen in Höhe von 141 Milliarden Euro durch Erbschaften und Schenkungen übertragen worden. Auf der Theresienwiese in München beginnt heute der Aufbau der Fahrgeschäfte fürs Oktoberfest. Erstmals

0: werden der Olympia-Looping, die Alpina-Bahn, die Wildwasserbahn und das Riesenrad errichtet. Dann folgen kleinere Fahrgeschäfte. Für Fußgänger und Radfahrer ist die Festwiese gesperrt. Die Wiesen beginnt in rund 3 Wochen.
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2: Mit Diana Weber. Nach dem Rangierunfall im März auf dem Bayreuther Hauptbahnhof hat die Staatsanwaltschaft jetzt Anklage gegen einen 65-jährigen Lokführer wegen eines gefährlichen Eingriffs in den Bahnverkehr und fahrlässiger Körperverletzung in 5 Fällen erhoben. Der Mann soll mehrere Sicherungsmaßnahmen nicht beachtet haben. Beim Gleiswechsel kollidierte der Zug seitlich mit einem regulären Passagierzug, der gerade in den Bahnhof einfuhr. Der Zugführer selbst und 5 Fahrgäste im entgegenkommenden Zug wurden mittelschwer bis leicht verletzt und es ist Millionenschaden entstanden. Ein Termin für die Gerichtsverhandlung steht noch nicht fest. Mehr Nachrichten aus der Region gibt's wieder um 12:30.
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3: Wenn man es ganz genau nimmt, haben wir eigentlich perfektes Sommerwetter, ne? An die 25 Grad, also nicht zu heiß, nicht zu kalt. Trocken bleibt's auch, obwohl der Himmel mit ein paar Wolken voll ist. Und nachts gehen die Temperaturen nur auf 13 Grad zurück. Die Radio Bamberg-Aussichten für Bamberg, Forchheim und die Region. Badewetter haben wir dann morgen wieder, denn es werden bis zu 31 Grad. Und vor allem haben wir dann viel Sonne mit am Start. Und am Freitag wird's dann aber wieder unbeständig, wie auch in den letzten Tagen. Um die 26 Grad haben wir dann trotzdem noch.
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3: Da habe ich aktuell keine Meldungen von den Straßen, aber Blitzer. Einmal in Gräfenberg und zwar direkt am Abzweig zum Ärztehaus. Hier sind 50 erlaubt. Und in Gräfenberg in der Jahnstraße, denn direkt nach der Grundschule wird auch geblitzt. Und außerdem noch in Bamberg in der Pödeldorfer Straße. Habt ihr auch noch was gesehen? Die Studio- und WhatsApp-Hotline 0951 98 29 029. Eine gute Fahrt wünsche ich euch.
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3: An diesem Mittwoch, 26. August, mit folgenden Themen. Streit um den Durchgang in der Bamberger Innenstadt. Und Cola Zero, Eistee und Co. Wie geht's jetzt weiter mit der Zuckersteuer?
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1: Mehr als 2 Wochen lang war jetzt eine Passage in der Bamberger Innenstadt dicht. Für Fußgänger ist sie aber eine beliebte Verbindung zwischen der Kleberstraße und dem Vorderen Graben. Diana Weber aus der Radio Bamberg Nachrichtenredaktion. Was genau ist denn da passiert?
2: Also dahinter steckt ein Streit zwischen den Eigentümern und der Stadt Bamberg. Wie der Fränkische Tag aktuell berichtet, sind die Eigentümer Christine Stenglein und Arthur Schweitzer nämlich schon länger unzufrieden mit dem Zustand der Passage. Sie sprechen unter anderem von Schmutz, Unkraut und Graffitis. Vor allem hatten sie aber das Gefühl, dass sich die Stadt nicht ausreichend um ihre Beschwerden kümmert. Deshalb haben sie die Rolltore dann schließlich geschlossen.
1: Die Eigentümer sagen also, dass die Stadt dafür verantwortlich sei. Woher kommt denn überhaupt diese Auffassung?
2: Dafür gibt es tatsächlich eine Vereinbarung aus dem Jahr 2005. Darin hat sich die Stadt nämlich verpflichtet, den Gehweg und die angrenzenden Flächen instand zu halten und zu erneuern. Und genau darauf berufen sich eben die Eigentümer. Jetzt hat aber ein Gespräch mit der Stadt stattgefunden und dabei hat die Stadt unter anderem die Entfernung der Graffitis und die Überarbeitung der Beschilderung zugesagt. Außerdem will sie klären, warum immer wieder Wasser in die Tiefgarage gelangt. Das hat die Eigentümer dann besänftigt und sie haben den Durchgang wieder geöffnet. Ganz vom Tisch ist das Thema aber noch nicht, denn bei der Frage, wer sich künftig um welche Arbeiten kümmern muss, liegen die Vorstellungen von Stadt und Eigentümern weiterhin auseinander.
1: Okay, vielen Dank, Diana. Der Weg ist also erstmal wieder frei. Dann wollen wir mal hoffen, dass das eben auch so bleibt und es dann auch eine dauerhafte Einigung gibt.
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11: Um 12:30 im Studio Diana Weber. Gute Nachrichten für das Bezirksklinikum Obermain in Ebensfeld. Der Freistaat Bayern unterstützt die Neustrukturierung der Klinik in diesem Jahr mit rund 10,3 Millionen Euro. Das geht aus dem Jahreskrankenhausbauprogramm hervor. Für den ersten Bauabschnitt ist ein Gesamtvolumen von gut 65 Millionen Euro vorgesehen. Die Investition soll dazu beitragen, die Klinik baulich und funktional zukunftsfähig aufzustellen. Insgesamt investiert der Freistaat dieses Jahr über 480 Millionen Euro in mehr als 100 Bauprojekte an bayerischen Kliniken. Rund um die Bamberger Altenburg wird der Wald in den kommenden Jahren ökologisch und historisch aufgewertet. Ab Herbst sollen alte Sichtachsen zur Altenburg wieder freigelegt und historische Formen der Waldbewirtschaftung neu belebt werden. Wie die Stadt mitteilt, werden gleichzeitig seltene Arten wie Hirschkäfer, Steinkauz und Mittelspecht geschützt. Wertvolle Altbäume und Totholz bleiben erhalten. Wie das Projekt umgesetzt wird, erklären Fachleute des Forstamts bei öffentlichen Waldführungen am 5. und 11. September. Sowie am Tag des offenen Denkmals am 13. September. Treffpunkt ist jeweils der obere Parkplatz der Altenburg. Die Führungen sind kostenlos, eine Anmeldung ist nicht nötig. Wer in oder um Bamberg wohnt und im Garten einen Brunnen hat, kann sein Wasser bald wieder untersuchen lassen. Das Labormobil des VSR Gewässerschutzes macht am kommenden Dienstag von 9 bis 11 Uhr auf dem Bamberger Maxplatz Halt. Für 12 Euro werden unter anderem Nitrat, Säure und Salzgehalt geprüft. Gegen Aufpreis sind weitere Untersuchungen möglich, etwa um festzustellen, ob das Wasser zum Gießen von Gemüse oder für ein Planschbecken geeignet ist. Die Experten des Gewässerschutzes weisen darauf hin, dass Brunnen Wasser unter anderem mit Nitraten, Bakterien oder Eisen belastet sein kann. Wer eine Probe abgeben möchte, sollte dafür eine saubere 0,5 Liter Kunststoffflasche verwenden. 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
12: Da wechseln sich heute Sonne und Wolken ab bei uns. Wir haben bis zu 25 Grad und es bleibt auch weiterhin trocken. In der Nacht wird es dann auch noch mal ruhiger. Da klart dann auch wieder der Himmel auf und die Tiefstwerte liegen.

0: liegen um die 16 Grad. Die Radio Bamberg Aussichten für Bamberg, Forchheim und die Region. Morgen gibt es dann nochmal ein bisschen mehr Sonne, mehr Sommer, denn wir haben mehr Sonne mit dabei und bis zu 31 Grad. Am Freitag ziehen dann wieder die Wolken auf und auch Schauer oder Gewitter sind dann wieder möglich bei bis zu 26 Grad.
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0: Und da habe ich keine aktuellen Meldungen von den Straßen, aber Blitzer dafür. Und zwar zwei in Gräfenberg. Einmal in der Jahnstraße, direkt nach der Grundschule. Und in Gräfenberg am Abzweig zum Ärztehaus steht auch noch einer. Und wir haben noch einen in Bamberg in der Pödeldorfer Straße. Habt ihr sonst auch noch was gesehen? Egal ob zwecks Verkehr oder eben Blitzer, die Studio- und WhatsApp-Hotline 0951 98 29 029. Eine gute Fahrt wünsche ich euch.
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1: Rolle rückwärts. So könnte man den neuesten Move aus dem Hause Klingbeil nennen. Denn bei den geplanten Zuckersteuern hat Finanzminister Lars Klingbeil jetzt ziemlich deutlich die Notbremse gezogen. Gab ja auch zuvor mächtig Wirbel drum. Kerstin Rauschmeier aus der Nachrichtenredaktion. Worum geht es denn genau?
2: Ja, im Finanzministerium waren verschiedene Modelle für eine Zuckersteuer diskutiert worden, darunter auch eine Abgabe auf Light- und Zero-Getränke, obwohl die gar keinen Zucker enthalten. Genau das hat Klingbeil jetzt einkassiert. Er sagt klar, eine Steuer auf zuckerfreie Getränke werde es mit ihm nicht geben. Hintergrund ist vielleicht auch, dass Klingbeil selbst bekennender Cola-Zero-Trinker ist. Er betont aber gleichzeitig, eine Steuer auf tatsächlich zuckerhaltige Getränke hält er weiter für richtig. Damit soll vor allem der hohe Zuckerkonsum bekämpft und besonders Kinder geschützt werden.
1: Aber wie kam es denn überhaupt zu diesen Plänen für Cola Zero und Co.? Und warum rudert Klingbeil da jetzt wieder zurück?
2: Klingbeil erklärt, dass seine Ministeriumsbeamten, diese bösen Schlingel, zunächst verschiedene Ideen und Modelle ausgearbeitet haben. Ein solcher Arbeitsstand ist dann an die Öffentlichkeit gelangt, obwohl er politisch noch gar nicht abgestimmt war. Klingbeil sagt deshalb, das waren interne Überlegungen, keine fertige politische Entscheidung. Er stellt sich ausdrücklich vor, seine Mitarbeiter, die müssten solche Vorschläge intern diskutieren dürfen. Gleichzeitig macht er klar, am Ende entscheidet er, was als Gesetz auf den Weg gebracht wird. Das Problem für Klingbeil: mit dem Verzicht auf die Zero-Getränke fallen auch mögliche Steuereinnahmen weg. Und gerade wegen der großen Haushaltslöcher hatte sein Ministerium eigentlich möglichst hohe Einnahmen im Blick.
1: Ha, das ging dann wohl nach hinten los. Danke dir, Kerstin, für die Infos.
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14: Ich bin Julia Wasilko. Beim Bezahlen an der Tankstelle tut es seit Wochen richtig weh. Zwar sind die Spritpreise im Vergleich zur Vorwoche leicht gesunken, aus Sicht des ADAC allerdings zu wenig. Ein Liter Super E10 kostet aktuell im bundesweiten Schnitt 2,15 Euro. Rund 1 Cent weniger als vor einer Woche. Der ADAC kritisiert, angesichts des Ölpreises und des stärkeren Euro müssten die Preise deutlich stärker fallen. Zero Zucker gleich Zero Steuern. Finanzminister Klingbeil hat den Vorschlag seiner eigenen Mitarbeiter gestoppt, nachdem die geplante Zuckersteuer auch auf Zero-Getränke, alkoholfreies Bier oder Pflanzenmilch erhoben werden sollte. Diana Kramer.
15: Eine Zuckersteuer auf zuckerfreie Getränke ergibt keinen Sinn, schreibt Klingbeil wörtlich, und damit spricht er den meisten wohl aus dem Herzen. Zum Auslöser der Debatte erklärte er, es sei ein Arbeitspapier an die Öffentlichkeit gelangt, die darin enthaltenen Vorschläge, auch Getränke zu besteuern, die andere Süßungsmittel statt reinem Zucker enthalten, sei weder politisch abgestimmt noch in der Koalition beschlossen.
14: Schlechte Ernte, hohe Kosten und schwierige Märkte. Bayerns Bauern haben es gerade nicht leicht. Der Bauernverband fordert deshalb eine 500 Millionen Euro Staatszuschuss für die Landwirtschaft. Ohne ein staatliches Sofortprogramm drohen nach Worten von Verbandspräsident Felsner Betriebsaufgaben. Möglicherweise kommt es in Nürnberg bald zum Prozess gegen einen Arzt, der falsche Impfbescheinigungen ausgestellt hat. Der Mann hat gestanden, in rund 1300 Fällen meist Minderjährigen Masern-Mumps-Röteln-Impfungen in den Impfpass eingetragen zu haben, obwohl so eine Immunisierung nicht stattgefunden hat. Er kassierte dafür rund 21.000 Euro. Drohnen werden für Tiere in Naturschutzgebieten immer mehr zum Problem. Darauf macht der Landesbund für Vogel- und Naturschutz aufmerksam. Viele Hobbyflieger hätten keinen Respekt vor der Natur und wollten nur Aufnahmen für soziale Medien machen. Ranger im Nationalpark Berchtesgaden beobachten solche Flüge vor allem am Königssee.
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16: Mit Diana Weber. Kann ein auffälliges Tattoo am Ring- und Mittelfinger helfen, einen Toten aus dem Main zu identifizieren? Die Schweinfurter Polizei geht an die Öffentlichkeit, um herauszufinden, wer der Unbekannte ist. Die männliche Leiche verfing sich in der letzten Woche im Rechen des Wasserkraftwerks an der Gutermann-Promenade. Der Tote lag schon länger im Wasser, als ihn Mitarbeiter des Kraftwerks fanden. Die Kripo versucht jetzt zu klären, wer der Tote ist und wie er ums Leben kam.

0: Mehr Nachrichten aus der Region gibt's wieder um 13:30.
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2: Und es bleibt bei einem Mix aus Sonne und Wolken mit bis zu 25 Grad, also ganz schön angenehm warm. Schauer sind heute eher die Ausnahme und in der Nacht bleibt es dann teilweise klar bei 16 Grad. Die Radio Bamberg Aussichten für Bamberg, Forchheim und die Region. Morgen wird es dann nochmal heiß und sonnig, bis zu 31 Grad sind dann drin. Und am Freitag wird es dann wieder etwas unbeständiger. Sonne und Wolken wechseln sich dann ab. Dazu können auch Schauer oder Gewitter durchziehen. Die Temperaturen liegen am Freitag bei 26 Grad.
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2: Und da habe ich jetzt um 13:45 nur Blitzer für euch. Und zwar zwei in Gräfenberg. Einmal in der Jahnstraße, direkt nach der Grundschule und am Abzweig zum Ärztehaus. Und dann habe ich noch eine in der Pödeldorfer Straße in Bamberg. Auch da wird geblitzt. Habt ihr sonst auch was gesehen? Die Studio- und WhatsApp-Hotline 0951 98 29 029. Eine gute Fahrt euch.
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2: Schönen Mittwoch wünsche ich euch. 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
1: Wir fahren ja alle fast täglich damit durch die Gegend, aber kaum einer kennt den Unterschied zwischen Benzin und Diesel. Was wir halt so mitbekommen, ist, dass beides ziemlich teuer geworden ist und Diesel sogar noch teurer ist als Benzin. Das hat mit dem Ausgangsstoff von beidem zu tun. Rohöl, diese schwarze, etwas dickflüssige Masse, die aus den Tiefen der Erde kommt. Und der Unterschied zwischen Schweröl, Diesel, Benzin und so weiter ist, dass sie unterschiedlich schwer sind. Ich erkläre es mal kurz. Man hat also das Rohöl und dieses enthält leichte, mittelschwere und schwere Bestandteile und die kann man voneinander trennen und das macht man auf die gleiche Art wie beim Schnapsbrennen per Destillation. Das heißt, man bringt das Rohöl zum Verdampfen. Die leichten Moleküle verdampfen schneller, die schweren langsamer, dann kühlt das Ganze wieder ab und man hat das Rohöl in verschiedene Flüssigkeiten aufgeteilt. Aus Birnen machst du Schnaps, aus Rohöl machst du Benzin, Diesel, Schweröl, sogar Asphalt, Teer und so weiter. Und Benzin ist jetzt der leichte Anteil des Rohöls, Diesel ist mittelschwer und Schweröl, dreimal dürft ihr raten, ist halt am schwersten. Damit fahren zum Beispiel Schiffe. Diesel hat mehr Energie als Benzin, dafür entstehen aber auch mehr Abgase und deswegen die ganze Geschichte früher mit diesen Dieselfiltern. So, ich muss jetzt auch mal tanken und zwar einen Kaffee, der hat auch Energie, schmeckt aber besser.
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11: Um 13:30 im Studio Miriam Hofmann. Die Polizei im Landkreis Bamberg sucht nach einem schwarzen Audi A6. Auffällig ist das Fahrzeug, weil statt einer Heckscheibe eine Folie eingesetzt ist. Das Auto soll an einem größeren Einbruch in ein Firmengebäude in Burg Ebrach beteiligt gewesen sein. Die Polizei erhofft sich dadurch eine Spur auf die Täter. Am Montag früh hatten die Mitarbeiter der Firma in Burg Ebrach festgestellt, dass die Eingangstür aufgebrochen worden war. Unbekannte hatten sich in der Nacht Zutritt zum Firmengebäude verschafft und nach aktuellem Ermittlungsstand hochwertige Elektroartikel mit einem Wert in noch unbekannter Höhe geklaut. Allein der Schaden am Gebäude liegt bei mehreren tausend Euro. Wer Hinweise zu besagtem schwarzen Audi A6 geben kann, soll sich bitte bei der Polizei in Bamberg melden. Neuer Spendenrekord beim Forchheimer Weinstadel. Die Freiwillige Feuerwehr Forchheim übergibt laut eigener Angaben 9.200 Euro an das Kinder- und Jugendhospiz Sternenzelt in Bamberg. Das Geld kam beim diesjährigen Annafest zusammen durch einen Teil der Einnahmen und zusätzliche Spenden der Gäste. Damit wurde das Ergebnis des Vorjahres deutlich übertroffen. Der Weinstadel war auch 2026 wieder ein Treffpunkt abseits des großen Festtrubels und sammelte gleichzeitig für den guten Zweck. Autofahrer in Hallstatt müssen sich bis Anfang kommender Woche auf Behinderungen einstellen. Die Seebachstraße ist auf Höhe der Bamberger Straße seit heute nur einspurig befahrbar. Grund sind kurzfristige Reparaturarbeiten an der Fahrbahnoberfläche, erklärt das Hallstatter Ordnungsamt auf Radio Bamberg Nachfrage. Zuvor war dort provisorisch eine Stahlplatte eingesetzt worden. Wegen Beschwerden von Anwohnern wird die Stelle jetzt langfristig repariert. Die Straße ist aktuell wegen der Arbeiten an der Autobahnbrücke Hallstatt stärker belastet. Bis spätestens Dienstag soll sie wieder in beide Richtungen befahrbar sein.
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11: Zero-Getränke sollen vorerst nicht von einer geplanten Zuckersteuer betroffen sein. Finanzminister Klingbeil hat einen entsprechenden Vorschlag aus seinem Ministerium gestoppt. An einer Zuckersteuer grundsätzlich will er aber festhalten. Die deutsche Gaming-Branche bekommt mehr staatliche Förderung. Finanzminister Klingbeil stellt für dieses und nächstes Jahr insgesamt 120 Millionen Euro bereit. Am Nachmittag wird er zur Eröffnung der Gamescom in Köln erwartet. 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
12: Und wir haben heute weiterhin sommerliche Temperaturen von 25 Grad. Die Sonne spitzt auch zwischen den Wolken ab und zu mal durch. Regen soll eher nicht kommen. Auch in der Nacht wird es deshalb sternenklar mit Tiefstwerten um die 13 Grad. Morgen haben wir dann erstmal einen Badewetter-Boom. Bis zu 31 Grad und viel Sonne erwarten uns dann. Und die Radio Bamberg-Aussichten für Bamberg, Forchheim und die Region. Am Freitag verschwindet der Sommer dann wieder hinter

0: einem Sonne-Wolken-Mix mit 26 Grad und auch möglichen Regenschauern.
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0: Um kurz nach 2:30 und da schauen wir einmal auf die Blitzer. Und zwar haben wir einen in Gräfenberg in der Jahnstraße direkt nach der Grundschule und in Gräfenberg an der Abzweigung zum Ärztehaus. Ansonsten steht noch ein Blitzer in Bamberg in der Pödeldorfer Straße. Habt ihr sonst auch noch was gesehen? Die Studio- und WhatsApp-Hotline 0951 98 29 029. Und damit wünsche ich euch eine gute Fahrt.
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0: Tom Gregory mit Fingertips hier bei Radio Bamberg. Schönen Mittwoch wünsche ich euch.
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0: Noch 7 Tage Sommerpause, dann geht's für 9 junge Menschen hinaus in die weite Welt. Ab dem 1. September werden sie nämlich über das Erzbistum Bamberg ihr freiwilliges soziales Jahr im Ausland antreten. Sei es jetzt in Indien, Bolivien, Peru oder Tansania oder auch im westafrikanischen Senegal. Mit dabei Elisa Adelhardt und Dorothea Breik aus Bayreuth, Lukas Schmelzer aus Gräfenhäuslingen im Landkreis Bamberg und Elisabeth Vogtländer aus Jöstadt im sächsischen Erzgebirgskreis.
2: Ich will mal soziale Arbeit studieren und deswegen dachte ich, vielleicht kann ich noch mal irgendwas Ehrenamtliches machen vor dem Studium und deswegen habe ich mich dann bei Weltwärts beworben, ja genau.
3: Ich wollte schon immer ein Auslandsjahr machen und habe das auch gehört von Leuten aus meiner Gemeinde und von meiner Freundin und das hat mich begeistert und ja, dann habe ich mich beworben.
4: Ja, ich möchte der Gesellschaft was zurückgeben und das Jahr genießen mit den neuen Leuten und die Kultur kennenzulernen.
5: Ich möchte auch einfach nach meinem Abi raus und was ganz Neues, eine ganz andere Kultur, ganz andere Menschen kennenlernen.
0: Wir wünschen euch jedenfalls schon mal eine gute Reise und wer das vielleicht auch mal machen möchte, für die nächste Etappe Freiwilliges Soziales Jahr im Ausland 2027-28 könnt ihr euch jetzt schon bewerben. Alle Infos dazu findet ihr im Netz unter freiwillig-ins-ausland.de.
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6: Ich bin Gregor Jussi Moser. Kanzler Merz hat ein rosiges Bild für Deutschlands Zukunft gezeichnet. Schwarz-Rot habe zuletzt wichtige Reformen angestoßen, etwa bei Rente und Wirtschaft. Das sagte der CDU-Parteichef nach einem zweitägigen Treffen der Regierung. Der Hitzesommer habe gezeigt, dass die Prävention vor Waldbränden verbessert werden müsse, fügte Merz hinzu und zeigte sich insgesamt zuversichtlich, gesteckte Ziele zu erreichen. Neugierige ausländische Geheimdienste und kriminelle Banden richten jedes Jahr Milliardenschäden bei deutschen Unternehmen an. Im Fokus liegt besonders die Rüstungsindustrie. Claudia Wächter.
7: Wir werden vor allem aus Russland und China attackiert, sagen die Unternehmer, klagen über Spionage, Datendiebstahl, Cyberattacken, aber auch Sabotage durch ausländische Nachrichtendienste oder kriminelle Hacker. Der dadurch entstandene Schaden in den vergangenen 12 Monaten, mehr als 200 Milliarden Euro.
6: Ammoniak tritt aus einem Tank in einer Eishalle in Passau aus. Nach Polizeiangaben werden Anwohner gebeten, Türen und Fenster geschlossen zu halten. Angrenzende Straßen seien gesperrt worden. Der Grund für den Gasaustritt sei noch unklar. Verletzte gebe es bisher keine. Auch die Schadenshöhe könne bislang nicht beziffert werden. Die deutsche Gaming-Branche bekommt mehr staatliche Förderung. Finanzminister Klingbeil hat im Kölner Stadtanzeiger 120 Millionen Euro für dieses und nächstes Jahr zugesagt. Der SPD-Chef wird am Nachmittag zur offiziellen Eröffnung der Gamescom in Köln erwartet. Die weltgrößte Computerspielmesse geht bis Sonntag. Happy Birthday Bravo! Die Kultjugendzeitschrift wird heute 70 Jahre alt. Auf dem Cover der Erstausgabe vom 26. August 1956 war die Schauspielikone Marilyn Monroe zu sehen. Für Generationen war die Bravo der Kompass in der Popkultur, aber auch Informationsquelle für damalige Tabuthemen wie Sex und Liebe. Früher erschien die Bravo wöchentlich, seit 2020 nur noch einmal im Monat.
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8: Mit Miriam Hofmann. Die Polizei hat in Nürnberg einen weiteren Tatverdächtigen festgenommen. Der 35-Jährige soll 2 Mädchen im Alter von 14 und 15 Jahren mit Drogen versorgt und anschließend gegen ihren Willen sexuell missbraucht haben. Außerdem soll er eines der Mädchen geschlagen haben. Der Mann sitzt in U-Haft. Die Ermittlungen der EKO Kajal laufen weiter. Mehr Nachrichten aus der Region gibt's wieder um 2:30.
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9: Und es bleibt auch jetzt am Nachmittag richtig schön. Bei Sonne und lockeren Wolken kommen wir auf maximal 26 Grad. Und in der Nacht bleibt es dann teilweise sternenklar und die Tiefstwerte liegen dann bei 15. Und morgen gibt es dann ein richtig schönes Badewetter mit ganz viel Sonne und bis zu 31 Grad. Die Radio Bamberg Aussichten für Bamberg-Forchheim und die Region. Am Freitag wird es dann wieder windiger und auch wechselhafter. Bei maximal 25 Grad wechseln sich Sonne und Wolken ab. Später sind dann auch einzelne Schauer oder Gewitter möglich. Und am Wochenende bleibt es unterm Strich recht sonnig bei 24 bis 26 Grad. Allerdings auch ein bisschen windig.
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1: Um kurz nach zwei und auf den Straßen ist es recht ruhig, also nichts weiter los, keine Verkehrsmeldungen. Blitzer habe ich allerdings, und zwar einen in Gräfenberg in der Jahnstraße direkt nach der Grundschule und in Bamberg in der Pödeldorfer Straße wird auch geblitzt. Habt ihr sonst noch was gesehen? Die Studio- und WhatsApp-Hotline 0951 98 29 029. Eine gute Fahrt euch!
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1: Schönen Mittwoch wünsche ich euch. Heute ist der 26. August, ein Tag, an dem zum Beispiel Dr. Alban Geburtstag hat. Er wird heute 69 Jahre alt und man kennt ihn zum Beispiel durch Lieder wie It's My Life. Aber natürlich haben ja auch Geburtstagskinder hier bei uns in der Region Bamberg und Forchheim Geburtstag. Bei der Familie Bogensberger zum Beispiel in Büschberg, da gibt es ein solches Geburtstagskind. Und deshalb zuallererst...

Lieber Timo, das ganze Radio Bamberg-Team wünscht dir alles, alles Gute zu deinem 10. Geburtstag und natürlich auch alles Gute von deinem Opa Manuel, der Oma Cecilie und natürlich Timos Mama und Geschwister. Feiert ordentlich schön.

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1: 26. August 1984. Ray Parker Jr. ist mit Ghostbusters neu in den Charts. 1984 kommt Ghostbusters – Die Geisterjäger in die Kinos. Die Produzenten brauchen dafür noch einen eingängigen Titelsong, und zwar schnell. Ray Parker Jr. bekommt den Auftrag, hat aber nur wenige Tage Zeit. Seine Idee ist genial einfach. Statt einen klassischen Filmsong zu schreiben, baut er den Titel des Films einfach direkt in den Refrain ein. Offensichtlicher geht es nicht. Mit der Frage, who you gonna call, verbindet heute noch jeder fast automatisch die Antwort. Der Song wird sofort zum Urwurm. Nicht nur wegen des Funk-Pop-Sounds, sondern auch, weil das Publikum praktisch mitsingen muss. Später sorgt Ghostbusters allerdings auch nochmal für Schlagzeilen. Denn Huey Lewis ist überzeugt, dass der Song seinem Hit I Want a New Drug zu ähnlich klingt. Huey Lewis und Ray Parker Jr. einigen sich schließlich außergerichtlich. Was am Ende bleibt, ist einer der bekanntesten Filmsongs aller Zeiten.

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12: Um 14:30 im Studio Miriam Hofmann. Die CSU-Stadtratsfraktion fordert Informationen zum Stand der geplanten Generalsanierung der Leichenhalle und der Kreuzigungsgruppe am Friedhof Bug. Deshalb habe sie einen Antrag auf einen Sachstandsbericht im Stadtrat gestellt, teilt die Partei mit.
13: Die Sanierung sei bereits bei einer Bürgerversammlung im Juni 2024 beschlossen worden, so die CSU. Der Bürgerverein Bug habe die Fraktion deshalb gebeten, nach mehr als 2 Jahren nach dem aktuellen Stand zu fragen. Die CSU sieht die Stadt nun in der Pflicht, die Arbeiten voranzutreiben. Nach Angaben der Fraktion seien im Haushalt 2026 zwar entsprechende Mittel vorgesehen, diese könnten wegen des noch nicht genehmigten städtischen Haushalts derzeit aber nicht ausgegeben werden. Gerade mit Blick auf Herbst und Winter seien die Sanierungsarbeiten dringend nötig. Diana Weber, Radio Bamberg Nachrichtenredaktion.
12: In einem Baumarkt in der Daimlerstraße im Süden Forchheims sind am vergangenen Wochenende Unbekannte eingebrochen. Sie kamen über eine gewaltsam geöffnete Lagertür in den Verkaufsraum und stahlen hochwertige Elektrogeräte und Zubehör. Der Beuteschaden liegt laut Polizei bei mindestens 20.000 Euro. Außerdem entstand ein Sachschaden von rund 1.500 Euro. Wer zwischen Samstagmittag und Montagmorgen etwas Verdächtiges beobachtet hat, soll sich bitte bei der Kripo Bamberg melden. Rund um die Bamberger Altenburg wird der Wald in den kommenden Jahren ökologisch und historisch aufgewertet. Ab Herbst sollen alte Sichtachsen zur Altenburg wieder freigelegt und historische Formen der Waldbewirtschaftung neu belebt werden. Wie die Stadt mitteilt, werden gleichzeitig seltene Arten wie Hirschkäfer, Steinkauz und Mittelspecht geschützt. Wertvolle Altbäume und Totholz bleiben erhalten. Wie das Projekt umgesetzt wird, erklären Fachleute des Forstamts bei öffentlichen Waldführungen am 5. und 11. September sowie am 13. September zum Tag des offenen Denkmals. Treffpunkt ist jeweils der obere Parkplatz der Altenburg. Die Führungen sind kostenlos, eine Anmeldung ist nicht nötig.
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12: Kanzler Merz zieht nach dem Regierungstreffen eine positive Bilanz. Die Koalition habe wichtige Reformen angestoßen. Nach dem Hitzesommer will die Regierung außerdem den Schutz von Waldbränden verbessern. Sprit ist laut ADAC trotz leicht gesunkener Preise weiter zu teuer. Ein Liter Super E10 kostet im Schnitt 2,15 €. Besonders günstig ist tanken laut Experten meist vor 12 Uhr. 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
14: Ja, Hochstreffen bringt uns heute noch mal ein bisschen Sommer zurück. Sonne und lockere Wolken, dazu 24 bis 26 Grad. Nachts bleibt der Himmel dann oft klar und die Temperaturen gehen auf rund 15 Grad zurück. Morgen wird es dann noch mal richtig schön warm, viel Sonne und bis zu 31 Grad sind dann drin. Die Radio Bamberg Aussichten.

0: für Bamberg, Forchheim und die Region. Am Freitag wird es dann wieder unbeständiger. Bei 23 bis 25 Grad gibt es dann auch einen Mix aus Sonne und Wolken. Und später können dann einzelne Schauer oder Gewitter durchziehen. Und am Wochenende, da wird es wieder freundlicher. Meist sonnig und mit 24 bis 26 Grad ganz angenehm warm. Allerdings bleibt dann der Wind trotzdem bei uns.
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0: Um kurz nach 3:30 eine gute Fahrt euch. Ich habe aktuell nichts von den Straßen, aber Blitzer. Vielen Dank an alle, die hier so fleißig melden. Einer steht auf der Arthur-Landgraf-Straße, kurz vor der Panzerleite. Hier wird aus einem schwarzen Caddy rausgeblitzt. Dann, wenn ihr von Bamberg nach Geisfeld fahrt, steht ein Blitzer im Wald, auch hier aus einem weißen VW-Bus. Und dann steht noch ein Blitzer in Gräfenberg, und zwar in der Jahnstraße, kurz nach der Grundschule. Habt ihr sonst auch noch was gesehen? Die Studio- und WhatsApp-Hotline 0951 98 29 029. Eine gute Fahrt euch!
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0: Servus.

0: Das ist die Musik eures Lebens hier bei Radio Bamberg. Einen schönen Mittwoch euch.
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0: Ja, und genau das ist auch die Frage am Mittwoch bei Radio Bamberg. Wir haben wieder eine Geschichte aus der Region für euch dabei. Ob die stimmt oder nicht, das müsst dann ihr wissen oder eben raten. Heute spielen wir mit Manni aus Gasseldorf. Guten Morgen, Manni. Hallo.
2: Guten Morgen.
0: Servus. Bist du denn gut im Raten, beziehungsweise kennst du dich gut aus bei uns oder bei solchen Geschichten?
2: Ja, zu einigermaßen doch.
0: Okay, sehr gut. Ich habe mir natürlich Unterstützung von meinem lieben Kollegen, den Andi, mitgebracht.
3: Mhm. Schönen guten Morgen, euch zwei.
0: Und Andi, ich würde sagen, demnach, erzähl mal, um was geht's?
3: Also gut, legen wir los. Manni, heute 70 Jahre Bravo-Zeitschrift wird gefeiert. Da sind unter anderem neben Schmuddelgeschichten natürlich auch immer viele Stars abgebildet gewesen. Hast du auch die Bravo durchgeguckt?
2: Ja, freilich.
3: Freilich.
2: War ein Muss zu
3: ja,
2: der Zeit.
3: Ja, ne? Wer hat das nicht? Also, und um so einen Star geht es jetzt auch in der Geschichte, die wie folgt lautet. In Forchheim soll ein amerikanischer Weltstar mal für ziemlich viel Aufregung gesorgt haben, aber nicht auf einer Bühne. Anfang der 2000er soll nämlich Jon Bon Jovi während eines Aufenthalts hier in der Region spontan

0: Jahren beim Annafest aufgetaucht sein. Angeblich wurde erkannt, gut, das ist natürlich durchaus möglich, bei John Bon Jovi und soll dann mit den Fans Bier getrunken haben. Diese Geschichte hält sich bis heute. Aber Manni, war John Bon Jovi wirklich privat auf dem Annafest oder ist das alles nur fränkischer Festquark?
1: Ich sag ja, doch, er war auf dem Annafest.
0: Du sagst, er war auf dem Annafest. Dann, Anja, würde ich sagen, wir lösen diese Geschichte auf, die du dir rausgesucht hast. Denn Manni, leider war er nicht vor Ort in Forchheim. Tut mir leid.
2: Ja.
1: Okay.
2: Tatsächlich war letztes Jahr Max Giesinger auf dem Annafest und hat dort auch performt, aber Bon Jovi leider nicht.
1: Okay.
0: Manni, hat trotzdem Spaß gemacht. Danke dir fürs Mitmachen.
2: Genau, danke dir. Ne? Und einen schönen Tag vor allem noch.
1: Wünsche ich euch auch einen schönen Tag noch.
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0: Einer aus 2008 von Rihanna, Rehab bei Radio Bamberg. Und damit war's das auch schon wieder mit dem vollen Programm. Ich bin Anja Troll und verabschiede mich von euch. Morgen ist dann Jörg aus dem vollen Programm wieder für euch da. Und hier geht es jetzt erstmal weiter mit der Feierabendshow und Kerstin Rauschmeier. Ciao.
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4: Ich bin Gregor Jose Moser. Die Bundesregierung hat nach einem zweitägigen Treffen die eigene Arbeit gelobt. Angestoßene Reformen zeigten erste Wirkung, sagten die Parteichefs von SPD und CDU, Klingbeil und Merz. Als Beispiele nannten sie die zahlreichen Firmengründungen, Wirtschaftswachstum sowie die Modernisierungen von Schienen, Krankenhäusern, Straßen, Brücken, Schulen und Kitas. Die Nachricht, dass die geplante Zuckersteuer angeblich auch auf zuckerfreie Getränke wie Cola Zero ausgeweitet werden soll, hat eine Welle der Empörung ausgelöst. Bundesfinanzminister Klingbeil stellt in den sozialen Medien jetzt klar, es wird keine Extrasteuer auf zuckerfreie Getränke geben. Diana Kramer berichtet.
5: Eine Zuckersteuer auf zuckerfreie Getränke ergibt keinen Sinn, schreibt Klingbeil wörtlich, und damit spricht er den meisten wohl aus dem Herzen. Zum Auslöser der Debatte erklärte er, es sei ein Arbeitspapier an die Öffentlichkeit gelangt, die darin enthaltenen Vorschläge, auch Getränke zu besteuern, die andere Süßungsmittel statt reinem Zucker enthalten, sei weder politisch abgestimmt noch in der Koalition beschlossen.
4: Bayerns Verkehrsminister Bernreiter fordert von der Deutschen Bahn mehr Rücksicht auf Bahnreisende im Freistaat. Aktuell gäbe es 120 Stellen, an denen Züge langsamer fahren müssten, und auf 45 Linien könne nicht mehr nach dem regulären Fahrplan gefahren werden. Bernreiter sagte, es sei nicht hinnehmbar, dass an vielen Baustellen nichts vorangehe, weil Maschinen oder Personal fehlten. Nach schweren Überschwemmungen im Himalaya-Staat Nepal werden mindestens 384 Reisende vermisst. Unter den Vermissten in der Grenzregion zu Tibet sind 291 Ausländer, darunter 105 Inder, aber etwa auch Menschen aus Deutschland, Spanien und den USA. Ganze Dörfer wurden weggespült, Straßen, Brücken und Kraftwerke sind beschädigt. Auch im benachbarten Tibet gibt es wegen einer Schlammlawine Opfer und Vermisste. Auf der Theresienwiese in München hat heute der Aufbau der Fahrgeschäfte fürs Oktoberfest begonnen. Erstmal werden der Olympia-Looping, die Alpinerbahn, die Wildwasserbahn und das Riesenrad errichtet. Dann folgen kleinere Fahrgeschäfte. Für Fußgänger und Radfahrer ist die Festwiese gesperrt. Die Wiesen beginnt in rund 3 Wochen.
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6: Mit Miriam Hofmann. Jule Gick heißt die neue Korbstadtkönigin von Lichtenfels. Die 19-jährige Abiturientin aus Schnei besteigt den Thron offiziell am 19. September im Rahmen des Korbmarktes. Damit löst sie nach 2 Jahren Anna die erste ab. Zum 45. Korbmarkt wurde für die neue Königin auch eine neue Krone geflochten. Jule Gick repräsentiert 2 Jahre lang die Flechtwerktradition in der Korbstadt bei Events in ganz Deutschland. Mehr Nachrichten aus der Region gibt's wieder um 3:30.
7: Christian König ist wieder da in der Wetterredaktion. Ja, dampfiger ist es schon, und morgen darfst du noch mal raus, ne? Die komplette Sommergarnitur.
8: Ja, sie darf nicht nur, sie muss. Heute haben wir es mit 24 bis 26 Grad eher angenehm. Aber morgen gibt es sonniges Badewetter mit 29 bis 31 Grad. Das schafft der Freitag nicht mehr. Da bringt uns warmer Wind, Sonne, Wolken. Und später tauchen auch mal Schauer und Gewitter auf. 23 bis 25 Grad gehen ja auch noch dazu.
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7: Um 3:15 A73 Nürnberg Richtung Bamberg. Vorsicht bitte, zwischen Bamberg Ost und Kreuz Bamberg liegen Styroporplatten auf der Fahrbahn. Vorsicht auch, weil Blitzer in der Arthur-Landgraf-Straße in Bamberg kurz vor der Panzerleite. Dann noch zwischen Bamberg und Geisfeld im Wald und in Gräfenberg in der Jahnstraße nahe Grundschule. Habt ihr auch was gesehen? Die Studio- und WhatsApp-Hotline 0951 98 29 029. Gute Fahrt!
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0: Schmeier.
1: Schönen Start in euren Mittwochfeierabend, natürlich mit der Musik eures Lebens. Da gibt's gleich Bon Jovi, Born to be my baby. Und So Juiz ist unser Titel Nummer 1, Girls Like Us. Viel Freude!

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1: Ja, mit Hits wie Jolene oder 9 to 5 ist Dolly Parton zur Country-Ikone geworden. Jetzt ist die Country-Ikone im Alter von 80 Jahren an Krebs gestorben. Dass ihre Gesundheit angeschlagen war, das wussten wir schon länger, aber im Juni hatte sie ja noch ein sehr optimistisches Update-Video veröffentlicht und versichert, dass es ihr jeden Tag besser gehe.
2: The good news is, I'm responding really well to meds and treatments, and I'm improving every day. Like an old classic car, that once restored, can be better than ever.
1: Ja, mit ihrem typischen Humor hat sie sich also mit einem Oldtimer verglichen, den man restauriert und der danach besser fährt denn je. Ihren Humor hat Dolly Parton auch bis zuletzt behalten. Und in diesem Video hat sie sich auch an etwas erinnert, das ihr Mann Karl zu ihr kurz vor seinem Tod sagte. Dolly, denk daran, dass du nicht jünger wirst. Und ihre Antwort war, denk daran, solange es Schönheitschirurgen gibt, werde ich aber auch nicht älter.
2: Carl said, now honey, you got to remember, you're not getting any younger. I said, well, honey, you've got to remember that as long as there are plastic surgeons in this world, I'm not getting any older.
1: Eine fantastische Frau, die viele, viele unvergessliche Hits geschrieben und auch gesungen hat. Und bis zuletzt hat Dolly Parton an vielen Projekten gearbeitet, unter anderem an neuer Musik und an einem Broadway-Musical über ihr Leben. Und jetzt erinnern wir uns hier bei Radio Bamberg musikalisch an Dolly Parton. Hier ist 9 to 5.

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1: Um 3:30 im Studio Miriam Hofmann. In Oberfranken haben Betrüger am vergangenen Montag in mehreren Fällen Bargeld und Wertgegenstände im Wert von insgesamt mehr als 100.000 Euro erbeutet. Betroffen waren unter anderem Menschen in Ahorn, Rödental und Burgunstadt.
2: In Ahorn bei Coburg wurde eine Seniorin mit einer besonders perfiden Geschichte getäuscht. Die Täter behaupteten, ihre Tochter liege schwerkrank im Krankenhaus und brauche teure Medikamente aus dem Ausland. Die Frau übergab daraufhin Bargeld und Wertgegenstände im Wert von mehr als 100.000 Euro. In Rödental und Burgunstadt nutzten die Betrüger die bekannte Masche vom angeblich verursachten Verkehrsunfall. Auch hier übergaben die Opfer Bargeld und Schmuck im Wert von mehreren 10.000 Euro. Anna Blender, Radio Bamberg, Nachrichtenredaktion.
1: Die Polizei Oberfranken warnt deshalb erneut davor, am Telefon Geld oder Wertgegenstände an Unbekannte zu übergeben. Autofahrer in Hallstatt müssen sich bis Anfang kommender Woche auf Behinderungen einstellen. Die Seebachstraße ist auf Höhe der Bamberger Straße seit heute nur einspurig befahrbar. Grund sind kurzfristige Reparaturarbeiten an der Fahrbahnoberfläche, erklärt das Hallstatter Ordnungsamt auf Radio Bamberg Nachfrage. Zuvor war dort provisorisch eine Stahlplatte eingesetzt worden. Wegen Beschwerden von Anwohnern wird die Stelle jetzt langfristig repariert. Die Straße ist aktuell wegen der Arbeit an der Autobahnbrücke Hallstatt stärker belastet. Bis spätestens Dienstag soll sie wieder in beide Richtungen befahrbar sein. Der Konradbrunnen auf dem Kirchplatz vor der St. Martin-Kirche in Forchheim sprudelt wieder. Wie die Stadt Forchheim aktuell mitteilt, war der Brunnen wegen eines Lecks im Leitungssystem mehrere Monate außer Betrieb. Die Reparatur war aufwendig. Unter anderem musste die Brunnensäule bearbeitet und die Brunnenfigur vorsichtig abmontiert werden, um an die defekte Wasserleitung zu kommen. Der städtische Bauhof hat die Sanierung außerdem genutzt, um die Technik zu verbessern. Künftig können die einzelnen Wasserausläufe separat abgesperrt werden. Dadurch sind mögliche Reparaturen einfacher. Auch das Rücklaufsystem und das Brunnenbecken wurden erneuert.
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1: Nach einem zweitägigen Treffen lobt die Bundesregierung ihre bisherige Arbeit. Reformen zeigten erste Wirkung, sagen SPD-Chef Klingbeil und CDU-Chef Merz. Sie verweisen unter anderem auf Wirtschaftswachstum und Investitionen in die Infrastruktur. Bayerns Bauern kämpfen mit schlechter Ernte, hohen Kosten und schwierigen Märkten. Der Bauernverband fordert deshalb 500 Millionen Euro staatliche Unterstützung. Ohne Sofortprogramm drohten Betriebsaufgaben. 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
3: Vielen Dank, Miriam. Und jetzt zu Christian König rüber in die Wetterredaktion. Die Sommeruhr, sie tickt so langsam, aber der Sommer, der hat längst noch nicht genug, oder?
4: Nein, aber nach dem heißen Tag morgen wird es eher Richtung Spätsommer driften, raus aus dem August in den September rein. Und es gibt aber auch Mittelfristmodelle, die rechnen tatsächlich für die letzte Ferienwoche nochmal einen Hitzepeak bei uns mit über 30 Grad. Also noch ist der Sommer nicht vom Tisch.
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3: Schönen Nachmittag auf die Straßen, kurz nach 3:30. Sieht gut aus, aktuell keine Störungsmeldungen, weder von Polizei noch ADAC. Geblitzt werdet ihr in Bamberg in der Arthur-Landgraf-Straße, kurz vor der Panzerleitze, zwischen Bamberg und Geisfeld in der 100 km/h-Zone und in Gräfenberg in der Jahnstraße nahe Grundschule. Habt ihr auch was gesehen? Die Studio- und WhatsApp-Hotline 0951 98 29 029. Gute Fahrt.
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3: Ja, irgendwie gibt's heute am 26. August so ein seltsames Doppeljubiläum zu feiern. Einmal Tag des Klopapiers. Und zum Zweiten feiert das beliebte Jugendmagazin Bravo seinen 70. Geburtstag. Ich würde sagen, wir lassen das Klopapier mal da hängen, wo es hingehört, und feiern gleich 70 Jahre Bravo nach One Republic und Foreigner.

0: Sonniger Start in euren Mittwochfeierabend mit Radio Bamberg und der kleinen Frage, habt ihr früher die Bravo gelesen? Also ich schon, mir wurde ja auch die Gnade der frühen Geburt zuteil. Bravo war Kult, ja, sie hat über Generationen hinweg Jugendliche beim Erwachsenwerden begleitet oder wie in meinem Fall auch sehr zum Amüsement beigetragen. Jedenfalls heute wird die Bravo schon 70 Jahre alt, der perfekte Anlass also, um sich die Geschichte von der Jugendzeitschrift schlechthin mal anzuschauen. Und genau das haben Helen Martin und Joshua Heise aus der Radio Bamberg Redaktion auch gemacht.
1: Auf dem allerersten Cover der Bravo war Marilyn Monroe. Das Heft hatte damals 40 Seiten, hat 50 Pfennig gekostet und war eigentlich noch ein Magazin für Film und Fernsehen. Erst später ging es vor allem um Stars, Musik und Jugendthemen.
2: Kein Star war häufiger auf dem Bravo-Cover als Schauspielerin und Sängerin Selena Gomez. Über 70 Mal war sie schon auf der Titelseite. Auf Platz 2 ist Britney Spears, gefolgt von Miley Cyrus.
1: Dr. Sommer war ein Phantom. Ab 1969 hat der Psychotherapeut Martin Goldstein unter dem Pseudonym Dr. Jochen Sommer Fragen zu Liebe und Sex beantwortet. Weil er so viele Fragen bekommen hat, wurde aus Dr. Sommer später ein ganzes Team.
2: Auch heute gibt's die Bravo noch, allerdings kommt sie nur noch einmal im Monat raus. Ansonsten ist die kultige Jugendzeitschrift mit der Zeit gegangen und ist auf Instagram und TikTok aktiv.
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1: Ich bin Gregor Jose Moser. Für Limonaden und Colas soll ja bald eine Zuckersteuer fällig werden. Eine Extrasteuer auf zuckerfreie Getränke wird es aber nicht geben. Das hat Bundesfinanzminister Klingbeil klargestellt. Gestern war eine Vorlage seines Ministeriums veröffentlicht worden, in dem auch von einer Steuer für Zero- und Light-Getränke mit Süßstoff sowie Biermischgetränke, Haferdrinks und Fertigcafés die Rede war. Das ergebe jedoch keinen Sinn, so Klingbeil. Es habe sich nur um einen Arbeitsstand gehandelt. Zu mehr Optimismus und Zuversicht hat Bundeskanzler Merz aufgerufen. Nach der Kabinettsklausur in Brandenburg habe die Regierung ein Zukunftsbild für Deutschland entworfen. Mehr von Claudia Wächter.
2: Wir sind und bleiben das Land der Macher und Erfinder, sagt Merz. Und auch mit der Wirtschaft werde es bis Jahresende wieder bergauf gehen, versprach er. Nach dem brütenden Sommer betonte er, er habe auch das Thema Hitzeschutz auf dem Schirm. Mehr Geld dafür will er aber nicht locker machen. Vor einem schwierigen Herbst mit Reformen und Landtagswahlen ging es bei der Klausur vor allem aber auch um eines, Geschlossenheit zu demonstrieren.
1: Hunderte Touristen werden nach der Sturzflut in Nepal vermisst. Darunter seien mehr als 290 Ausländer, auch aus Deutschland, den USA oder auch Spanien, sagen die Behörden des Himalaya-Staates. Die Zahl der bestätigten Toten liegt mittlerweile bei 22. Bundestagswahl, Europawahl, Landtags- und Kommunalwahlen. Manchmal scheint es so, als würde in Deutschland ständig irgendwo gewählt werden. Deshalb hatte Bundestagsvizepräsident Nuripur von den Grünen vorgeschlagen, zumindest Bundes- und Kommunalwahlen zusammenzulegen. Denn der Dauerwahlkampf führe dazu, dass langfristige Reformen oft ausblieben. Eine Bündelung von Wahlterminen lehnt Bayerns Innenminister Herrmann dennoch ab. Unter anderem, weil es bei Bundestags- und Kommunalwahlen um völlig verschiedene Themen gehe, so Herrmann. In Köln läuft seit heute die Gamescom und viele Spieleentwickler setzen für bestimmte Details auf künstliche Intelligenz. Dadurch reagieren zum Beispiel Gegner im Spiel nicht immer gleich, sondern vielfältiger. So soll das Zocken noch attraktiver werden. Morgen öffnet die weltweit größte Computerspielmesse für alle. Heute darf nur das Fachpublikum rein.
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3: Mit Miriam Hofmann. Oberstleutnant der Reserve Matthias Sikora ist bei der Regierung von Oberfranken verabschiedet worden. Fast 10 Jahre war er stellvertretender Leiter des Bezirksverbindungskommandos der Bundeswehr in Oberfranken. Dabei koordinierte er die zivil-militärische Zusammenarbeit bei größeren Schadens- und Gefahrenlagen, besonders während der Corona-Pandemie. Die Regierung würdigte seine engagierte Arbeit und dankte ihm für die vertrauensvolle Zusammenarbeit. Mehr Nachrichten aus der Region gibt's wieder um 16:30.
4: Und damit geht's in die Wetterredaktion zu Christian König. Dampfiger ist es ja schon und morgen darf nochmal die Sommergarnitur raus.
5: Ja, sie darf nicht nur, sie muss. Heute haben wir es mit 24 bis 26 Grad eher angenehm. Aber morgen gibt es sonniges Badewetter mit 29 bis 31 Grad. Das schafft der Freitag nicht mehr. Da bringt uns warmer Wind, Sonne, Wolken. Und später tauchen auch mal Schauer und Gewitter auf. 23 bis 25 Grad gehen ja auch noch dazu.
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4: Um kurz nach 4, Vorsicht bitte auf der A70 Bamberg Richtung Schweinfurt. Zwischen Eltmann und Knetzgau liegen Gegenstände auf der Fahrbahn. Blitzer gibt's in Bamberg in der Arthur-Landgraf-Straße, kurz vor der Panzerleite, zwischen Bamberg und Geisfeld in der 100er Zone und in Gräfenberg in der Jahnstraße nach der Grundschule. Habt ihr auch was gesehen? Die Studio- und WhatsApp-Hotline 0951 98 29 029. Euch eine gute Fahrt.
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4: Sonnige Grüße in euren Feierabend oder zum Start eures Feierabends. Gleich gibt's alle Infos rund um den Hub. Coburg Open Air Sommer, der morgen startet. Wo parke ich am besten und was ist eigentlich, wenn es regnet? Alle diese Infos gibt's gleich.

0: Die Sommermusik eures Lebens bei Radio Bamberg, Shakira und Dai Dai. Apropos Sommer, viele, viele auch aus der Region Bamberg-Forchheim werden sich aufmachen, denn Coburg startet morgen in den Open-Air-Endspurt. Auf dem Schlossplatz stehen die August-Konzerte im Rahmen des Hook Coburg Open-Air-Sommers an, morgen mit Sarah Connor. Dann geht's weiter mit Powerwolf am Samstag, das Open-Air-Theaterstück Jedermann und zum Abschluss Santiano. Anna Blender aus der Radio Bamberg Redaktion, du hast so ein paar praktische Tipps für alle, die da hingehen oder hinfahren.
1: Es wird natürlich ziemlich voll in der Stadt werden. Zum Beispiel ist das Konzert von Sarah Connor fast ausverkauft. Damit es für euch nicht hektisch wird, solltet ihr auf jeden Fall rechtzeitig losfahren. Einen Shuttle-Service gibt's dieses Mal nicht, aber jede Menge andere Parkmöglichkeiten, zum Beispiel auf dem Anger oder in den 4 Parkhäusern und Tiefgaragen. Von dort kommt ihr problemlos in ein paar Minuten zu Fuß zum Schlossplatz. Am Eingang kann's dann auch noch mal ein bisschen dauern, da werden natürlich die Taschen kontrolliert.
0: Ah, gutes Stichwort, Kontrolle. Was darf ich denn nicht mitnehmen?
1: Ja, die Liste der verbotenen Gegenstände ist ziemlich lang. Da lohnt sich auf jeden Fall ein Blick auf openairsommer.de. Da findet ihr alles zum Nachlesen. Nur ein paar Beispiele. Rucksäcke und Taschen, die größer sind als DIN A3, sind nicht erlaubt. Regenschirme, Isomatten oder Campingstühle auch nicht. Aber auch Fahrradhelme oder Selfie-Sticks müssen draußen bleiben. Die Konzerte finden grundsätzlich bei jedem Wetter statt. Deshalb am besten eine Regenjacke einpacken, weil Regenschirme sind ja nicht erlaubt.
0: Ja, wäre auch ziemlich doof, wenn dir dann einer vor dir mit dem Regenschirm dann irgendwie die Sicht raubt. Was ist denn jetzt, wenn es stürmt?
1: Also wie gesagt, grundsätzlich finden die Konzerte bei jeder Witterung statt und so steht's auch online beim Veranstalter. Wenn eine Veranstaltung aber wegen einem Unwetter abgebrochen werden muss, dann gibt's keinen Anspruch auf Rückerstattung. Aktuelle Infos gibt's da immer auch auf Facebook oder Instagram. Da einfach den Hook Coburg Open Air Sommer suchen und folgen. Oder ihr abonniert den WhatsApp-Kanal. Da bekommt ihr auch immer sofort die aktuellsten Infos zu den Konzerten.
0: Danke Anna und euch viel Spaß beim Hook Coburg Open Air Sommer.
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20: Um 16:30 im Studio Miriam Hofmann. Amazon in Eggolsheim spendet 200 Taschen voller Schulmaterialien an das Caritas-Projekt Grünstift in Forchheim. Das teilt die Caritas aktuell mit. Darin sind unter anderem Malkästen, Federmäppchen, Hefte und Trinkflaschen. Die Spenden sollen an Kinder aus Familien mit geringem Einkommen im Landkreis Forchheim gehen. Zum Schulstart Mitte September erwartet das ehrenamtliche Grünstift-Team rund 300 Kinder und ihre Familien. Die Abgabezeiten und das Spendenkonto gibt's auf radio-bamberg.de. In Oberfranken gibt es mehr Azubis. Das teilt die IHK für Oberfranken Bayreuth aktuell mit. Bis Ende Juli wurden 1940 neue Ausbildungsverträge eingetragen, 32 mehr als im Vorjahr. Zuwächse gibt es unter anderem in Logistik, Textil und Energieversorgung. In der Industrie geht die Zahl dagegen zurück, vor allem bei den Automobilzulieferern. Laut IHK würden viele Unternehmen gerne mehr ausbilden, ihnen fehle aber der Nachwuchs. In einen Baumarkt in der Daimlerstraße im Süden Forchheims sind am vergangenen Wochenende Unbekannte eingebrochen. Sie kamen über eine gewaltsam geöffnete Lagertür in den Verkaufsraum und stahlen hochwertige Elektrogeräte und Zubehör. Der Beuteschaden liegt laut Polizei bei

0: mindestens 20.000 Euro. Außerdem entstand ein Sachschaden von rund 1.500 Euro. Wer zwischen Samstagmittag und Montagmorgen etwas Verdächtiges beobachtet hat, soll sich bitte bei der Kripo Bamberg melden.
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0: Kanzler Merz hält an der geplanten Abschaffung der Rente mit 63 fest. Das sagte er nach der Kabinettsklausur. Damit stellt er sich gegen Forderungen aus der CDU und Teilen der SPD, die abschlagsfreie Rente nach 45 Beitragsjahren beizubehalten. Eine Zuckersteuer auf Limonaden und Cola ist geplant. Zuckerfreie Zero- und Light-Getränke sollen aber nicht zusätzlich besteuert werden. Finanzminister Klingbeil stellte klar, dass eine entsprechende Vorlage seines Ministeriums nur ein Arbeitspapier gewesen sei. 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
2: Danke dir, Miriam, und damit zu Christian König in die Wetterredaktion. Die Sommeruhr, sie tickt so langsam, aber der Sommer, der hat längst noch nicht genug, oder?
3: Nein, aber nach dem heißen Tag morgen wird es eher Richtung Spätsommer driften, raus aus dem August in den September rein. Und es gibt aber auch Mittelfristmodelle, die rechnen tatsächlich für die letzte Ferienwoche nochmal einen Hitzepeak bei uns mit über 30 Grad. Also noch ist der Sommer nicht vom Tisch.
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2: Auch um kurz nach 16:30 A70 Bamberg Richtung Schweinfurt zwischen Eltmann und Knetzgau immer noch Gefahr durch Gegenstände auf der Fahrbahn. Gefahr durch Blitzer gibt es folgendermaßen: in Bamberg in der Arthur-Landgraf-Straße kurz vor der Panzerleite, zwischen Bamberg und Geisfeld in der 100er-Zone und in Gräfenberg in der Jahnstraße nach der Grundschule. Habt ihr auch was gesehen? Die Studio- und WhatsApp-Hotline 0951 98 29 029. Gute Fahrt!
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0: Musik von Aha bei Radio Bamberg. Take on me. Ach ja, dieser Morten Harkett, er war in den 80ern ein echtes Leckerchen. Apropos, kommen wir zu einem anderen Leckerchen, ne? Markus Appel.
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2: Wir fahren ja alle fast täglich damit durch die Gegend, aber kaum einer kennt den Unterschied zwischen Benzin

0: und Diesel. Was wir halt so mitbekommen, ist, dass beides ziemlich teuer geworden ist und Diesel sogar noch teurer ist als Benzin. Das hat mit dem Ausgangsstoff von beidem zu tun. Rohöl, diese schwarze, etwas dickflüssige Masse, die aus den Tiefen der Erde kommt. Und der Unterschied zwischen Schweröl, Diesel, Benzin und so weiter ist, dass sie unterschiedlich schwer sind. Ich erkläre es mal kurz. Man hat also das Rohöl und dieses enthält leichte, mittelschwere und schwere Bestandteile und die kann man voneinander trennen und das macht man auf die gleiche Art wie beim Schnapsbrennen per Destillation. Das heißt, man bringt das Rohöl zum Verdampfen. Die leichten Moleküle verdampfen schneller, die schweren langsamer, dann kühlt das Ganze wieder ab und man hat das Rohöl in verschiedene Flüssigkeiten aufgeteilt. Aus Birnen machst du Schnaps, aus Rohöl machst du Benzin, Diesel, Schweröl, sogar Asphalt, Teer und so weiter. Und Benzin ist jetzt der leichte Anteil des Rohöls, Diesel ist mittelschwer und Schweröl, dreimal dürft ihr raten, ist halt am schwersten. Damit fahren zum Beispiel Schiffe. Diesel hat mehr Energie als Benzin, dafür entstehen aber auch mehr Abgase und deswegen die ganze Geschichte früher mit diesen Dieselfiltern. So, ich muss jetzt auch mal tanken und zwar einen Kaffee, der hat auch Energie, schmeckt aber besser.
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0: No Doubt bei Radio Bamberg, It's My Life. Kürzlich machte ich die Tür hier zum Funkhaus in Bamberg auf und rief Guten Morgen und zurück kam nix. Ja, also es war keiner da. Also irgendwo ganz hinten links saß jemand und dann ganz vorne rechts saß jemand, aber ansonsten leer. Was war passiert? Urlaub. Sommerloch am Arbeitsplatz. Gibt's das bei euch auch?
1: Bei mir gibt's das Sommerloch nicht.
2: Bei mir gibt's das auch nicht, nein. Nein, ich bin eigentlich froh, dass ich immer was zu tun habe.
1: Bei mir nicht, ich bin selbstständig.
2: Ich arbeite im Medizinberuf. Ob Sommer, Winter, ist gleich.
3: Ich habe Sommerloch eigentlich nicht. Ich bin LKW-Fahrer und da ist jetzt gerade der Zeit, trotzdem einiges zu tun.
2: Also ich bin in einer Behinderteneinrichtung, also da ist immer die Hölle los.
4: Also es wird immer versprochen, dass das Sommerloch kommt, aber auf das warten wir schon sehr lange vergeblich.
0: Naja, ein paar Wochen Sommerferien sind ja noch und ich muss sagen, bei uns das Schöne am Sommerloch, also wenn viele Kollegen in Urlaub sind, ist, man kriegt immer einen Parkplatz.
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11: Ich bin Gregor Jose Moser. Nach der Sturzflut in Nepal ist die Zahl der Todesopfer auf 72 gestiegen. Hunderte Menschen werden vermisst. Der Behörden des Himalaya-Staates zufolge gehören dazu auch knapp 300 Ausländer, darunter Menschen aus Deutschland, Spanien und den USA. In der betroffenen Region Bagmati wurden Häuser und Brücken weggespült oder beschädigt. Grund für die Flut könnte ein Gletschersee sein, dessen natürliche Dämme plötzlich nachgegeben haben. Kanzler Merz bleibt seiner Linie treu. Die sogenannte Rente mit 63 werde wie geplant abgeschafft, sagte er nach der Kabinettsklausur in Brandenburg. Drei ostdeutsche CDU-Ministerpräsidenten hatten zuletzt gefordert, die abschlagsfreie Rente nach 45 Beitragsjahren beizubehalten. Auch Teile der SPD wollten an der Rente mit 63 festhalten. Die geplante Zuckersteuer

0: soll nicht auf zuckerfreie Light- und Zero-Getränke ausgeweitet werden. Das hat Finanzminister Klingbeil klargestellt. Er reagierte damit auf ein bekannt gewordenes Papier aus seinem Ministerium. Weitere Details von Thomas Bremser.
1: Die Steuer auf gezuckerte Getränke soll im nächsten Jahr kommen. In Großbritannien gibt es sie bereits. Damit sollen vor allem Kinder vor Produkten geschützt werden, die der Gesundheit schaden. Wie genau die Steuer umgesetzt wird, beraten gerade die Ministerien. Hier soll es auch keine Denkverbote geben, sagt Finanzminister Klingbeil. Doch die Idee, auch Zero-Getränke oder Hafermilch zu besteuern, werde er nicht umsetzen.
0: Innenminister Dobrindt will noch in diesem Jahr neue Sicherheitsgesetze auf den Weg bringen. Der Grund, er befürchtet immer mehr hybride Angriffe auf Deutschland. Jahrzehntelang sei darüber gestritten worden, nun gebe es in der Koalition Einigkeit, sagte der CSU-Politiker nach der Kabinettsklausur. Geplant sind unter anderem mehr Befugnisse für Deutschlands Nachrichtendienste. Eigentlich war es ein guter Start in die Saison. Bayerns Kartoffelbauern rechnen jetzt aber mit einer unterdurchschnittlichen Kartoffelernte. Die extreme Hitze ab Ende Juni habe das Wachstum der Pflanzen gestoppt, so der Bayerische Bauernverband. Hinzugekommen seien Wassermangel, ein Schädling sowie eine verkleinerte Anbaufläche. Landwirtschaftsministerin Kannibar fordert bundesweite Lösungen beim Pflanzenschutz.
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3: Mit Miriam Hofmann. Gut 4 Tonnen Fische sind in der Kulmbacher Kieswäsch an Sauerstoffmangel erstickt. Langsam kommt wieder Hoffnung auf. Das THW pumpt Sauerstoff in den See. Der Regen und Wind belüften den See zusätzlich. Bevor der Fischereiverein die Kieswäsch mit neuen Fischen besetzen kann, muss erst die Ursache geklärt sein. Die Untersuchungen des Wassers und der toten Fische laufen noch. Mit Ergebnissen ist in den kommenden Tagen zu rechnen. Mehr Nachrichten aus der Region gibt's wieder um 5:30.
4: Und jetzt gibt's Wetter von unserem Wetterkönig Christian König. Dampfiger ist es schon und morgen darf dann nochmal die Sommergarnitur raus, oder?
5: Ja, sie darf nicht nur, sie muss. Heute haben wir es mit 24 bis 26 Grad eher angenehm. Aber morgen gibt es sonniges Badewetter mit 29 bis 31 Grad. Das schafft der Freitag nicht mehr. Da bringt uns warmer Wind, Sonne, Wolken und später tauchen auch mal Schauer und Gewitter auf. 23 bis 25 Grad gehen ja auch noch dazu.
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4: Kurz nach 5 schauen wir auf die A3 Nürnberg Richtung Würzburg zwischen Höchstadt Nord und Schlüsselfeld, eine ungesicherte Unfallstelle. Geblitzt werdet ihr noch in Bamberg in der Arthur-Landgraf-Straße kurz vor der Panzerleite und zwischen Bamberg und Geisfeld in der 100er-Zone. Habt ihr auch was gesehen? Die Studio- und WhatsApp-Hotline 0951 98 29 029. Euch eine gute und vor allem sichere Fahrt.
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4: Schönen Mittwoch, Feierabend und hier ist die Musik eures Lebens. Gleich Fox the Fox, Precious Little Diamond und los geht's mit Pink Runaway.

Die Musik eures Lebens hier bei Radio Bamberg zum Start in den Mittwochfeierabend. Und der Urlaub, ja, viele genießen ihn gerade noch, aber wir wissen ja alle, irgendwann geht jeder Urlaub zu Ende und irgendwie muss noch ein kleines Stück davon mit nach Hause. Also landen Olivenöl, Muscheln, Klamotten oder auch das eine oder andere Schnäppchen im Koffer. Spätestens am Flughafen kommt dann aber die Frage, darf ich das überhaupt mitbringen hier so nach Deutschland?

0: Land. Julia Wasselkopf aus der Radio Bamberg Redaktion. Fangen wir mal mit dem klassischen Shopping an. Wie viel darf ich denn überhaupt mit nach Hause bringen?
1: Ja, innerhalb der EU ist das bei normalen Souvenirs für den privaten Gebrauch meistens unkompliziert. Spannender wird es bei der Rückreise aus einem Nicht-EU-Land. Und dazu gehören zum Beispiel auch

0: Auch Pflanzen können problematisch sein. Und bei Muscheln, Korallen oder Schmuck aus tierischen Materialien kommt der Artenschutz ins Spiel. Produkte aus geschützten Tieren oder Pflanzen können beschlagnahmt werden.
1: Was ist denn, wenn ich mir jetzt nicht sicher bin? Ist jetzt mein Mitbringsel erlaubt oder ist es das nicht?
0: Also lieber vor der Rückreise informieren und bei der Einreise zum Zoll gehen. Wer Waren dabei hat, die über den Freigrenzen liegen oder möglicherweise Beschränkungen unterliegen, nimmt am Flughafen den roten Ausgang. Gerade bei ungewöhnlichen Souvenirs ist Nachfragen deutlich entspannter, als bei einer Kontrolle erklären zu müssen, warum plötzlich eine geschützte Koralle im Koffer liegt.
1: Ja, aber mal ehrlich, wer nimmt denn bitte eine Koralle mit nach Hause? Also danke, Julia, für die Infos.

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7: Um 17:30 im Studio Miriam Hofmann. In Oberfranken haben Betrüger am vergangenen Montag in mehreren Fällen Bargeld und Wertgegenstände im Wert von insgesamt mehr als 100.000 Euro erbeutet. Betroffen waren unter anderem Menschen in Ahorn, Rödental und Burgkunstadt.
8: In Ahorn bei Coburg wurde eine Seniorin mit einer besonders perfiden Geschichte getäuscht. Die Täter behaupteten, ihre Tochter liege schwer krank im Krankenhaus und brauche teure Medikamente aus dem Ausland. Die Frau übergab daraufhin Bargeld und Wertgegenstände im Wert von mehr als 100.000 Euro. In Rödental und Burgkunstadt nutzten die Betrüger die bekannte Masche vom angeblich verursachten Verkehrsunfall. Auch hier übergaben die Opfer Bargeld und Schmuck im Wert von mehreren 10.000 Euro. Anna Blender, Radio Bamberg, Nachrichtenredaktion.
7: Die Polizei Oberfranken warnt deshalb erneut davor, am Telefon Geld oder Wertgegenstände an Unbekannte zu übergeben. Der Konradbrunnen auf dem Kirchplatz vor der St. Martin-Kirche in Forchheim sprudelt wieder. Wie die Stadt Forchheim aktuell mitteilt, war der Brunnen wegen eines Lecks im Leitungssystem mehrere Monate außer Betrieb. Die Reparatur war aufwendig. Unter anderem musste die Brunnensäule bearbeitet und die Brunnenfigur vorsichtig abmontiert werden, um an die defekte Wasserleitung zu kommen. Der städtische Bauhof hat die Sanierung außerdem genutzt, um die Technik zu verbessern. Künftig können die einzelnen Wasserausläufe separat abgesperrt werden. Dadurch sind mögliche Reparaturen einfacher. Auch das Rücklaufsystem und das Brunnenbecken wurden erneuert. Neuer Spendenrekord beim Forchheimer Weinstadel. Die Freiwillige Feuerwehr Forchheim übergibt laut eigener Angaben 9.000

0: 200 Euro an das Kinder- und Jugendhospiz Sternenzelt in Bamberg. Das Geld kam beim diesjährigen Annafest zusammen durch einen Teil der Einnahmen und zusätzliche Spenden der Gäste. Damit wurde das Ergebnis des Vorjahres deutlich übertroffen. Der Weinstadel war auch 2026 wieder ein Treffpunkt abseits des großen Festtrubels und sammelte gleichzeitig für den guten Zweck.
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0: Nach der Sturzflut in Nepal ist die Zahl der Todesopfer auf 72 gestiegen. Hunderte Menschen werden noch vermisst, darunter knapp 300 Ausländer. Häuser und Brücken wurden weggespült oder beschädigt. Ursache könnte ein geborstener Gletschersee gewesen sein. Innenminister Dobrindt will noch in diesem Jahr neue Sicherheitsgesetze auf den Weg bringen. Er warnt vor zunehmenden hybriden Angriffen auf Deutschland. Unter anderem sollen die Nachrichtendienste zu echten Geheimdiensten ausgebaut werden. 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
2: Danke Miriam und jetzt zu Christian König in die Wetterredaktion. Die Sommeruhr, sie tickt so langsam, aber der Sommer, er hat noch längst nicht genug, oder?
3: Nein, aber nach dem heißen Tag morgen wird's eher Richtung Spätsommer driften. Raus aus dem August in den September rein. Und es gibt aber auch Mittelfristmodelle, die rechnen tatsächlich für die letzte Ferienwoche nochmal einen Hitzepeak bei uns mit über 30 Grad. Also noch ist der Sommer nicht vom Tisch.
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2: Kurz nach 5:30 A3 Nürnberg Richtung Würzburg zwischen Höchstadt Nord und Schlüsselfeld eine ungesicherte Unfallstelle. Geblitzt werdet ihr in Bamberg Arthur Landgraf Straße kurz vor der Panzerleite und zwischen Bamberg und Geisfeld in der 100er Zone. Habt ihr auch was gesehen? Die Studio- und WhatsApp-Hotline 0951 98 29 029. Euch eine gute Fahrt.
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2: Schönen Mittwoch, Feierabend mit der Musik eures Lebens hier bei Radio Bamberg. Gleich Passenger, Let Her Go. Und jetzt springen wir zurück in die 80er mit Fiction Factory, Feels Like Heaven. Viel Spaß.

0: So, und alle Fans von Tokyo Hotel drehen Radio Bamberg gleich ganz laut auf und grölen durch den Monsun. Ja gut, also mein Versuch war ein ungültiger, ich lasse das lieber, überlasse das den Profis. Tokyo Hotel gleich im Radio Bamberg Live-Sommer.
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0: Die ökumenische Kur- und Urlauberseelsorge Bad Staffelstein hat's irgendwie bestellt, und zwar das Wetter für den morgigen Mondscheinspaziergang zum Staffelberg hoch. Heiße Luft soll ja in die Region

0: Strömen, sodass durchaus noch bis zu 30 Grad möglich sind. Das heißt, tagsüber geht's baden und wer abends dann vielleicht noch Lust auf eine kleine Wanderung hat, der trifft sich dann eben um 20.30 Uhr am Parkplatz Romanstal am Fuße des Staffelbergs zum meditativen Mondscheinklassiker. Alle Infos dazu findet ihr im Netz unter kurseelsorge-badstaffelstein.de. Kleiner Hinweis noch, der Mondscheinspaziergang morgen ist der letzte für dieses Jahr.
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13: Ich bin Gregor Jose Moser. 95 Tote und Hunderte Vermisste gibt es nach der heftigen Sturzflut in Nepals Gebirgsregion. Die genaue Zahl der Vermissten ist laut der nepalesischen Polizei noch unklar. Die Suche dauere weiter an. Vermisst werden demnach auch hunderte Reisende, darunter knapp 300 Ausländer aus unter anderem Deutschland, Spanien und den USA. Grund für die Flut könnte sein, dass die natürlichen Dämme eines Gletschersees plötzlich nachgegeben hatten. In einem Prozess um Social-Media-Sucht bei Kindern hat der Facebook-Mutterkonzern Meta einem Vergleich mit den klagenden US-Bundesstaaten zugestimmt, in Höhe von knapp 16,7 Milliarden US-Dollar. Tina Eck berichtet.
14: Meta kauft sich frei, hat ja Geld genug. Der Prozess um die Klage der Bundesstaaten hatte im kalifornischen Oakland gerade erst begonnen, da ist er schon wieder vorbei. Dutzende Staaten hatten Meta vorgeworfen, Kinder gezielt von sozialen Medien wie Facebook und Instagram abhängig zu machen und Daten zu sammeln.
13: Der durch den Klimawandel verursachte Hitzesommer hat unter anderem den Hopfenbauern arg zugesetzt. Die Ernte der Bierzutat wird Schätzungen zufolge um etwa 17% kleiner ausfallen als im Vorjahr. Ein Verbandsprecher sagte, die Hopfenpflanzer würden wohl bis zu 100 Millionen Euro weniger einnehmen. Die meisten von ihnen haben ihre Anbaugebiete bei uns in Bayern. Es geht inzwischen vielen Familienbetrieben wirtschaftlich sehr schlecht, heißt es. Der Karikaturist Hans Traxler ist tot. Wie das Karikaturamuseum und die Stadt Frankfurt mitgeteilt haben, starb er am Montag im Alter von 97 Jahren in der Main-Metropole. Traxler gehörte zu den Mitbegründern der Satire-Magazine Pardon und Titanic. Bekannt war er vor allem für seine Karikaturen von Ex-Kanzler Helmut

0: Helmut Kohl, dem er den Spitznamen Birne einbrachte. Wieder auf Wachstumskurs ist mittlerweile die deutsche Wirtschaft nach 3 Jahren Rezession. Deshalb sieht Kanzler Merz das Land und die Arbeit der Regierung auf einem guten Weg, wie er nach einem 2-tägigen Treffen des Bundeskabinetts gesagt hat. So gäbe es zum Beispiel beeindruckende Zahlen bei den Neugründungen von Unternehmen.
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2: Mit Miriam Hofmann. Es gibt mehr Arbeit für Oberfrankens Baubranche, aber nicht überall läuft es rund. Das geht aus aktuellen Zahlen des Landesamts für Statistik hervor. Der Auftragsbestand stand Ende Juni bei rund 1,4 Milliarden Euro und war damit 2% höher als vor einem Jahr. Bayernweit fällt das Plus mit 5,7% allerdings deutlich höher aus. Sorgenkind in Oberfranken ist der Wohnungsbau. Dort sind die Aufträge um 18% eingebrochen. Mehr Nachrichten aus der Region gibt's wieder um 2:30.
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3: Ist so ein bisschen dampfig, schwül noch zum Abend hin. In der Nacht ist es sternklar, die Frühwerte um 15 Grad. Morgen dann sonniges Badewetter, 29 bis 31 Grad. Die Radio Bamberg Aussichten für Bamberg, Forchheim und die Region. Am Freitag kriegen wir dann Wind, Sonne, Wolken, später einzelne Schauer oder Gewitter. Nochmal 23 bis 25 Grad. Übers Wochenende dann unterm Strich recht sonnig und windig bei 24 bis 26 Grad.
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3: Kurz nach 6, der Blick auf die Straßen führt uns auf die A3 Nürnberg Richtung Würzburg zwischen Höchstadt Nord und Schlüsselfeld. Unfall und geblitzt wird noch in Bamberg in der Arthur-Landgraf-Straße kurz vor der Panzerleite. Habt ihr auch was gesehen? Die Studio- und WhatsApp-Hotline 0951 98 29 029. Euch eine gute Fahrt.
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3: Schönen Mittwoch, Feierabend und gleich geht's zusammen in die Berge. Kleiner Geheimtipp in Sachen Urlaub und jetzt erstmal Musik von Madonna hier bei Radio Bamberg. True Blue.

0: Das ist die Musik eures Lebens hier bei Radio Bamberg. Eagle Eye Cherry und Safe Tonight. Jetzt aber erstmal ein Reisetipp. Es geht um majestätische Dolomitengipfel, weite Almwiesen und charmante Bergdörfer. Mitten im UNESCO-Welterbe liegt die Dolomitenregion Seiser Alm. Unsere Reporterin Sophia Wagner hat Europas größte Hochalm besucht und entdeckt, warum viele sie den Himmel auf Erden nennen.
1: Schon die Ankunft ist beeindruckend. Die Seiser Alm, ein Hochplateau auf rund 2000 Metern Höhe. Und hier treffe ich den Geschäftsführer von Seiser Alm Marketing, Martin Rabensteiner.
2: Die Seiser Alm ist so besonders durch ihre Weite. Mit ihren 56 Quadratkilometern ist sie ja die größte Hochalm Europas. Aber trotzdem, weil sich alles so gut verteilt, wirkt es so ruhig und entspannt. Wenn man in die Runde schaut, wir haben diese einzigartigen Dolomitengipfel wie den Schlern oder den Lang- und Blattkofel und die sind mit ihrer markanten Bergform wirklich einzigartig und haben was Mystisches. Jetzt ist einfach die Stimmung, wo am Abend die Sonne so schön über die Alm leuchtet, wunderschön zu genießen.
1: Über 800 verschiedene Pflanzenarten wachsen auf den Almwiesen. Viele davon stehen unter besonderem Schutz. Gleichzeitig ist die Region ein Paradies für Aktive.
2: Ja, ich lade jeden mal ein, auf diese Alm hochzukommen und einfach mal loszuwandern. Was ich auch ganz besonders finde, sind diese familiengeführten Hütten, die einfach zum Verweilen einladen, zum Essen. Es gibt sehr viele Forststraßen und Mountainbike-Strecken. Wer es noch sportlicher möchte, man kann klettern. Es sind die Hotels familiengeführt, es sind die Hütten familiengeführt. Und das macht halt uns als Region sehr authentisch und das wird von den Gästen sehr geschätzt.
0: Die Dolomitenregion Seiser Alm, Europas größte Hochalm und ein echtes Naturparadies zu jeder Jahreszeit. Mehr Infos gibt's natürlich im Netz unter seiseralm.it.
3: Einfach den Sommer genießen

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7: Um 6:30 im Studio Miriam Hofmann. Die CSU-Stadtratsfraktion fordert Informationen zum Stand der geplanten Generalsanierung der Leichenhalle und der Kreuzigungsgruppe am Friedhof Bug. Deshalb habe sie einen Antrag auf einen Sachstandsbericht im Stadtrat gestellt, teilt die Partei mit.
8: Die Sanierung sei bereits bei einer Bürgerversammlung im Juni 2024 beschlossen worden, so die CSU. Der Bürgerverein Bug habe die Fraktion deshalb gebeten, nach mehr als 2 Jahren nach dem aktuellen Stand zu fragen. Die CSU sieht die Stadt nun in der Pflicht, die Arbeiten voranzutreiben. Nach Angaben der Fraktion seien im Haushalt 2026 zwar entsprechende Mittel vorgesehen, diese könnten wegen des noch nicht genehmigten städtischen Haushalts derzeit aber nicht ausgegeben werden. Gerade mit Blick auf Herbst und Winter seien die Sanierungsarbeiten dringend nötig. Diana Weber, Radio Bamberg Nachrichtenredaktion.
7: In Oberfranken gibt es mehr Azubis. Das teilt die IHK für Oberfranken-Bayreuth aktuell mit. Bis Ende Juli wurden 1940 neue Ausbildungsverträge eingetragen, 32 mehr als im Vorjahr. Zuwächse gibt es unter anderem in Logistik, Textil und Energieversorgung. In der Industrie geht die Zahl dagegen zurück, vor allem bei den Automobilzulieferern. Laut IHK würden viele Unternehmen gerne mehr ausbilden, ihnen fehle aber der Nachwuchs. Amazon in Eggolsheim spendet 200 Taschen voller Schulmaterialien an das Caritas-Projekt Grünstift in Forchheim. Das teilt die Caritas aktuell mit. Darin sind unter anderem Malkästen, Federmäppchen, Hefte und Trinkflaschen. Die Spenden sollen an Kinder aus Familien mit geringem Einkommen im Landkreis Forchheim gehen. Zum Schulstart Mitte September erwartet das ehrenamtliche Grünstift-Team rund 300 Kinder und ihre Familien. Die Abgabezeiten und das Spendenkonto gibt's auf radio-bamberg.de.
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7: Nach einer heftigen Sturzflut in Nepal gibt es mindestens 72 Tote und hunderte Vermisste. Unter den Vermissten sind auch Reisende aus Deutschland, Spanien und den USA. Ursache könnte ein geborstener Gletschersee sein. Das Bundesarbeitsministerium lässt die Vermögensverteilung in Deutschland untersuchen. Laut Bild soll die Studie im November 2027 abgeschlossen sein.

0: Die Ergebnisse könnten in die Debatte über Erbschafts- und Vermögenssteuer einfließen. 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
2: Ist heute Nacht zeitweise sternklar bei Frühwerten um 15 Grad. Freuen wir uns auf morgen, denn morgen gibt's Sonne satt und 29 bis 31 Grad. Die Radio Bamberg Aussichten für Bamberg, Forchheim und die Region. Am Freitag dann Wind, Sonne, Wolken und später vereinzelt Schauer oder Gewitter, 23 bis 25 Grad. Das Wochenende, das ist eigentlich recht sonnig, aber windig bei 24 bis 26 Grad.
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2: Und jetzt viel Spaß mit drei Hits am Stück.

0: R.E.M. Imitation of Life und gleich gibt's den Live-Sommer mit Phil Collins und Don't Lose My Number. Sommer, Thermalsohle und Lounge-Beats, das klingt nach einem ziemlich perfekten Abend. Am kommenden Freitag heißt es in der Obermain-Therme noch einmal Sunset Beats. Von 17 bis 23 Uhr wird das Thermenmeer zur sommerlichen Lounge unter freiem Himmel. DJ M. Silver sorgt mit Deep House Lounge und Chillout Sounds für den passenden Beat. Ja, und dazu gibt's an der Meerbar kühle Cocktails und Sundowner. Wenn der kleine Hunger kommt, dann findet man bei Rüdigers Bistro am Meer Burger und weitere Leckereien. Also ab ins warme Thermalwasser, Musik genießen, den Sonnenuntergang erleben. Nach der gelungenen Premiere ist das die zweite und zugleich letzte Ausgabe von Sunset Beats in diesem Sommer. Die Veranstaltung ist Teil der Sommerzeit der Obermain-Therme und euch einen wunderschönen Abend.
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Musik bei Radio Bamberg, Olivia Rodrigo, Drop Dead. Ich bin Carsten Rauschmeier, das war die Feierabendshow am Mittwoch. Euch jetzt noch viel Spaß nach 20 Uhr mit den Kult-80ern hier bei Radio Bamberg. Und wenn ihr mögt, dann hören wir uns morgen wieder um 3 Uhr.

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13: Ich bin Gregor Jose Moser. Es geht um den Schutz von Kindern in sozialen Medien. Nach einer Klage von mehreren US-Bundesstaaten gegen den Facebook-Mutterkonzern Meta haben sich beide Seiten auf einen Vergleich geeinigt. Das Unternehmen, das auch hinter Instagram steht, zahlt rund 16,7 Milliarden Dollar an die Bundesstaaten. Außerdem wird der Konzern von Mark Zuckerberg dazu verpflichtet, zeitliche Begrenzungen und nächtliche Sperren für Teenager einzuführen und er muss die Altersprüfung verbessern. Nach der Sturzflut in Nepal steigt die Zahl der Todesopfer immer weiter auf jetzt 95. Hunderte Menschen werden vermisst. Den Behörden des Himalaya-Staates zufolge gehören dazu auch knapp 300 Ausländer, darunter Menschen aus Deutschland, Spanien und den USA. Grund für die Flut könnte ein Gletschersee sein, dessen natürliche Dämme plötzlich nachgegeben hatten. Ein rosiges Bild für Deutschlands Zukunft hat Kanzler Merz gezeichnet. Schwarz-Rot habe zuletzt wichtige Reformen angestoßen, etwa bei Rente und Wirtschaft. So Merz nach der zweitägigen Kabinettsklausur. Die bayerische Wirtschaft zeigt sich verhalten optimistisch. Janina Singer berichtet.
14: Als erleichternd bezeichnet der Hauptgeschäftsführer der Vereinigung der Bayerischen Wirtschaft Brossard die Ergebnisse der Klausur. Sie zeigten, dass die Bundesregierung an ihrem Reformkurs festhalten wolle. Auch wenn einige Maßnahmen unbequem seien, sie seien überlebenswichtig für den Standort. Reformbekenntnisse reichten aber nicht, eine schnelle Umsetzung sei entscheidend.
13: Wegen der Musical-Verfilmung The Rocky Horror Picture Show wurde er in den 1970er Jahren bekannt. Jetzt ist der Schauspieler und Sänger Tim Curry im Alter von 80 Jahren verstorben. Das berichten mehrere Medien übereinstimmend. Außerdem verkörperte er 1990 den bösen Clown Pennywise in Stephen Kings S. Happy Birthday Bravo! Die Kultjugendzeitschrift wird heute 70 Jahre alt. Auf dem Cover der Erstausgabe vom 26. August 1956 war die Schauspielikone Marilyn Monroe. Für Generationen war die Bravo der Kompass in der Popkultur, aber auch Informationsquelle für damalige Tabuthemen wie Sex und Liebe. Früher erschien die Bravo wöchentlich, seit 2020 nur noch einmal im Monat. 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
1: 26. August 2002. Céline Dion steigt mit I'm Alive in die Charts ein. Ein Song, der nur so sprüht vor Lebensfreude. Céline singt nämlich davon, wie lebendig sie sich fühlt. Und sie ist erfüllt und geht komplett auf in ihrer Rolle als Mutter und ist einfach nur in das Leben verliebt. Und dieser Song passt einfach perfekt zu der Stimmung, die sie in der Zeit damals hat. Als es für sie nämlich darum geht, ein neues Album aufzunehmen, da ist sie Feuer und Flamme. Sie hat gerade 2 Jahre Pause hinter sich und kann es die Tage vor der ersten Aufnahme kaum erwarten, endlich wieder im Studio zu sein. Die Songs, die sie für das Album einsingt, die sind, während sie Pause gemacht hat, von anderen für sie geschrieben worden. Aber es fühlt sich trotzdem so an, als wären diese Songs sozusagen noch ein Stückchen näher an ihr selbst. Noch näher an ihren Gefühlen und ihren Emotionen. Denn nach so einer langen Pause, da hat man nun mal viel zu erzählen. Und so hat sie einige Themen, die sie berühren und über die sie auch singen will. Ihre Pause war für sie ein absolutes Abenteuer, sagt sie. Es gab keinen Druck, es war entspannt, easy, aber eben auch voller Power, bewusst und kontrolliert. Und all das spiegelt sich auch irgendwie in diesen Songs wieder, auch wenn sie sie nicht selbst geschrieben hat. Und so schafft es I'm Alive in die Top 10 in vielen Ländern und wird ein

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3: Ich bin Gregor Jose Moser. Es geht um den Schutz von Kindern in sozialen Medien. Nach einer Klage von mehreren US-Bundesstaaten gegen den Facebook-Mutterkonzern Meta haben sich beide Seiten auf einen Vergleich geeinigt. Das Unternehmen, das auch hinter Instagram steht, zahlt rund 16,7 Milliarden Dollar an die Bundesstaaten. Außerdem wird der Konzern von Mark Zuckerberg dazu verpflichtet, zeitliche Begrenzungen und nächtliche Sperren für Teenager einzuführen und er muss die Altersprüfung verbessern. Ein rosiges Bild für Deutschlands Zukunft hat Kanzler Merz gezeichnet. Schwarz-Rot habe zuletzt wichtige Reformen angestoßen, etwa bei Rente und Wirtschaft. So Merz nach der zweitägigen Kabinettsklausur. Die bayerische Wirtschaft zeigt sich verhalten optimistisch. Janina Singer berichtet.
4: Als erleichternd bezeichnet der Hauptgeschäftsführer der Vereinigung der Bayerischen Wirtschaft Brossard die Ergebnisse der Klausur. Sie zeigten, dass die Bundesregierung an ihrem Reformkurs festhalten wolle. Auch wenn einige Maßnahmen unbequem seien, sie seien überlebenswichtig für den Standort. Reformbekenntnisse reichten aber nicht, eine schnelle Umsetzung sei entscheidend.
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3: Ich bin Gregor Jose Moser. Zwei Beschäftigte am Frankfurter Flughafen sind an den Folgen einer Malariaerkrankung gestorben. Der erste Todesfall ereignete sich schon Anfang Juli. Den zweiten Fall hat der Flughafenbetreiber Fraport heute bekannt gegeben. Thomas Bremser berichtet.
4: Mücken aus einem Malaria-Gebiet sollen im Frachtraum oder Gepäck nach Deutschland gekommen sein. Laut Gesundheitsamt waren insgesamt 6 Beschäftigte betroffen, den anderen 4 geht es mittlerweile wieder gut. Dass Malaria-Mücken im Flugzeug oder an einem Flughafen auftauchen, kommt nur sehr selten vor. Deshalb sei das Risiko für Flugreisende gering. Von Mensch zu Mensch ist die Infektion nicht übertragbar und die infizierte Mücke sei wahrscheinlich schon tot, sagen die Behörden.
3: 95 Tote und hunderte Vermisste gibt es nach der heftigen Sturzflut in Nepals Gebirgsregion. Die genaue Zahl der Vermissten ist laut der nepalesischen Polizei noch unklar. Die Suche dauere weiter an. Vermisst werden demnach auch hunderte Reisende, darunter knapp 300 Ausländer aus unter anderem Deutschland, Spanien und den USA. Für Limonaden und Colas soll bald ja eine Zuckersteuer fällig werden. Eine Extrasteuer auf zuckerfreie Getränke wird es aber nicht geben, das hat Bundesfinanzminister Klingbeil klargestellt. Gestern war eine Vorlage seines Ministeriums veröffentlicht worden, in dem auch von einer Steuer für Zero- und Light-Getränke mit Süßstoff sowie Biermischgetränke, Haferdrinks und Fertigcafés die Rede war. Es habe sich aber nur um einen Arbeitsstand gehandelt, so Klingbeil. Innenminister Dobrindt will noch in diesem Jahr neue Sicherheitsgesetze auf den Weg bringen. Der Grund, er befürchtet immer mehr hybride Angriffe auf Deutschland. Jahrzehntelang sei darüber gestritten worden, nun gebe es in der Koalition Einigkeit, sagte der CSU-Politiker nach der Kabinettsklausur. Geplant sind unter anderem mehr Befugnisse für Deutschlands Nachrichtendienste. Die Bayreuther Festspiele ziehen zum Abschluss ihrer Jubiläumsausgabe zum 150-jährigen Bestehen eine positive Bilanz, trotz mehrerer Kontroversen. Sämtliche Aufführungen seien ausverkauft gewesen, so ein Sprecher. Darin sieht Festspielleiterin Katharina Wagner ein ganz besonderes Zeichen der Verbundenheit mit Bayreuth. Für viel Kritik sorgte unter anderem die Aufführung von Der Ring des Nibelungen, dessen Bühnenbild mittels künstlicher Intelligenz geschaffen wurde.
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1: Ich bin Gregor Jussé Moser. Zwei Beschäftigte am Frankfurter Flughafen sind an den Folgen einer Malariaerkrankung gestorben. Der erste Todesfall ereignete sich schon Anfang Juli. Den zweiten Fall hat der Flughafenbetreiber Fraport heute bekannt gegeben. Thomas Bremser berichtet.
2: Mücken aus einem Malariagebiet sollen im Frachtraum oder Gepäck nach Deutschland gekommen sein. Laut Gesundheitsamt waren insgesamt 6 Beschäftigte betroffen, den anderen 4 geht es mittlerweile wieder gut. Dass Malariamücken im Flugzeug oder an einem Flughafen auftauchen, kommt nur sehr selten vor. Deshalb sei das Risiko für Flugreisende gering. Von Mensch zu Mensch ist die Infektion nicht übertragbar und die infizierte Mücke sei wahrscheinlich schon tot, sagen die Behörden.
1: Die Bayreuther Festspiele ziehen zum Abschluss ihrer Jubiläumsausgabe zum 150-jährigen Bestehen eine positive Bilanz, trotz mehrerer Kontroversen. Sämtliche Aufführungen seien ausverkauft gewesen, so ein Sprecher. Darin sieht Festspielleiterin Katharina Wagner ein ganz besonderes Zeichen der Verbundenheit mit Bayreuth. Für viel Kritik sorgte unter anderem die Aufführung von Der Ring des Nibelungen, dessen Bühnenbild mittels künstlicher Intelligenz geschaffen wurde.
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1: Ich bin Gregor Jussé Moser. Gletscher schmelzen, Hütten kämpfen mit Wassermangel und für Bergsteiger wird es teilweise gefährlicher. Die Folgen der Klimakrise sind in den Alpen vielerorts unmittelbar zu sehen und zu spüren. Der Deutsche Alpenverein hat jetzt Kanzler Merz in einem offenen Brief zu mehr Klimaschutz aufgerufen. Klimaschutz, Klimaanpassung und Naturschutz müssten zusammengedacht und verlässlich finanziert werden, so die Forderung des DAV. Schon nächste Woche Sonntag wählt Sachsen-Anhalt einen neuen Landtag als erstes von drei Bundesländern in diesem Wahlherbst. Der neue ARD-Deutschland-Trend sieht die AfD, die der Verfassungsschutz in Sachsen-Anhalt als gesichert rechtsextrem einstuft, bei jetzt 42%. Die CDU liegt bei 22%, 2 Prozentpunkte weniger als vor einem Monat. Es folgt die Linke mit 11%, ebenfalls minus 2 Prozentpunkte. Und einen Punkt dazu gewinnen die SPD mit jetzt 8 und die Grünen mit 6%. Es geht um den Schutz von Kindern in sozialen Medien. Nach einer Klage von mehreren US-Bundesstaaten gegen den Facebook-Mutterkonzern Meta haben sich beide Seiten auf einen Vergleich geeinigt. Das Unternehmen, das auch hinter Instagram steht, zahlt rund 16,7 Milliarden Dollar an die Bundesstaaten. Außerdem wird der Konzern von Mark Zuckerberg dazu verpflichtet, zeitliche Begrenzungen und nächtliche Sperren für Teenager einzuführen und er muss die Altersprüfung verbessern. Der aus der Rocky Horror Picture Show bekannte britische Schauspieler Tim Curry ist im Alter von 80 Jahren gestorben. Das berichten mehrere Medien unter Berufung auf seine Managerin. Mehr von Thomas Bremser.
2: Ein außerirdischer Wissenschaftler in Frauenkleidern. Mit der Rolle des Dr. Frankenfurter machte sich Tim Curry unsterblich. Das Musical Rocky Horror Show sorgte Anfang der 70er im konservativen Großbritannien für mächtig Wirbel. Der Film dazu ist Kult. Auch in den 90ern sorgte Curry für eine Filmfigur, die keiner vergisst. Den bösen Clown Pennywise in der Stephen King-Verfilmung S.
1: Deutschlands Gaming-Branche muss weiter auf die angekündigten Steuererleichterungen warten. Man führe dazu Gespräche, diese seien wegen der Haushaltslage aber schwierig, hat Finanzminister Klingbeil gesagt, bei seinem Besuch der weltgrößten Computerspielmesse Gamescom, die morgen für alle Besucher geöffnet wird.
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1: Ich bin Gregor Jussé Moser. Gletscher schmelzen, Hütten kämpfen mit Wassermangel und für Bergsteiger wird es teilweise gefährlicher. Die Folgen der Klimakrise sind in den Alpen vielerorts unmittelbar zu sehen und zu spüren. Der Deutsche Alpenverein hat jetzt Kanzler Merz in einem offenen Brief zu mehr Klimaschutz aufgerufen. Klimaschutz, Klimaanpassung und Naturschutz müssten zusammengedacht und verlässlich finanziert werden, so die Forderung des DAV. Schon nächste Woche Sonntag wählt Sachsen-Anhalt einen neuen Landtag als erstes von drei Bundesländern in diesem Wahlherbst. Der neue ARD-Deutschland-Trend sieht die AfD, die der Verfassungsschutz in Sachsen-Anhalt als gesichert rechtsextrem einstuft, bei jetzt 42%. Die CDU liegt bei 22%, 2 Prozentpunkte weniger als vor einem Monat. Es folgt die Linke mit 11%, ebenfalls minus 2 Prozentpunkte. Und einen Punkt dazu gewinnen die SPD mit jetzt 8 und die Grünen mit 6%.
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1: Ich bin Moritz Einzel. Der Wahlherbst beginnt schon nächste Woche Sonntag, wenn Sachsen-Anhalt über einen neuen Landtag bestimmt. Als erstes von drei Bundesländern. Die AfD, die der Landesverfassungsschutz als gesichert rechtsextrem einstuft, steht im neuen ARD-Deutschland-Trend bei 42%. Die CDU verliert 2 Prozentpunkte und kommt auf 22%, ebenso wie die Linke, die bei 11% landet. Einen Punkt dazu gewinnen die SPD mit jetzt 8 und die Grünen mit 6%. Das BSW und die FDP liegen mit 4 bzw. 3% unter der 5%-Hürde. Nach den verheerenden Sturzfluten in Nepal und dem benachbarten Tibet steigt die Zahl der Opfer weiter auf jetzt 157. Mehrere hundert Menschen werden noch vermisst, darunter viele Urlauber. Ob auch Deutsche unter den Vermissten oder Toten sind, ist laut dem Auswärtigen Amt noch unklar. Die Region im Norden Nepals ist ein bekanntes Reiseziel und berühmt für ihre spektakulären Himalaya-Landschaften. In einem Prozess um Social-Media-Sucht von Kindern hat der Facebook-Mutterkonzern Meta einen Vergleich mit den klagenden US-Bundesstaaten in Höhe von knapp 16,7 Milliarden US-Dollar zugestimmt. Tina Eck berichtet.
2: Meta kauft sich frei, hat ja Geld genug. Der Prozess um die Klage der Bundesstaaten hatte im kalifornischen Oakland gerade erst begonnen, da ist er schon wieder vorbei. Dutzende Staaten hatten Meta vorgeworfen, Kinder gezielt von sozialen Medien wie Facebook und Instagram abhängig zu machen und Daten zu sammeln.
1: Für Limonaden und Colas soll bald ja eine Zuckersteuer fällig werden. Eine Extrasteuer auf zuckerfreie Getränke wird es aber nicht geben. Das hat Bundesfinanzminister Klingbeil klargestellt. Gestern war eine Vorlage seines Ministeriums veröffentlicht worden, in der auch von einer Steuer für Zero- und Light-Getränke mit Süßstoff sowie Biermischgetränke, Haferdrinks und Fertigkaffees die Rede war. Es habe sich aber nur um einen Arbeitsstand gehandelt, so Klingbeil. Die Bayreuther Festspiele ziehen zum Abschluss ihrer Jubiläumsausgabe zum 150-jährigen Bestehen eine positive Bilanz, trotz mehrerer Kontroversen. Sämtliche Aufführungen seien ausverkauft gewesen, so eine Sprecherin. Darin sieht Festspielleiterin Katharina Wagner ein ganz besonderes Zeichen der Verbundenheit mit Bayreuth. Für viel Kritik sorgte die Aufführung von Der Ring des Nibelungen, dessen Bühnenbild mittels künstlicher Intelligenz geschaffen wurde.
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1: Ich bin Moritz Einzel. Der Wahlherbst beginnt schon nächste Woche Sonntag, wenn Sachsen-Anhalt über einen neuen Landtag bestimmt. Als erstes von drei Bundesländern. Die AfD, die der Landesverfassungsschutz als gesichert rechtsextrem einstuft, steht im neuen ARD-Deutschland-Trend bei 42%. Die CDU verliert 2 Prozentpunkte und kommt auf 22%, ebenso wie die Linke, die bei 11% landet. Einen Punkt dazu gewinnen die SPD mit jetzt 8 und die Grünen mit 6%. Das BSW und die FDP liegen mit 4 bzw. 3% unter der

0: 5%-Hürde. Die Bayreuther Festspiele ziehen zum Abschluss ihrer Jubiläumsausgabe zum 150-jährigen Bestehen eine positive Bilanz, trotz mehrerer Kontroversen. Sämtliche Aufführungen seien ausverkauft gewesen, so eine Sprecherin. Darin sieht Festspielleiterin Katharina Wagner ein ganz besonderes Zeichen der Verbundenheit mit Bayreuth. Für viel Kritik sorgte die Aufführung von Der Ring des Nibelungen, dessen Bühnenbild mittels künstlicher Intelligenz geschaffen wurde.
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1: Ich bin Moritz Einzel. Nach der heftigen Sturzflut in einer Gebirgsregion von Nepal ist die Zahl der Todesopfer auf mindestens 157 gestiegen. Wie die Behörden weiter mitteilten, werden hunderte Menschen, darunter mehr als 400 Reisende aus Nepal und aus dem Ausland vermisst. Die Überschwemmung passierte offenbar, weil eine Eislawine einen Fluss blockiert hat. Ein vorübergehender See soll dann über die Ufer getreten sein. Bundesfinanzminister Klingbeil hat sich zu Berichten über die Zuckersteuer geäußert. Zum Abschluss der Kabinettsklausur in Neuharlingen

0: Rautenberg, sagte der SPD-Chef.
1: Ich habe das heute klargestellt. Das ist meine klare Meinung. Ich werde als Finanzminister keine Steuer vorlegen, wo zuckerfreie Getränke besteuert werden. Ich halte das für Quatsch, wenn ich das so offen sagen darf. Deswegen wird es das nicht geben.
0: Es gab Berichte über ein Diskussionspapier aus dem Finanzministerium, wonach die Abgabe auch für Getränke geplant sein sollte, die Süßstoff enthalten. Schon nächste Woche Sonntag wählt Sachsen-Anhalt einen neuen Landtag als erstes von drei Bundesländern in diesem Wahlherbst. Der neue ARD-Deutschland-Trend sieht die AfD, die der Verfassungsschutz in Sachsen-Anhalt als gesichert rechtsextrem einstuft, bei jetzt 42%. Die CDU liegt bei 22%, 2 Prozentpunkte weniger als vor einem Monat. Es folgt die Linke mit 11%, ebenfalls minus 2 Prozentpunkte. Einen Punkt dazu gewinnen die SPD mit jetzt 8 und die Grünen mit 6%. Das BSW und die FDP liegen mit 4 bzw. 3% unter der 5%-Hürde. Am Frankfurter Flughafen sind 2 Beschäftigte an Malaria gestorben. Insgesamt hätten sich 6 Mitarbeiter bei ihrer Arbeit mit der besonders gefährlichen Malaria tropica infiziert, teilte das Gesundheitsamt mit. Vermutlich seien infizierte Mücken mit Flugzeugen aus einem Malaria-Gebiet nach Deutschland gelangt. 4 weitere Erkrankte seien behandelt worden und inzwischen wieder wohlauf. Der frühere Tatortkommissar Andreas Hoppe ist tot. Er starb bereits am 17. August unerwartet im Alter von 66 Jahren, wie seine Agentur mitteilte. Hoppe spielte von 1996 bis 2018 den Kommissar Mario Kopper im Ludwigshafener ARD-Tatort und war in 57 Folgen an der Seite von Ulrike Volkerts zu sehen.
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1: Ich bin Moritz Einzel. Nach der heftigen Sturzflut in einer Gebirgsregion von Nepal ist die Zahl der Todesopfer auf mindestens 157 gestiegen. Wie die Behörden weiter mitteilten, werden hunderte Menschen, darunter mehr als 400 Reisende aus Nepal und aus dem Ausland vermisst. Die Überschwemmung passierte offenbar, weil eine Eislawine einen Fluss blockiert hat. Ein vorübergehender See soll dann über die Ufer getreten sein. Bundesfinanzminister Klingbeil hat sich zu Berichten über die Zuckersteuer geäußert. Zum Abschluss der Kabinettsklausur in Neu-Hardenberg sagte der SPD-Chef:
2: Ich habe das heute klargestellt. Das ist meine klare Meinung. Ich werde als Finanzminister keine Steuer vorlegen, wo zuckerfreie Getränke besteuert werden. Ich halte das für Quatsch, wenn ich das so offen sagen darf. Deswegen wird es das nicht geben.
1: Es gab Berichte über ein Diskussionspapier aus dem Finanzministerium, wonach die Abgabe auch für Getränke geplant sein sollte, die Süßstoff enthalten.
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1: Ich bin Moritz Einzel. Der Ton ist rau geworden in der Politik, auch im Wahlkampf in Sachsen-Anhalt. Da haben sich Ministerpräsident Schulze von der CDU und sein AfD-Herausforderer Siegmund in der MDR-Wahlarena duelliert. Und da stritten Schulze und Siegmund auch über den Stil.
2: Ich mag Ihr Programm nicht und ich bin überzeugt, Sie haben auch nicht die richtigen Antworten. Aber ich würde Sie nie als Flachzange bezeichnen. Und das hat Frau Weide gemacht. Und auf die Frage, ob Sie mich als Flachzange bezeichnen wollen, können Sie doch ganz einfach sagen, nein, würden Sie nicht machen und nicht drumherum reden.
3: Menschlich nicht, politisch ja.
1: Hintergrund war eine Äußerung der AfD-Bundesvorsitzenden Weidel, die am Wochenende alle Regierenden in Deutschland pauschal als Flachzangen bezeichnet hatte. In Sachsen-Anhalt wird am 6. September ein neuer Landtag gewählt. Die AfD liegt in Umfragen mit mehr als 40% klar vorne. Die Rente mit 63 muss weg. Das hat Bundeskanzler Merz zum Abschluss der Kabinettsklausur in Brandenburg nochmal unterstrichen.
4: Wenn es hier Härtefälle gibt, dann werden wir sie angemessen berücksichtigen. Aber der Trend zur Frühverrentung bei einer älter werdenden Gesellschaft, der muss gestoppt werden.
1: Auch in Merz' eigener Partei, der CDU, gab es Stimmen, die die abschlagsfreie Rente nach 45 Beitragsjahren gerne beibehalten würden. Mehr als ein

0: 150 Tote und hunderte Vermisste gibt es nach der heftigen Sturzflut in Nepals Gebirgsregion. Vermisst werden auch hunderte Reisende, darunter auch zahlreiche Ausländer, unter anderem aus Deutschland, Spanien und den USA. Grund für die Flut könnte sein, dass eine Eislawine einen Fluss blockiert hat. Auch den Hopfenanbauern hat der Hitzesommer zugesetzt. Die Ernte der Bierzutat wird Schätzungen zufolge um etwa 17% kleiner ausfallen als im Vorjahr. Ein Verbandssprecher sagte, die Hopfenpflanzer würden wohl bis zu 100 Millionen Euro weniger einnehmen. Die meisten von ihnen haben ihre Anbaugebiete in Bayern. Es gehe inzwischen vielen Familienbetrieben wirtschaftlich sehr schlecht, hieß es. Der frühere Nationalspieler André Rankl soll neuer Eishockey-Bundestrainer werden. Laut übereinstimmenden Medienberichten folgt der 40-Jährige auf Harold Kreis, der nach der enttäuschenden WM im Mai gehen musste. Für Rankl wird es im Seniorenbereich die erste Aufgabe als Cheftrainer.
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1: Ich bin Moritz Einzel. Der Ton ist rau geworden in der Politik, auch im Wahlkampf in Sachsen-Anhalt. Da haben sich Ministerpräsident Schulze von der CDU und sein AfD-Herausforderer Siegmund in der MDR-Wahlarena duelliert. Und da stritten Schulze und Siegmund auch über den Stil.
2: Ich mag Ihr Programm nicht und ich bin überzeugt, Sie haben auch nicht die richtigen Antworten. Aber ich würde Sie nie als Flachzange bezeichnen. Das haben wir beide gemacht. Und auf die Frage, ob Sie mich als Flachzange bezeichnen wollen, können Sie doch ganz einfach sagen, nein, würden Sie nicht machen und nicht drumherum reden.
3: Menschlich nicht, politisch ja.
1: Hintergrund war eine Äußerung der AfD-Bundesvorsitzenden Weidel, die am Wochenende alle Regierenden in Deutschland pauschal als Flachzangen bezeichnet hatte. In Sachsen-Anhalt wird am 6. September ein neuer Landtag gewählt. Die AfD liegt in Umfragen mit mehr als 40% klar vorne. Auch den Hopfenanbauern hat der Hitzesommer zugesetzt. Die Ernte der Bierzutat wird Schätzungen zufolge um etwa 17% kleiner ausfallen als im Vorjahr. Ein Verbandssprecher sagte, die Hopfenpflanzer würden wohl bis zu 100 Millionen Euro weniger einnehmen. Die meisten von ihnen haben ihre Anbaugebiete in Bayern. Es gehe inzwischen vielen Familienbetrieben wirtschaftlich sehr schlecht, hieß es.
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1: Ich bin Moritz Einzel. Es waren Bilder wie aus einem Katastrophenfilm. Nach einer verheerenden Sturzflut in der Grenzregion zwischen Nepal und China ist die Zahl der Todesopfer auf mehr als 150 gestiegen. Hunderte Menschen werden vermisst, hieß es von den Behörden, darunter zahlreiche Touristen. Ursache für die Flutwelle könnte eine Eislawine gewesen sein, die einen Fluss blockiert hat. Bundeskanzler Merz hat zum Abschluss der Kabinettsklausur in Brandenburg versucht, Aufbruchstimmung zu verbreiten. Man wolle das Land besser, schneller und dynamischer machen.
2: Wir müssen raus aus diesem Klima der Verdrießlichkeit und des Verdrusses. Wir müssen gemeinsam diesen weit verbreiteten Missmut abschütteln, der unser Land seit langer Zeit lähmt.
1: Ein konkretes Streitthema ist ja die Rentenreform. Da hat Merz nochmal deutlich gemacht, dass die schwarz-rote Koalition sich einig sei, dass alle Anreize zur Frühverrentung weg müssen. Beim Thema Zuckersteuer stellte Finanzminister Klingbeil klar, die Abgabe werde nicht auf Getränke mit Süßstoff erhoben. Das sei Quatsch, so Klingbeil. Deutschlands Gaming-Branche muss weiter auf die angekündigten Steuererleichterungen warten. Man führe dazu Gespräche, diese seien wegen der Haushaltslage aber schwierig, hat Finanzminister Klingbeil gesagt, bei seinem Besuch der weltgrößten Computerspielmesse Gamescom. In anderen Staaten wie Frankreich, Australien, Großbritannien oder Kanada gibt es schon eine steuerliche Förderung für die Branche. Volkswagen will angesichts des Sparkurses auch im Management deutlich Stellen abbauen. Konzernchef Blume kündigte bei einer Betriebsversammlung im gefährdeten Werk Emden an, dort solle ein Viertel der Managementstellen wegfallen. Zugleich verwies er auf die hohen Arbeits- und Fabrikkosten des Standorts. Werksschließungen wolle er weiterhin vermeiden. Fenerbahce Istanbul hat erstmals seit 15 Jahren wieder die Qualifikation für die Fußball-Champions League geschafft. Nach einem 1:1 im Hinspiel gewannen die Türken das Playoff-Rückspiel bei Olympique Lyon mit 2:1. Fenerbahce sicherte sich damit eines der letzten Tickets für die Champions League-Liga-Phase, die heute Abend ausgelost wird. Mit dabei sind auch Viking Stavanger aus Norwegen,

0: AEK Athen aus Griechenland und Slovan Bratislava aus der Slowakei.
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1: Ich bin Moritz Einzel. Es waren Bilder wie aus einem Katastrophenfilm. Nach einer verheerenden Sturzflut in der Grenzregion zwischen Nepal und China ist die Zahl der Todesopfer auf mehr als 150 gestiegen. Hunderte Menschen werden vermisst, hieß es von den Behörden, darunter zahlreiche Touristen. Ursache für die Flutwelle könnte eine Eislawine gewesen sein, die einen Fluss blockiert hat. Bundeskanzler Merz hat zum Abschluss der Kabinettsklausur in Brandenburg versucht, Aufbruchstimmung zu verbreiten. Man wolle das Land besser, schneller und dynamischer machen.
2: Wir müssen raus aus diesem Klima der Verdrießlichkeit und des Verdrusses. Wir müssen gemeinsam diesen weit verbreiteten Missmut abschütteln, der unser Land seit langer Zeit lähmt.
1: Ein konkretes Streitthema ist ja die Rentenreform. Da hat Merz nochmal deutlich gemacht, dass die schwarz-rote Koalition sich einig sei, dass alle Anreize zur Frühverrentung weg müssen. Beim Thema Zuckersteuer stellte Finanzminister Klingbeil klar, die Abgabe werde nicht auf Getränke mit Süßstoff erhoben. Das sei Quatsch, so Klingbeil.
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1: Ich bin Moritz Einzel. Ein bewährtes Mittel der Meinungsbildung vor Wahlen ist das TV-Duell und am Abend gab es die MDR-Wahlarena für Sachsen-Anhalt. Da haben sich unter anderem CDU-Ministerpräsident Schulze und sein AfD-Herausforderer Siegmund gegenübergestanden. Siegmund sprach angesichts der hohen Umfragewerte für seine Partei von Geschlossenheit.
2: Also ich weiß nicht, wo Herr Merz aktuell in Ihrem Wahlkampf ist. Sie schämen sich ja für Ihren Bundeskanzler. Er wurde ausgeladen, wenn ich das richtig verstehe. Wir arbeiten zusammen in der AfD. Da ist niemand eine Marionette. Wir sind ein Team.
1: Schulze entgegnete, dass Siegmund keine echten Antworten liefere.
3: Er schafft eines, er schafft ein Gefühl. Er sagt, alles ist möglich. Das ist aber eine Aussage, die würde ich nie auf meine Plakate schreiben, weil es ist nicht alles möglich. Man muss realistisch mit den Menschen sprechen.
1: In Sachsen-Anhalt wird am 6. September ein neuer Landtag gewählt. Die geplante Zuckersteuer soll nicht auf zuckerfreie Light- und Zero-Getränke ausgeweitet werden. Das hat Finanzminister Klingbeil gestern klargestellt. Ein entsprechender Vorschlag aus seinem Ministerium sei lediglich ein interner Arbeitsstand gewesen.
4: Aber am Ende treffe ich als Minister die Entscheidung, was ich vorlege. Und ich bin da sehr klar, es wird keine Steuer geben auf nicht zuckerhaltige Getränke.
1: Besteuert werden sollen zuckerhaltige Getränke ab dem kommenden Jahr. Nach einer heftigen Sturzflut werden in Nepal und Tibet hunderte Menschen vermisst, darunter viele Touristen. Die Such- und Rettungsarbeiten laufen. Bisher bestätigt ist, dass mehr als 150 Menschen ums Leben gekommen sind. Videos zeigen, wie Häuser, Straßen und Brücken weggeschwemmt wurden. Eine Eislawine könnte einen Fluss blockiert und so die Flutwelle ausgelöst haben. Nach einer Klage von mehreren US-Bundesstaaten gegen den Facebook-Mutterkonzern Meta haben sich beide Seiten auf einen Vergleich geeinigt. Das Unternehmen zahlt rund 16,7 Milliarden Dollar an die Bundesstaaten. Außerdem wird der Konzern von Mark Zuckerberg dazu verpflichtet, zeitliche Begrenzungen und nächtliche Sperren für Teenager einzuführen. Der Schauspieler und Sänger Tim Curry ist im Alter von 80 Jahren gestorben. Das teilte seine Managerin mit. Im Kultklassiker The Rocky Horror Picture Show spielte der Brite Dr. Frankenfurter. Außerdem verkörperte Curry 1990 den bösen Clown Pennywise in Stephen Kings Es.
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